0: VfL Wolfsburg gut verläuft.
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2: Ziemlich nass ist es da draußen heute in der Nacht und die Temperaturen gehen runter auf bis zu 6 Grad. Tagsüber dann bis zu 15 Grad, aber auch da müssen wir immer wieder mit Regen rechnen. Er bleibt also unser ständiger Begleiter heute. Der Dienstag sieht dann schon ein kleines bisschen besser aus, da wird es wieder ein bisschen wärmer und die Sonne kommt auch mal durch.
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3: Zurzeit liegen uns keine Meldungen vor, wir wünschen allen unterwegs gute Fahrt.
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2: Hallo, eine schöne Nacht. Ich bin Vera Körber. Macht es euch schön, kommt gut durch die Nacht. Jetzt mit mir und Lenny Kravitz. Fly away.

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0: David Guetta und Lovers on the Sun. Hallo zusammen, eine schöne Nacht. Ich finde ja, es kann gar nicht genug Serien auf dieser Welt geben. Ich liebe Serien, ich kann sie alle durchbingen. Und jetzt gibt es eine neue Serie mit The Walking Dead Hauptdarsteller Andrew Lincoln. Die heißt Cold Water, läuft bei Magenta TV und Jörg Albrecht hat schon mal reingeguckt.
1: Es gefällt uns hier schon lange.
2: Klingt zunächst völlig unverdächtig. So als sei es alltäglich, von London in ein schottisches Nest namens Cold Water zu ziehen. Doch Tommy, der neue Nachbar von Familienvater John, hakt nach.
1: Ich meine, weil man nicht so ohne weiteres alles ändert, es sei denn, da stimmt irgendwas nicht, oder?
3: Ich habe vermutlich so eine Art von PTBS.
2: Eine posttraumatische Belastungsstörung hat John bei sich selbst diagnostiziert. Auslöser war ein Vorfall vor einigen Monaten, eben in London.
4: Sie schlagen Ihren Sohn!
5: Und was jetzt?
2: Auf einem Spielplatz hat ein Mann erst seinen Sohn geschlagen, dann eine Frau. Und John, der hat nichts gemacht, ist einfach abgehauen, hat in der Panik sogar eines seiner beiden Kinder vergessen.
6: In London hat John den Ärger magisch angezogen.
2: Anscheinend besteht diese Anziehungskraft auch noch in Cold Water.
7: Hast du ein Problem mit mir, Mann?
3: Nein, nein.
7: Dann verpiss dich.
2: Hitzköpfe gibt es eben nicht nur in der Großstadt. Aber womit John und seine Frau sicher nicht gerechnet haben, dass der strenggläubige Nachbar Tommy, der mit der Pfarrerin verheiratet ist, ein dunkles Geheimnis hütet. Wobei seine Begeisterung für Serienkiller wie Jeffrey Dahmer hätte eigentlich Warnung genug sein müssen.
1: Wenn sowas wie das reine Böse existiert, gilt das ganz zwangsläufig auch für das absolut Gute.
2: Wer bitte? Das möchte man schon während der ersten Folge fragen. Denkt sich nur so einen Stuss aus. Dagegen waren selbst die Zombie-Stories für Andrew Lincoln schlüssig. Aber so wenig plausibel, ja an den Haaren herbeigezogen Cold Water auch ist, die Serie unterhält prächtig.
8: Das ist Tommys Schuppen. Tommy ist quasi dort eingezogen.
9: Weiß der Kuckuck, was dort vor sich geht? Ich glaube, ich will es gar nicht wissen.

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1: 10 bis 6 Grad und dazu ganz viel Regen. Es ist also eine sehr ungemütliche Nacht. Der Tag wird kaum besser. Die Temperaturen klettern, kann man gar nicht sagen, gehen rauf auf maximal 15 Grad. Und dazu müssen wir eben auch immer wieder mit Regen rechnen. Und sogar Gewitter sind noch drin. Der Dienstag sieht schon ein bisschen besser aus. Da haben wir zwar noch Regen, allerdings kommt auch die Sonne mal durch die Wolken und die Temperaturen gehen rauf auf bis zu 19 Grad.
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2: Zurzeit liegen uns keine Meldungen vor. Wir wünschen allen unterwegs gute Fahrt.
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1: Eine schöne Nacht. Ich bin Vera Körbe und jetzt können wir bitte ein bisschen aufdrehen. Das geht bei Ascha ja immer, finde ich. Hier ist er mit Moor.

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1: Ich bin Lea Matschulat. CSU-Chef Söder kann sich eine Verlängerung des Tankrabatts vorstellen.
2: Der Tankrabatt erscheint zu wirken. Und wenn es nicht anders geht, könnte ich mir vorstellen, dass wir darüber diskutieren müssen, ihn zu verlängern.
1: CSU-Chef Söder bei Karin Miosga am 1. Noch bis Ende Juni gilt ein Tankrabatt von rund 17 Cent je Liter Sprit für die Verbraucher. Der Höhenflug der AfD setzt die schwarz-rote Koalition unter Druck. Einer INSA-Umfrage zufolge kommt die Partei inzwischen auf 29%. Union und SPD zusammen nur noch auf 34. Die Koalition will deshalb bis zum Sommer Reformen bei Steuern, Rente und Bürokratieabbau auf den Weg bringen.
3: Bis zum Sommer sollen noch wichtige Entscheidungen fallen. Zu den dicken Brocken gehört eine Steuerreform, die die Koalition zum 1. Januar plant, um vor allem kleine und mittlere Einkommen zu entlasten. Das Vorhaben kostet viele Milliarden. Über Finanzierung ist man sich noch uneins. CSU-Chef Söder warnte auf dem Katholikentag vor einem Scheitern der Regierung und zog Parallelen zur Krise der Weimarer Republik. Historiker sehen nur sehr begrenzt Parallelen zur Gegenwart und warnen davor, die AfD mit den Nazis gleichzusetzen. Thomas Pleskin, Nachrichtenredaktion.
1: Bundesinnenminister Dobrindt will die Kapazitäten beim Zivilschutz für den Kriegs- und Anschlagsfall massiv ausbauen. Wir rüsten auf beim Bevölkerungsschutz und der zivilen Verteidigung, sagte er der Bild-Zeitung. Dem Blatt zufolge geht es um ein Sonderprogramm in Höhe von 10 Milliarden Euro für zum Beispiel Material und Gebäude. Dem Bericht zufolge sollen bis 2029 unter anderem 1000 neue Spezialfahrzeuge und 1100 Feldbetten angeschafft werden. Eintracht Frankfurt braucht einen neuen Trainer. Am Abend gab der Fußball-Bundesligist die Trennung von Albert Riera bekannt. Wenig überraschend, Eintracht hat die Qualifikation zum Europapokal verpasst und Riera verstand sich offenbar nicht gut mit den Spielern. Er war nur 3,5 Monate lang Trainer der Eintracht. Die SV Elversberg spielt in der kommenden Saison in der ersten Fußball-Bundesliga und das zum ersten Mal in der Vereinsgeschichte. Den Aufstieg perfekt machte ein 3:0-Sieg gegen Preußen Münster. Zweitligameister Schalke 04 stand schon vorher als Aufsteiger fest. Der SC Paderborn könnte noch aufsteigen, wenn die Relegation gegen den VfL Wolfsburg gut verläuft.
0: Das Düsseldorf-Wetter.
4: Es sind mal mehr, mal weniger Wolken unterwegs. Dazu gibt's immer wieder mal Regen. Die Nachtwerte bei 9 bis 6 Grad. Der Regen, der lässt uns auch am Morgen und am Vormittag nicht in Ruhe. In Richtung Nachmittag geht das Ganze in Schauer über. Das alles bei Tagestopwerten von 17 Grad. Und es sind dann teilweise im Laufe des Nachmittags und Abends auch wieder örtlich Gewitter möglich. Hier und da ist sogar Hagel mit dabei.
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5: Zurzeit liegen uns keine Meldungen vor. Wir wünschen allen unterwegs gute Fahrt.
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4: Oha, was empfange ich da gerade für Signale von euch? Nachtschicht ist extrem anstrengend in der Nacht vom Sonntag rein in den Montag. Dann habe ich doch hier was für euch. Der sorgt für gute Laune in den nächsten 3 Minuten. Hier ist Bruno Mars und

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0: Das Wetter.
1: Grau und teilweise nass ist der frühe Start in den Montag. Dazu gibt es 9 bis 6 Grad. Am Tag geht es rauf auf 14 bis 17 Grad. Dazu aus den vielen Wolken erst Regen. In Richtung Nachmittag geht das Ganze immer mehr in Schauer über. Allerdings sind dann teilweise auch wieder Gewitter möglich, örtlich sogar begleitet von Hagel.
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2: Zurzeit liegen uns keine Meldungen vor. Wir wünschen allen unterwegs gute Fahrt.
1: Gleich für eure Nacht im Best Mix Musik aus den 80ern von Camouflage. Dann gibt's das Beste von heute mit Lola Young. Und jetzt erstmal die beiden hier. Das sind James Morrison und Nelly Furtado mit Broken Strings. Ich bin Sven Sandbote. Mit mir geht's durch die Nacht.

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1: Ich bin Lea Matschulat. In Paris treffen sich heute die G7-Finanzminister. Bundesfinanzminister Klingbeil warnte vor dem Termin vor den wirtschaftlichen Folgen des Iran-Krieges und einer Sperrung der Straße von Hormuz. Das sei eine ernsthafte Bedrohung für die Weltwirtschaft, sagte er vor seiner Abreise.
2: Bei dem Treffen der G7-Finanzminister geht es einmal mehr um mögliche Folgen für den Welthandel. Klingbeil sagte, man setze auf Kooperation statt Konfrontation. In Paris werde auch mit den Finanzministern aus

0: Unterstützung der Ukraine steht ebenso auf der Tagesordnung. Klingbeil will mit seinem ukrainischen Amtskollegen ein Doppelbesteuerungsabkommen unterzeichnen. Das regelt unter anderem, dass ein Unternehmen im In- und Ausland nicht doppelt Steuern zahlen muss. Das soll den wirtschaftlichen Austausch stärken. Tine Klimach, Nachrichtenredaktion.
1: CSU-Chef Söder kann sich eine Verlängerung des Tankrabatts vorstellen. Der Tankrabatt scheine zu wirken, sagte er bei Karin Mioska am 1. Und wenn es nicht anders gehe, könne er sich vorstellen, darüber zu diskutieren, ihn zu verlängern. Das hänge davon ab, wie sich die Spritpreise entwickelten, sagte Söder. Noch bis Ende Juni gilt ein Tankrabatt von rund 17 Cent je Liter Sprit. In Würzburg ist der Katholikentag zu Ende gegangen. Seit Mittwoch gab es etwa 900 Programmpunkte mit Musik, Mitmachaktionen, Gottesdiensten und Diskussionen. Einige Veranstaltungen mussten wegen zu großen Andrangs zeitweilig geschlossen werden.
2: Die Welt brennt, aber sie ist nicht verloren. Mit diesen Worten hat der Vorsitzende der Deutschen Bischofskonferenz Wilmer zum Engagement für Frieden und Menschlichkeit aufgerufen. Er sagte in Würzburg, Gott schenke Kraft, Geduld und Ausdauer. Konkret hat er etwa auf die humanitäre Lage im Sudan verwiesen. Beim Schlussgottesdienst sind in Würzburg etwa 14.000 Menschen dabei gewesen. Viele weitere konnten die Übertragung verfolgen. Aus München, Florian Klaus.
1: Eintracht Frankfurt braucht einen neuen Trainer. Am Abend gab der Fußball-Bundesligist die Trennung von Albert Riera bekannt. Wenig überraschend, Eintracht hat die Qualifikation zum Europapokal verpasst und Riera verstand sich offenbar nicht so gut mit den Spielern. Die SV Elversberg spielt in der kommenden Saison in der ersten Fußball-Bundesliga. Zweitligameister FC Schalke 04 stand schon vorher als Aufsteiger fest. Und der SC Paderborn könnte noch aufsteigen, wenn die Relegation gegen den VfL Wolfsburg gut verläuft.
3: Das Wetter. Regen lässt uns einfach nicht in Ruhe, auch heute Morgen.
4: Meldungen vor. Wir wünschen allen unterwegs gute Fahrt.
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3: Wo wir hier in der Nacht so unter uns sind um kurz nach vier, lasst uns auch mal so einen kleinen Schabernack fürs Ende der Nachtschicht aushecken. Wenn nämlich nachher die Kollegen kommen und euch ablösen, so um 6 Uhr im besten Fall, dann geht ihr einfach ganz munter und gut gelaunt nach Hause und singt im Vorbeigehen bei den Kollegen ganz einfach den Song von Alle Farben. Baby Goodbye. Hier ist er schon mal, damit ihr ihn direkt im Ohr habt. Ich bin Sven Sandbote und nicht verantwortlich für diesen kleinen Schabernack.
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Bon Jovi für eure Nacht, Living on a Prayer. Und jetzt feiern wir 29 Jahre Elektroschrott. Ja, anders kann ich es gar nicht sagen. Vielleicht hattet ihr ja früher auch so einen kleinen Taschencomputer dabei. So eiförmig, Tamagotchi. Meine Güte, hat das Teil Ende der 90er Jahre genervt. Es wollte immer gefüttert werden, es wollte Aufmerksamkeit. Ich weiß es noch,

0: damals im Unterricht, das Ding hat bei anderen Schulfreundinnen und Freunden regelmäßig gepiepst, wo ich mir denke, warum? Wer hat sich so ein Kram einfallen lassen? Ja, es ist wirklich Elektroschrott, brauchen wir nicht wieder, aber wie ist das noch mit diesem Spruch? Irgendwann kommt alles wieder. Auch das Tamagotchi.
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2: Ich klinge wie meine Eltern, ey. Die 2000er sind ja sowas von zurück. Ey, Freunde, ich hab das gehasst, wenn ich mit meinen Eltern einkaufen war und die bei jedem Teil, was die in der Hand hatten, gesagt haben, oh, das haben wir früher auch so getragen. Und ich immer so, nee, bestimmt nicht genauso. Und wenn ich jetzt durch die Läden gehe, klar, Adidas Spezial, Nike Air Max, selbst diese fetten Skateschuhe von Osiris, die D3, ja, die sahen immer aus wie so ein Fiat Multipla für die Füße. Aber kannst du wieder so kaufen. Hüfthose mit Tanga raus. Christina Aguilera hatte also doch recht. Und Baggy Pants unterm Arsch, ja. Genauso bescheuert bin ich mit 15 auch rumgelaufen. Aber ist doch irgendwie geil, oder? Eigentlich ist immer nur Streit zwischen den Generationen. Die Millennials, die meckern über die Gen Z über die Millennials und die Boomer und eigentlich über jeden. Und im Endeffekt haben wir alle die gleichen Geschmacksverirrungen. Guck mal, wir hatten den Crazy Frog und die Gen Z hat eben Ikimel. Denkt immer dran, wenn sich alles wiederholt, dann auch die Chance, alles besser zu machen. Ganz schön deep, ne? Von Christina Aguilera zu Pseudo-Konfuzius in 20 Sekunden. Das gibt's auch nur hier.
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0: Wetter. Es sind mal mehr, mal weniger Wolken unterwegs. Dazu gibt es immer wieder mal Regen. Die Nachtwerte bei 9 bis 6 Grad. Der Regen, der lässt uns auch am Morgen und am Vormittag nicht in Ruhe. In Richtung Nachmittag geht das Ganze in Schauer über. Das alles bei Tagestopwerten von 17 Grad. Und es sind dann teilweise im Laufe des Nachmittags und Abends auch wieder örtlich Gewitter möglich. Hier und da ist sogar Hagel mit dabei.
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2: Zurzeit liegen uns keine Meldungen vor. Wir wünschen allen unterwegs gute Fahrt.
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0: So, bitte nicht nachlassen bei der Nachtschicht. Motivation kommt gleich. Auch für die Frühaufsteher unter euch. Ich verspreche euch, der Song ist besser als der stärkste Kaffee, den ihr euch vorstellt. Nämlich gleich Musik von Bebe Rexha, New Religion, das Beste von heute. Jetzt aber erstmal ins Jahr 2012 zurück. Da hat dieser Song große Erfolge gefeiert. Auf Monsters and Men mit Little Talks. So geht's rein in den Montag. Es ist noch früh, aber ihr schafft das auf jeden Fall. Beim Aufstehen und auch bei der Nachtschicht. Ich bin Sven Sandbote und bei euch in dieser Nacht. Hallo zusammen.

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1: Ich bin Lea Matschulat. CSU-Chef Söder kann sich eine Verlängerung des Tankrabatts vorstellen.
2: Der Tankrabatt erscheint zu wirken. Und wenn es nicht anders geht, könnte ich mir vorstellen, dass wir darüber diskutieren müssen, ihn zu verlängern.
1: CSU-Chef Söder bei Karin Miosga im Ersten. Noch bis Ende Juni gilt ein Tankrabatt von rund 17 Cent je Liter Sprit für die Verbraucher. Bundesfinanzminister Klingbeil hat vor dem Treffen der G7-Gruppe der führenden westlichen Industriestaaten vor den wirtschaftlichen Folgen des Iran-Krieges und einer Sperrung der Straße von Hormuz gewarnt. Das sei eine ernsthafte Bedrohung für die Weltwirtschaft. Es müsse alles getan werden, um den Krieg dauerhaft zu beenden. Das G7-Finanzministertreffen beginnt heute in Paris. Im Mittelpunkt stehen die wirtschaftlichen Auswirkungen des Konflikts im Nahen Osten. In Würzburg ist der Katholikentag zu Ende gegangen. Seit Mittwoch gab es etwa 900 Programmpunkte mit Musik, Mitmachaktionen, Gottesdiensten und Diskussionen. Einige Veranstaltungen mussten wegen des großen Andrangs zeitweilig geschlossen werden.
3: Die Welt brennt, aber sie ist nicht verloren. Mit diesen Worten hat der Vorsitzende der Deutschen Bischofskonferenz Wilmer zum Engagement für Frieden und Menschlichkeit aufgerufen. Er sagte in Würzburg, Gott schenke Kraft, Geduld und Ausdauer.
4: Also, wartet nicht, zögert nicht, schaut hin, packt an, geht los, habt Mut, steh auf. Amen.
3: Konkret hat er etwa auf die humanitäre Lage im Sudan verwiesen. Beim Schlussgottesdienst sind in Würzburg etwa 14.000 Menschen dabei gewesen. Viele weitere konnten die Übertragung verfolgen. Aus München, Florian Klaus.
1: Eintracht Frankfurt hat sich von Trainer Albert Riera getrennt. Das gab der Fußball-Bundesligist am Abend bekannt. Frankfurt hatte am letzten Spieltag die Qualifikation zum Europapokal verpasst. Riera war nur 3,5 Monate lang Trainer der Eintracht. Sein Verhältnis zu den Spielern galt zuletzt als angespannt. Wer neuer Coach bei der Eintracht werden soll, dazu gibt es noch keine Informationen vom Verein. Die SV Elversberg spielt in der kommenden Saison in der ersten Fußball-Bundesliga. Zweitligameister FC Schalke 04 stand schon vorher als Aufsteiger fest. Der SC Paderborn könnte noch aufsteigen, wenn die Relegation gegen den VfL Wolfsburg gut verläuft.
0: Das Düsseldorf-Wetter.
5: Grau und teilweise nass ist der frühe Start in den Montag. Dazu gibt's 9 bis 6 Grad. Am Tag geht's rauf auf 14 bis 17 Grad. Dazu aus den vielen Wolken erst Regen. In Richtung Nachmittag geht das Ganze immer mehr in Schauer über. Allerdings sind dann teilweise auch wieder Gewitter möglich, örtlich sogar begleitet von Hagel.
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6: A57 Köln-Krefeld zwischen Kreuz Meerbusch und Krefeld Zentrum. 1 Kilometer Stau. Wir wünschen allen unterwegs gute Fahrt.
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5: So, das lange Wochenende ist vorbei. Die Arbeits- und Schulwelt hat uns wieder und das sogar mit einer kompletten Woche. Aber komm, gemeinsam schaffen wir das. Und nur mal angenommen, ihr steht heute Morgen am Bahnhof, euer Zug kommt nicht. Macht bitte nicht das, was ein Mann in Warendorf gemacht hat. Der stand da schon Ewigkeiten am Bahnhof, hat auf seinen Zug gewartet, der kam aber irgendwie nicht. Da wurde es ihm zu bunt, da hat er da ein Auto mit offener Tür stehen sehen, Schlüssel steckte auch noch und dachte sich, das ist ja super. Wenn die Bahn nicht kommt, nehme ich mir einfach ein wildfremdes Auto und fahre damit an mein Ziel. Hat er auch gemacht. Der Besitzer hat sich kurz gewundert, warum sein Auto wegfährt, ist mit dem Bekannten hinterhergefahren, parallel die Polizei angerufen. Die konnte den Wagen zum Glück stoppen. Naja, Problem dabei, nicht nur die Idee war so richtig doof, der Mann hatte nicht mal einen Führerschein. Aber zum Glück ist nichts passiert und ihr kommt bitte heute Morgen nicht auf diese blöde Idee, falls euer Zug nicht kommen sollte. Sven Sandbote ist hier. Guten Morgen!

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0: Mit Robin Schulz und Dennis Lloyd startet euer Montag, der sehr frühe Montag. Und dazu gibt's gleich passenderweise einen starken Espresso von Sabrina Carpenter. Und jetzt erstmal der Blick auf den Tag mit Thorsten Ortmann.
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2: Der Expertenrat für

0: Klimafragen veröffentlicht heute den Prüfbericht zu den Treibhausgasemissionen für das Jahr 2025 und gibt auch eine Prognose für das Jahr 2026 ab. Dabei gehen die Experten der Frage nach, ob die Klimaziele mit der aktuellen Klimaschutzpolitik der Bundesregierung erreicht werden. Beim vorherigen Bericht sah der Rat Deutschland bei den kurzfristigen Zielen auf Kurs, sah aber größere Probleme für die Jahre nach 2030. Heute entscheidet sich vermutlich, ob die in Tschechien festgenommene Rechtsextremistin Mada Svenja Liebig nach Deutschland ausgeliefert wird. Liebig war damals noch als Mann vom Amtsgericht in Halle im Juli 2023 unter anderem wegen Volksverhetzung zu einer Freiheitsstrafe von 1 Jahr und 6 Monate ohne Bewährung verurteilt worden. Nach der Verurteilung hatte Liebig das Geschlecht von männlich auf weiblich ändern lassen. Seine Haftstrafe trat er jedoch nicht an und setzte sich nach Tschechien ab. Bundespräsident Steinmeier kommt heute nach NRW. In Dorsten will er mit Schülerinnen und Schülern Stolpersteine reinigen. Die Stolpersteine sollen an die Menschen erinnern, die im Nationalsozialismus verfolgt, deportiert, vertrieben oder ermordet wurden. Steinmeier eröffnet dazu 2 Ausstellungen. Die Fotoausstellung Menschen mit Behinderungen an ihren alltäglichen Orten im Jüdischen Museum Westfalen und die Schülerausstellung Heimat und Demokratie im Grundgesetzladen. Und zum Sport. Bei der Eishockey-WM trifft das deutsche Team heute in der Vorrunde in Zürich auf den Gastgeber Schweiz.
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0: Wetter. Der Regen lässt uns einfach nicht in Ruhe, auch heute Morgen nicht. Zum Start in den Montag gibt es immer wieder mal etwas Regen aus den vielen Wolken. Temperaturen zwischen 9 und 6 Grad aktuell. Im Laufe des Tages geht es rauf auf bis zu 17 Grad. Geht erstmal weiter mit vielen Wolken und Regen. Heute Nachmittag dann teilweise Schauer und örtlich sind wieder Gewitter mit Hagel möglich.
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2: Hier die aktuelle Verkehrslage, A2 Dortmund-Oberhausen, zwischen Oberhausen-Königshardt und Kreuz-Oberhausen 1 Kilometer Stau. Weiterhin auf der A3 Arnheim-Oberhausen, zwischen Dienstlaken-Süd und Oberhausen-Holten 1 Kilometer stockender Verkehr, 5 Minuten Verzögerung und zusätzlich auf der A42 Dortmund-Kamp-Lindfort, zwischen Oberhausen-Zentrum und Oberhausen-Buschhausen 1 Kilometer zähfließender Verkehr. Wir wünschen allen unterwegs gute Fahrt.
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0: Für euch im besten Mix an diesem Montagmorgen gleich Musik von Alex Warren. Fever Dream spiele ich euch zum Start rein in diesen Montag. Und wie weit habt ihr es heute Morgen zur Arbeit? Nur ein paar Kilometer oder vielleicht im schlimmsten Fall ein paar hundert Kilometer? Ich hoffe, es sind keine mehreren tausend Meilen, die Vanessa Carlton jetzt besingt. Schönen guten Morgen. Sven Sandbote ist hier. Schönen Wochenstart.

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0: Das sind die 90er mit Mr. Big am Montagmorgen. Guten Morgen.
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0: Sven Sandbote ist hier, kommt gut in die neue Woche mit mir und im Laufe der Woche, wenn wir diesen Montag hinter uns gebracht haben mit seinem wechselhaften Wetter weiterhin, dann wird es jeden Tag ein bisschen schöner und vor allem auch wärmer und sonniger. Also kurz gesagt, der Frühling kommt zurück und da passt doch gleich wunderbar Marquez dazu mit Da Lo Mismo. Spiele ich euch zum Start rein in den frühen Montag. Kommt gut in den Tag.
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2: So um die 160.000 Schiffe kreuzen auf den 7 Weltmeeren. Ohne sie läuft nichts. Man merkt's, wenn sie nicht durchkommen. Mit an die 2 Millionen Seeleuten in Jobs ohne irgendeine Seefahrtsromantik. Im Gegenteil, sagt Stefanie Gandera von Stella Maris. Das ist die katholische Seemannsmission in Hamburg.
3: Also der größte Anteil an Seefahrern von der Nationalität her gesehen sind Filipinos. Die meisten Filipinos sind katholisch. Wenn wir die Bordbesuche machen, kommen auch von den katholischen Seefahrern oft Nachfragen tatsächlich.
2: Nachfragen nach, man glaubt es kaum, Rosenkränzen. Den Gebetsketten mit Kreuzen und Perlen, 8.500 haben sie allein schon an Seeleute verteilt.
3: Dann ist es oft so, sie packen das sofort aus, hängen sich das um den Hals und sind total dankbar. Es ist eben ein Zeichen von Trost und da ist jemand, der sich um sie sorgt. Und der Rosenkranz ist eben nicht nur der Rosenkranz, sondern eben hier gibt es Menschen, die an sie denken.
2: Die Seemannsmission sammelt sie. Und nicht nur jetzt im Marienmonat Mai. Bei Gemeinden, Privatpersonen, aus Haushaltsauflösungen.
3: Dass Menschen nicht wissen, okay, was machen wir denn jetzt mit diesen Rosenkränzen? Was tun wir mit heiligen Gegenständen? Die werden ja ungerne irgendwie in den Müll getan. Bringe ich nicht übers Herz.
2: Wer also einen, zwei, drei Rosenkränze übrig hat, einfach zur katholischen Seemannsmission Stella Maris nach Hamburg schicken. Hier, sagt Stefanie Gandera, bekommt er bei den Seeleuten ein neues Leben.
3: Bei jemand anderen, der das gebrauchen kann. Und der sich daran festhalten kann, in schwierigen Zeiten vielleicht auch.
2: Mehr auf augenblickmalonline.de. Christoph Beckmann von der katholischen Kirche für Augenblick mal.
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1: Mit Maite Albrecht, guten Morgen. Der Katastrophenschutz in Deutschland soll fit für die Zukunft gemacht werden. Die Bundesregierung plant dazu ein massives Investitionsprogramm. Innenminister Dobrindt will 10 Milliarden Euro bereitstellen. Thorsten Adolfs hat mehr zum Thema.
2: Nach Informationen der Bild soll das Geld in ein umfangreiches Aufrüstungspaket für den Bevölkerungsschutz fließen. Das heißt, bis 2029 sollen nicht nur 1000 moderne Spezialfahrzeuge angeschafft werden, sondern auch neue Feldbetten und es soll eine medizinische Taskforce an 50 Standorten geben. Außerdem wollen die Behörden sämtliche Schutzräume wie Bunker oder Tiefgaragen digital erfassen, damit wir die nächsten Zufluchtsorte direkt in der Warn-App Nina auf dem Smartphone sehen können. Und es soll eine neue Stabsstelle geschaffen werden. Sie soll im Ernstfall die Zusammenarbeit zwischen dem Zivilschutz und der Bundeswehr koordinieren, um bei Gefahrenlagen besser reagieren zu können. Die Investitionen in diesem Bereich sind dringend notwendig, weil die Ausstattung vieler Helfer völlig veraltet ist. Der Präsident des Deutschen Roten Kreuzes Gröhe hatte in der SZ kritisiert, dass Ehrenamtliche teilweise noch mit Material arbeiten würden, das schon deren Großeltern benutzt hätten. Das Rote Kreuz und auch die Johanniter fordern deshalb einen echten Kraftakt, um die Ausrüstung dauerhaft zu modernisieren. Sie sagen, es muss massiv in die Strukturen investiert werden, damit die Helfer vor Ort auch gut arbeiten können.
1: Und jetzt weitere Nachrichten im Überblick. US-Präsident Trump hat dem Iran noch einmal gedroht, das Land vollständig zu zerstören. Für den Iran ticke die Uhr, schrieb Trump in seinem Online-Dienst. Das Land müsse sich jetzt schnell bewegen, sonst werde davon nichts mehr übrig bleiben. Bundesgesundheitsministerin Wagen sieht nach dem Ebola-Ausbruch in der Demokratischen Republik Kongo derzeit keinen Handlungsbedarf in Deutschland. Hierzulande sei das Risiko äußerst gering, sagte sie der ARD. Eine weltweite Ebola-Pandemie halte sie für nahezu ausgeschlossen. CDU und CSU im Bundestag sind jetzt offenbar doch dafür, die automatische Diätenerhöhung der Abgeordneten in diesem Jahr auszusetzen. Unionsfraktionschef Spahn sagte dem Portal The Pioneer, er verstehe, dass viele Bürger sagen, wenn sie verzichten müssten, dann sollten das auch die Abgeordneten. Vor rund einem Jahr ist eine Grundschulklasse in Hürth beim Überqueren der Straße von einem Auto erfasst worden. Eine Schülerin und ein Schulbegleiter starben, zwei weitere Kinder wurden verletzt. Heute beginnt am Landgericht Köln der Prozess gegen den 21-jährigen Fahrer. Laut Staatsanwaltschaft hatte er eine rote Ampel missachtet. Er fuhr demnach ungebremst mit fast 60 km/h in die Viertklässler, die grün hatten. Der Fahrer muss sich nun unter anderem wegen fahrlässiger Tötung und fahrlässiger Körperverletzung verantworten. Ein Urteil soll es Anfang Juni geben. Und das waren die Nachrichten mit Maite Albrecht.
3: Das Düsseldorf-Wetter.
4: Geht grau und nass in die neue Woche, nachmittags dann freundlicher. Der Montag startet mit Regen, später kommt dann bei 15 Grad auch mal die Sonne durch. Morgen wird's besser, trocken, ein Mix aus Sonne und Wolken bei 18 Grad. Aktuell sind 10 Grad.
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4: Noch sind die Straßen frei. Gute Fahrt.
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4: Und ziemlicher Fassungslosigkeit. Die Fortuna hat es tatsächlich mal wieder geschafft. Sie ist abgestiegen. Damit hätte man nach dem 3:1 letzte Woche zu Hause gegen Elversberg nicht unbedingt rechnen müssen. Elversberg spielt nächste Saison erste Liga, wir dritte. Nach dem 0:3 in Fürth geht es eine Klasse runter. Wie sich Trainer Alex Endel das alles erklärt, was eigentlich keiner erklären kann, wir hören es gemeinsam in 5 Minuten. Der Montag bei Antenne Düsseldorf.

0: Montagmorgen.
1: Ey, da müsste Musik sein.
0: Wir sind's, Antenne Düsseldorf. Wir haben 10 nach 6 und die Fortuna hat mal wieder Fortuna-Dinge gemacht. Sie hat es tatsächlich hingekriegt, am letzten Spieltag der zweiten Fußball-Bundesliga eine eigentlich ja doch ganz gute Ausgangslage im Kampf um den Klassenerhalt komplett in die Tonne zu treten und doch noch abzusteigen in Liga 3. Nach einer, so sagen viele, Bodenangstlage im Kampf um den Klassenerhalt komplett in die Tonne zu treten und doch noch abzusteigen in Liga 3. Nach einer, so sagen viele, bodenlos schlechten Leistung und

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1: Den beiden letzten Heimspielen. Der Super-GAU ist jetzt da. Hat er wohl recht, jetzt wartet ein kompletter Neuaufbau auf die Fortuna in der dritten Liga, weiß auch Alexander Ende.
2: Jetzt gilt es, diese Enttäuschung natürlich ja irgendwie zu verarbeiten, und dann muss sich natürlich schnellstmöglich der Blick nach vorne richten. Muss strategisch, muss inhaltlich auch eine Planung für die Zukunft angebracht werden, weil klar, das, was wir heute verbockt haben, das tut brutal weh, und da müssen wir einen guten Weg für die Zukunft jetzt natürlich finden.
1: Und das mit sehr vielen neuen Spielern, denn nur wenige haben einen Vertrag für Liga 3. Da wird die Fortuna nächste Saison spielen. In der dritten Liga nach dem 0:3 in Fürth ist sie abgestiegen. 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

0: Antenne Düsseldorf, 6.17 Uhr am Montag. Geburtstagsgrüße von Atze Schröder fände wohl jeder von uns gut. Oder zumindest, wenn ihr im Mai Geburtstag habt, gibt es jetzt eine gute Chance, dass ihr gegrüßt werdet. In seinem aktuellen Podcast hat er sich nämlich mal ein paar Mai-Geburtstagskinder rausgekramt.
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3: Ja, nee, ist klar. Erst nochmal herzlichen Glückwunsch in die Runde. Ey, ich bin ja wieder platt, wer so im Wonnemonat alles Geburtstag hat. Hier, Roland Kaiser, 74 ist er geworden, der Kaiser. Und natürlich Udo Lindenberg, unsere westfälische Nachtigall. 80 Jahre, der Udo. Würde man jetzt auf den ersten Blick auch nicht drauf kommen, oder? Aber wie sagt Udo, das Alter hat ein Problem mit mir. Und Udo Lindenberg ist ja wirklich clever. Der hat sich mit der häuslichen Pflege im Alter schon vor Jahren auseinandergesetzt und alles geregelt. Das heißt, bei Udo Zimmerservice im Atlantik, der braucht da keine AOK für. Im Atlantik nennt man ihn einfach den Barmer Ersatzfürsten. Ja, und Udo und der Kaiser haben ja mehr gemeinsam, als man denkt. Klar, beide Musiker. Beide kerzengerade Typen mit klarer Haltung und Charakter, muss man wirklich sagen. Und immer eine Message in ihren Texten. Der eine singt, ich lieb dich überhaupt nicht mehr. Und der andere singt, manchmal möchte ich schon mit dir. Ja, da wird nichts liegen gelassen. Von wegen, hinterm Horizont ist Sense. Hinterm Horizont ist Santa Maria. Insel, die aus Träumen geboren. Also nochmal, alles Gute euch beiden. Viel Gesundheit und denkt dran, ein Ende kann ein Anfang sein. Herzlichst, euer Dr. Stefan Frank. Der Arzt, dem nur die Frauen vertrauen. Chill.
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0: Vor 6:30 am Montag. Die neue Woche beginnt mit Antenne Düsseldorf und mit zwei Baustellen. Einer in der Stadt, der anderen auf der Autobahn. Die Herzogstraße in Friedrichstadt ist ab sofort stadtauswärts nur noch einspurig befahrbar. Die Netzgesellschaft baut da das Fernwärmenetz aus und überprüft gleichzeitig Strom, Gas und Wasserleitungen. Arbeiten sollen voraussichtlich bis Ende des Jahres dauern. Schneller geht's auf der A44, viel schneller. Da werden auf der Flughafenbrücke die Seile überprüft. Deshalb steht in beiden Richtungen nur eine Spur zur Verfügung. Die Arbeiten dauern aber nur noch bis heute Abend um 10. 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
1: Mit Philipp Schlitz. Guten Morgen. Für Fortuna Düsseldorf, ihre Fans und die ganze Stadt ist das ein sportlicher Schock. Die Fortuna ist nach dem 0:3 in Fürth in die dritte Liga abgestiegen, zum ersten Mal seit 17 Jahren. Dabei hatte der Club vor dem direkten Duell noch 3 Punkte und 5 Tore Vorsprung auf Fürth, verspielte dieses Polster aber schon in einer desaströsen ersten halben Stunde. Trainer Alexander Ende sagt dazu:
2: Wir haben in vielen Facetten nicht das an Qualität auf den Platz gebracht, was heute gefragt gewesen wäre. Und das ist in Summe schon sehr, sehr enttäuschend.
1: Die Folgen dieses Absturzes sind für Düsseldorf noch kaum absehbar. Der Verein verliert nicht nur sportlich an Bedeutung, sondern muss auch mit massiven finanziellen Einschnitten rechnen. Viele Spieler haben keine Verträge für die dritte Liga. Auch in Vorstand und sportlicher Führung dürfte es Veränderungen geben. Für viele Fans ist das ein tiefer Einschnitt. Und auch bei Mitarbeitern rund um die Fortuna wächst die Sorge, dass der Absturz Arbeitsplätze kosten wird. Sportvorstand Sven Mislintat spricht deshalb nicht nur vom Ergebnis eines Spiels oder einer Saison, sondern von einer längeren Fehlentwicklung im Verein. Bundesfinanzminister Lars Klingbeil warnt vor schweren wirtschaftlichen Folgen des Irankriegs. Vor dem G7-Treffen spricht er von einer ernsthaften Bedrohung für die Weltwirtschaft, vor allem falls die wichtige Schifffahrtsroute Straße von Hormuz gesperrt werden sollte und bleibt. Bei dem heutigen Treffen der G7-Finanzminister in Paris sollen die möglichen Folgen für Wirtschaft und Welthandel im Mittelpunkt stehen. Klingbeil fordert, alles zu tun, um den Krieg dauerhaft zu beenden und freie Seewege zu sichern. Nach der heftigen Explosion am Eingang eines Mehrfamilienhauses in Eller ermittelt die Polizei weiter in alle Richtungen. Der Vorfall passierte in der Nacht zum Samstag auf der Oelserstraße. Verletzt wurde niemand. Das Haus ist nach Angaben der Polizei weiter bewohnbar. Die Ermittler haben Spuren gesichert, die Umgebung abgesucht und Zeugen befragt. Bislang gibt es keine Hinweise darauf, dass die Explosion mit ähnlichen Fällen in Düsseldorf oder anderen Städten zusammenhängt. Für Autofahrerinnen und Autofahrer hier in Düsseldorf gibt es auf der Herzogstraße ab heute die nächste längere Einschränkung. Wegen neuer Bauarbeiten ist die Straße Richtung Rhein nur noch einspurig befahrbar. In der Gegenrichtung bleiben 2 Spuren frei. Die Baustelle soll heute eingerichtet werden. Die Netzgesellschaft baut dort das Fernwärmenetz aus und prüft gleichzeitig Strom, Gas und Wasserleitungen. Für viele Menschen in Düsseldorf ist das besonders spürbar, weil es auf der Herzogstraße schon in den vergangenen Monaten immer wieder Bauarbeiten gegeben hat. Die Arbeiten sollen voraussichtlich bis Dezember dauern. Noch eine Nachricht von der DEG. Die Rot-Gelben verstärken sich für die kommende Saison mit dem erfahrenen Stürmer Jason Best. Der 36-jährige Deutsch-Kanadier hat einen Vertrag bis 2027 unterschrieben und wechselt von Augsburg an den Rhein. Für die DEG und ihre Fans in Düsseldorf ist das ein wichtiger Neuzugang, weil Best viel DEL-Erfahrung mitbringt. In der höchsten deutschen Liga kommt er auf 466 Spiele und 223 Punkte. Und das waren die Nachrichten mit Philipp Klees.
0: Das Düsseldorf-Wetter.
3: Passt zur Stimmung der Fortuna-Fans in der Stadt. Grau und regnerisch heute. Es geht mit Wolken und Schauern in den Tag. Aber nach Wolken, ihr wisst das, kommt immer Sonne. Nachmittags freundlich und trocken bei 15 Grad. Morgen 18 Grad und auch ein Sonne-Wolken-Mix. Und aktuell hier bei uns in Herth 10 Grad. 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Auf der A3 nach Köln zwischen Hildener Kreuz und Leverkusener Kreuz 7 Kilometer zähfließender Verkehr. Laut ADAC dauert es da 8 Minuten länger im Moment. Und die A57 nach Köln zwischen Krefeld-Gartenstadt und Krefeld-Zentrum. 1 Kilometer Stock mit 2 Minuten.
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3: Und mal mit positiven Nachrichten bei der ganzen Trauer um den Fortuna-Abstieg. Der Geldregen ist aus der Wochenendpause zurück und der ist weiter erstklassig. Was wir da heute für euch im Angebot haben, ihr hört es um 20 vor 7 hier bei Antenne Düsseldorf. Trotz aller Trauer. Einen schönen Montag. Es kommen auch wieder bessere Zeiten. Garantiert.
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0: Ava Max, Alpha Will und David Guetta, Forever Young. 6.38 Uhr, der Montag bei Antenne Düsseldorf, an dem die rot-weißen Flaggen hier in der Stadt auf Halbmast wehen. Unsere Fortuna ist abgestiegen. Auf unserer Facebook-Seite schreibt Martina, es tut einfach nur weh. Und Stefan meint, Faulheit wird halt bestraft. Er schreibt aber auch, egal, aufstehen, Krone richten, aufsteigen. So machen wir das jetzt auch.
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0: 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Es ist eine besondere Woche bei uns, ne?
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0: Einen schönen guten Morgen, 6.46 Uhr. Antenne Düsseldorf am Montag. Ein Abend voller Glitzer, Musik und ganz viel Harry Styles Magie. Samstag hat Harry Styles in Amsterdam seine Tour eröffnet. Die Tickets dafür waren super schnell weg. Wie gut, dass es bei uns noch welche zu gewinnen gab im Ticket Call. Gewinnerin Katharina hat sich ihre Freundin geschnappt und dann ging es ab nach Amsterdam zu Harry. Kollegin Kimberly Klages hat die beiden vor Ort begleitet.
1: Gänsehautmomente sind das. Ich finde Konzerte sowieso immer besonders und das war jetzt wieder ein Künstler, der hat es wirklich besonders gemacht und es war einfach super.
2: Nacht 1 von 10 ist geschafft für Harry Styles und das war wirklich ein Wahnsinnsabend.
1: Es wurde immer weiter Party gemacht und immer keiner ist still geblieben und das fand ich wirklich super.
3: Ich finde auch gerade so die Stimmung untereinander, das war einfach die ganze Zeit fröhlich, freundlich und ich finde, das macht es dann auch ganz besonders.
1: Das ist ein außergewöhnlicher Künstler und die Musik berührt einen einfach.
3: Es ist mal was ganz anderes und jeder kann einfach sein, wie er möchte und das hat man hier einfach heute auch total gemerkt.
4: Thank you so much for being in this night. Welcome, this is night one of the Together Together Tour.
1: Ja, so eine Erfahrung muss man mal machen. Auch gerade finde ich es jetzt immer spannend, dann auch in ein anderes Land zu fahren und da auch mal ein Konzert zu schauen. Hab schon, als der erste Song rauskam, gesagt, wenn Harry Styles auf Tour kommt, muss ich auf jeden Fall dabei sein. Dann habe ich erfahren, dass er erstmal nicht nach Deutschland kommt. Da war ich sehr traurig und dann hat meine Arbeitskollegin mir gesagt, dass Tickets verlost werden. Dann habe ich mich sofort beworben.
2: Wie war das denn für dich, als du den Anruf bekommen hast, dass du gewonnen hast?
1: Ich war erstmal total außer mir und war dann auch sehr, sehr aufgeregt und konnte es auch gar nicht glauben. Also ich konnte es, glaube ich, erst glauben, habe ich eben noch zu ihr gesagt, als wir wirklich eben in der Halle drin waren.
4: I'm completely blown away. Thank you so, so much.
1: Dankeschön an den Ticket Call. Dass sowas überhaupt möglich ist, ist echt brillant. Gerade wenn man nicht so an Tickets kommt oder auch mal den großen Traum hat, einen Künstler zu sehen und sich dann da bewerben kann und wirklich die Chance hat, auch zu gewinnen, das ist echt super.
0: Harry Styles live in Amsterdam für Katharina und ihre Freundin war das sicherlich ein Wochenende, das sie so schnell nicht vergessen werden. 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

0: Montagmorgen, 7:07 im Radio Antenne Düsseldorf. Am Himmel Wolken, Regen und am Straßenrand Blitzer. Auch heute sind sie wieder unterwegs. Die Radarwagen des Ordnungsamtes, vor allem im Düsseldorfer Norden, stehen auf der Reide in Unterrad, auf der Kaiserswerther-Straße in Goldsheim, in Rath auf der Kürtenstraße und in Kaiserswerth auf der alten Landstraße. Fahrt bitte nirgendwo zu schnell und gebt uns weitere Blitzer oder Staus, wenn ihr welche gesehen habt, die wir nicht gemeldet haben, durch gerne, damit wir gemeinsam besser ankommen, über die Antenne Düsseldorf App. Dankeschön.
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1: Mit Malte Albrecht, guten Morgen. Das Leben wird immer teurer. Viele Preise sind in letzter Zeit stark gestiegen. Auch der Iran-Krieg hat die Inflation wieder spürbar angeheizt. Deshalb diskutiert die Politik weiter darüber, wie wir finanziell entlastet werden können. Thorsten Adolfs aus dem News-Team, Wirtschaftsministerin Reiche, denkt über eine Senkung der Stromsteuer nach.
2: Ja, sie macht bei dem Thema Druck und will, dass die Steuer gesenkt wird, sobald das Geld im Haushalt dafür da ist. Das hat sie der RP gesagt. Und darum kümmern muss sich dann derjenige, der die Zahlen im Blick hat. Das ist Finanzminister Klingbeil. Auch beim Tanken gibt es einen neuen Vorstoß. CSU-Chef Söder hält eine Verlängerung des Tankrabatts für möglich, falls die Spritpreise durch den Iran-Krieg hoch bleiben sollten. Der Rabatt sorgt im Moment für eine Ersparnis von ungefähr 17 Cent pro Liter. Und das hilft vielen an der Tanksäule. Die umstrittene 12-Uhr-Regel an den Tankstellen verteidigt die Regierung. Sie sorge für mehr Preistransparenz und stoppe das ständige Hin und Her bei den Spritpreisen über den Tag hinweg, heißt es aus Berlin.
1: Auch beim Fliegen tut sich was. Ab Juli sollen ja Flugreisen durch eine niedrigere Ticketsteuer günstiger werden. Daran gibt es aber Kritik.
2: Genau, der Bundesverband der deutschen Luftverkehrswirtschaft und der Flughafenverband sagen, dieser Schritt sei zwar richtig, aber bei weitem nicht genug, um im europäischen Vergleich wettbewerbsfähig zu bleiben. Die Branche fordert deshalb noch mehr Entlastungen, zum Beispiel bei den Flugsicherungskosten. Dass der Branche überhaupt geholfen wird, finden nicht alle gut. Der Verkehrsclub Deutschland zum Beispiel hält die Steuersenkung für das völlig falsche Signal, weil sie den Flugverkehr gegenüber der Bahn bevorzuge. Außerdem würden die Umweltbelastungen durchs Fliegen in der aktuellen Energiekrise vernachlässigt.
1: Dankeschön, Thorsten. Und jetzt Nachrichten kurz und kompakt. In Paris treffen sich gleich die Finanzminister der führenden westlichen Industriestaaten. Es geht um den Iran-Krieg. Bundesfinanzminister Klingbeil forderte im Vorfeld ein schnelles Kriegsende. Der Iran-Krieg und die Blockade der Straße von Hormus schadeten der wirtschaftlichen Entwicklung massiv, sagte er. Die Bundesregierung will den Zivilschutz für den Kriegs- und Anschlagsfall ausbauen. Laut Bild ist dafür ein Sonderprogramm von 10 Milliarden Euro vorgesehen. Innenminister Dobrindt sagte, das Geld soll unter anderem in zusätzliche Ausrüstung und Personal für das Technische Hilfswerk fließen. Deutschland gehört beim Schutz von Kindern vor sexueller Gewalt zu den Top 3 weltweit. Laut einer Studie der englischen Denkfabrik Economist Impact sind nur Australien und Großbritannien besser. Bewertet wurden Gesetze und Programme, die Kinder schützen oder dabei helfen sollen, erlebte Gewalt zu verarbeiten. Vor allem bei Angeboten wie Rechtsbeistand, Zugang zu kostenloser Unterstützung und Wege zur Entschädigung schneidet Deutschland sehr gut ab. Nachholbedarf sehen die Studienautoren dagegen in der Kategorie Vorbeugung. Hier gab es nur einen Platz im Mittelfeld. Und das waren die Nachrichten mit Malte Albrecht.
3: Das Düsseldorf-Wetter. Der Himmel trägt Trauer, wie die Fortuna-Fans hier bei uns in der Stadt. Es geht grau und nass in diesen Montag. Aktuell 10 Grad dazu, nachmittags 15. Dazu dann trocken und etwas Sonne. Morgen wird's milder, insgesamt freundlicher mit einem Sonne-Wolken-Mix.
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3: Blick zum Hauptbahnhof, wo die S11 nach Leverkusen-Wiesdorf um 7.18 Uhr. 10 Minuten später kommt, jetzt erst um kurz vor 7:30. Ihr kommt auf der Achse Werstner Kreuz Hennekamp langsamer voran, 5 Minuten plus laut ADAC. A3 nach plus laut ADAC. A3 nach Köln zwischen Hildener Kreuz und Kreuz Leverkusen 13 Kilometer zähfließend, 25 Minuten. Die 46 Heinsberg-Düsseldorf zwischen Grevenbroich und Neuss-Hafen 5 Kilometer stocken, 5 Minuten plus. In der Gegenrichtung zwischen Hilden und auch 5 Minuten. Die A52 Essen-Düsseldorf zwischen Essen-Süd und Breitscheid 6 Kilometer stockender Verkehr, 10 Minuten sind es da. Die 57 nach Köln zwischen Krefeld-Gartenstadt und Kreuz-Meerbusch 5 Kilometer zähfließender Verkehr, 6 Minuten. Und im weiteren Verlauf zwischen Neuss-Süd und Köln-Korweiler 3 Kilometer Stau, eine Viertelstunde.
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3: Und einem Trend an immer mehr Häusern und in immer mehr Hausfluren hängen Überwachungskameras. Woran es liegt und was man beachten muss, wenn man den Bereich vor seiner Wohnung filmen lassen möchte, wir sagen es euch in 5 Minuten.
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0: Urlaub spielt Eminem. 7.12 Uhr. Ich wette, Eminem hat auch Überwachungskameras an seinem Häuschen. Aber nicht nur bei den Stars. Grundsätzlich werden Überwachungskameras immer mehr. Ist euch vielleicht auch schon an einigen Privathäusern in Düsseldorf aufgefallen. Annalena Günther hat für uns Zahlen recherchiert. Sag mal, wie viele Kameras gibt es so?
1: Ja, das kann man so direkt tatsächlich gar nicht sagen. Einfach weil die meisten Kameras nicht angemeldet werden müssen. Aber die Landesbeauftragte für Datenschutz und Informationsfreiheit konnte mir Zahlen geben, wie viele Leute sich über Kameras beschwert haben. Also Nachbarn oder Passanten, die sich über eine private Überwachungskamera geärgert haben. Letztes Jahr im ersten Quartal waren das im Schnitt 4 pro Tag. Dieses Jahr waren es schon 6. Und das deutet für die Landesbeauftragte klar darauf hin, dass es mehr Überwachungskameras an Privathäusern gibt.
0: Und woran liegt das?
1: Ja, da nennt die Landesbeauftragte 2 Gründe. Einmal, die Kameras werden einfach immer billiger und einfacher. Und dann haben viele auch zumindest gefühlt ein größeres Sicherheitsbedürfnis.
0: Ja, kann ich mir theoretisch einfach überall an mein Haus so eine Überwachungskamera dranhängen, oder?
1: Naja, du musst dich schon an ein paar Regeln halten. Ja. Hat ja auch was mit Datenschutz und Persönlichkeitsrechten zu tun. Kurz gesagt, du darfst die Kamera nur auf deinem eigenen Grundstück anbringen und dann eben auch nur Bereiche filmen, die nicht für die Öffentlichkeit zugänglich sind. Heißt, der Gehweg vor deiner Haustür darf nicht drauf und auch nicht die Auffahrt von den Nachbarn. Und ganz wichtig, du musst das dann auch kennzeichnen. Da gibt es richtige Hinweisschilder. Da müssen deine Kontaktdaten draufstehen und dass ein bestimmter Bereich videoüberwacht wird. Und das Gleiche gilt übrigens auch bei einer Kamera-Attrappe.
0: Gehen wir mal davon aus, dass meine Kamera wirklich eine ist. Gibt es da noch mehr Regeln, zum Beispiel auch was Speichern angeht?
1: Ja, generell gilt, maximal 72 Stunden lang darf das Material gespeichert werden, dann muss es gelöscht sein. Das gilt aber auch nur für Videomaterial. Tonaufnahmen sind überhaupt nicht erlaubt.
0: Annalena, danke. Immer mehr Menschen hängen sich eine Überwachungskamera ans eigene Haus. Später checken wir noch für euch, welche Camps es da so gibt und welche sich auch wirklich lohnen.
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0: gleich 20 nach 7. Das ist der Montagmorgen hier bei Antenne Düsseldorf. Das Wetter draußen passt zur Stimmung bei vielen in der Stadt. Ziemlich mies. Die Fortuna hat die gute Ausgangslage im Abstiegskampf der zweiten Liga nicht genutzt und ist am letzten Spieltag nach einer 0:3-Niederlage beim vorletzten Fürth tatsächlich noch auf den 17. Platz runtergereicht worden und damit in die dritte Liga abgestiegen. David schreibt dazu bei uns auf Facebook, das Spiel war ein Spiegelbild der Saison. Wenn es drauf ankam, war von der Mannschaft nichts zu sehen. Der Abstieg ist verdient. Hat er vielleicht recht. Gestern wieder katastrophale 30 Minuten. Nach einer halben Stunde lag die Fortuna schon 0-3 hinten. Dazu Torwart Florian Kastenmeier.
1: Ich glaube, also erste Halbzeit, das spricht Bände. Wenn man überlegt, wir brauchen ein Tor, glaube ich. Ich glaube, wir haben kein einziges Mal das Tor geschossen. Ich glaube, es war nicht jedem bewusst, um was es hier geht. Obwohl wir es oft genug angesprochen haben. Und deswegen fällt es mir umso schwerer, irgendwie irgendwas zu erklären oder
0: was
1: zu sagen.
0: Was er meint, eine 1:3-Niederlage hätte für den Relegationsplatz gereicht. Klaus schreibt dazu bei uns auf Facebook, die Fortuna hatte in dieser Saison 3060 Minuten zuzüglich der Nachspielzeit in 34 Spielen Zeit, ein weiteres Tor zu schießen. Das hätte dann zumindest den Relegationsplatz gesichert. Ja, hat sie nicht hingekriegt. Jetzt steht die Fortuna vor einem Scherbenhaufen und einem kompletten Neuanfang in Liga 3. Viele Spieler haben keine Verträge, auch Kastenmeier nicht. Er wäre aber gesprächsbereit, sagt er.
1: Es müssen gewisse Sachen sich verändern, grundlegende Dinge, personelle Sachen und dann bin ich auf jeden Fall bereit, habe ich auch gesagt. Und dazu stehe ich, dass Fortuna mein erster Ansprechpartner ist und dann Gespräche geführt werden.
0: Die Fortuna verliert in Fürth 0:3, steigt damit in die dritte Liga ab. Wie es jetzt genau weitergeht für den Verein, für die Stadt, für uns Fans, ihr lest es auf einer großen Sonderseite bei uns im Netz. antennedüsseldorf.de/Fortuna. Adele jetzt. 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

0: 6:30. Einen schönen Montag. Wir sind's, Antenne Düsseldorf. Wir neigen uns langsam dem Ende entgegen.
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2: Oh mein Gott, danke.
0: Ja, gerne. 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
1: Mit Philipp Klees, guten Morgen. Für die Fortuna und viele Menschen in Düsseldorf war der gestrige Sonntag ein schwarzer Tag. Nach dem 0:3 in Fürth ist der Traditionsklub in die dritte Liga abgestiegen. Besonders bitter in der Abschlusstabelle fehlte am Ende nur ein einziges Tor zum Relegationsrang. Schon nach 30 Minuten lag die Fortuna 0:3 hinten und zeigte im wichtigsten Spiel der Saison kaum Gegenwehr. Kapitän Florian Kastenmeier fand danach deutliche Worte.
2: Letztendlich haben wir es komplett verschissen. Wir sind dafür verantwortlich und das, was heute passiert ist, ist für nichts zu entschuldigen. Es gibt keine Erklärung dafür. Es war alles vorbereitet, Matchplan war aufgesetzt. Und dann so zu verkacken, das ist, ja, muss ich sagen, habe ich keine Worte dafür.
1: Für den Verein ist der Abstieg eine Katastrophe mit enormer Tragweite. Auf die Fortuna warten jetzt deutlich geringere Einnahmen, ein fast kompletter personeller Umbruch und womöglich auch Einschnitte abseits des Platzes. Vorstandschef Alexander Jobs sagt, die Fortuna sei zu Recht abgestiegen. Für die Fans in Düsseldorf ist das ein tiefer Fall. Künftig geht es in der Liga nicht mehr gegen große Traditionsclubs, sondern gegen Gegner wie Verl oder Wien. Die neue Saison in der dritten Liga beginnt schon Anfang August. US-Präsident Trump droht dem Iran mit einer Wiederaufnahme des Krieges, falls es kein neues Abkommen gibt. Nach Medienberichten beraten die USA und Israel bereits über mögliche neue Angriffe. Der Iran warnt im Gegenzug vor noch härteren Schlägen. Gleichzeitig wächst die Sorge vor Folgen für den Ölhandel und die Weltwirtschaft, vor allem wegen der angespannten Lage in der Straße von Hormuz. Nach der Explosion an einem Hauseingang auf der Ölsaustraße in Eller laufen die Ermittlungen noch in einer frühen Phase. Nach Angaben der Polizei gibt es derzeit viele offene Fragen. Die Beamten haben vor Ort Spuren gesichert, die Gegend abgesucht und Anwohner befragt. Für die Menschen in Düsseldorf ist vor allem wichtig, bei der Explosion in der Nacht zum Samstag wurde niemand verletzt und das betroffene Mehrfamilienhaus bleibt bewohnbar. Ein Zusammenhang mit früheren Explosionen in Düsseldorf oder auch anderen Städten ist laut Polizei bisher nicht erkennbar. Für viele Menschen in Düsseldorf wird es auf der Herzogstraße ab heute wieder enger. Die Straße ist in Richtung Rhein nur noch einspurig befahrbar. In der Gegenrichtung bleiben zwei Spuren frei. Die Baustelle soll heute eingerichtet werden. Die Netzgesellschaft verlegt dort neue Fernwärmeleitungen und prüft gleichzeitig Gas-, Strom- und Wasserleitungen. Gerade weil es auf der Herzogstraße schon zuletzt immer wieder Baustellen gab, ist das für Anwohnerinnen, Pendler und Autofahrer erneut eine Belastung. Die Arbeiten sollen voraussichtlich bis Ende des Jahres dauern. Bei der Düsseldorfer EG gibt es den nächsten Neuzugang für die neue Saison. Der 36 Jahre alte Jason Best wechselt nach Düsseldorf und unterschreibt bis 2027. Zuletzt spielte der Deutsch-Kanadier für die Augsburger Panther und den ESV Kaufbeuren. Für die DEG ist das vor allem wegen seiner Erfahrung wichtig. Best hat in der DEL bereits 466 Spiele absolviert. Und das waren die Nachrichten mit Philipp Klees.
3: Das Düsseldorf-Wetter. Ja, das passt zur Stimmung. Die Fortuna ist abgestiegen und der Montag bringt zum Start viele Wolken und Regen bei aktuell 10 Grad. Nachmittags werden da 15 raus und es bleibt trocken. Die Sonne zeigt sich auch mal. Morgen wird es insgesamt freundlicher, Sonne und Wolken im Wechsel bei 18 Grad. Antenne Düsseldorf, der Verkehr, damit wir gemeinsam besser ankommen. Raus auf die Straßen in der Stadt. Rund um den Südring Völklinger Straße ist es voller. Dann im Rheinallee-Tunnel auf der Kniebrücke, stadteinwärts stockt es auf der Danziger Straße und auf dem nördlichen Zubringer. Die A3 nach Köln zwischen Hildener Kreuz und Leverkusener Kreuz, 12 Kilometer zähfließender Verkehr, mehr als eine Viertelstunde extra. A46 Heinsberg-Düsseldorf zwischen Grevenbruch und Kreuz Nordwest, 4 Kilometer stocken, 5 Minuten. Die 46 jetzt von Wuppertal nach Düsseldorf runter zwischen Hahn Ost und Düsseldorf Süd, 4 Kilometer zähfließender Verkehr, auch 6 Minuten. A52 Essen-Düsseldorf zwischen Rüttenscheid und Breitscheid, 5 Kilometer Stau, eine Viertelstunde. Die A57 nach Köln erstmal zwischen Kamp-Lindfort und Kreuz-Meerbusch, 9 Kilometer stockend, 12 Minuten. Und wenn ihr durch seid und weiter müsst nach Köln, zwischen Neuss-Süd und Dormagen, 5 Kilometer Stau, eine Viertelstunde. Gute Fahrt, was geht.
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3: Einen schönen guten Morgen an diesem Montag, der so ist wie ein guter Rotwein. Je älter, desto besser. Erst grau und nass, nachmittags dann schön. Was ihr bei Sonne und 15 Grad heute machen könntet, wir sagen es euch in 5 Minuten hier bei Antenne Düsseldorf.
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0: guten Morgen. Der Montag in der schönsten Stadt am Rhein, die sich heute für mich trüb präsentiert. 20 vor 8, wir checken mal, was diese Woche so geht, würde ich sagen.
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0: Es geht an den Rhein ins Apollo-Varieté. Da ist seit ein paar Wochen Party angesagt. Pop Culture heißt das neue Programm. Regisseur Stefan Huber sagt euch, was euch da erwartet.
2: Es gibt Musik auf die Ohren von Madonna über Beyoncé, Will Smith, aber Backstreet Boys. Viele Musik-Medleys mit Top-Hits drin, also sehr bunte Mischung, die stilsicher zusammengefügt ist.
0: Musik steht schon im Fokus, die tollen Akrobatik-Acts stehen dem aber im Nix nach. Huber hat da einen Wunsch.
2: Das Publikum soll einfach begeistert nach Hause gehen, gut gelaunt, einfach 2-3 Stunden einen tollen Abend gehabt haben oder einen Nachmittag und mit einem Lachen nach draußen gehen.
0: Pop-Culture im Apollo-Varieté. Ab Donnerstag gibt's wieder Karten. Ideen für den heutigen Feierabend gibt's bei uns im Netz. antennedüsseldorf.de/tipps

0: Dio und Closer. 7:43, schönen guten Morgen am Montag. Wir sind's, Antenne Düsseldorf. Wir finanzieren euch heute neue Gummistiefel, den Regenponcho oder beides. Absolut sinnvolle Investition bei diesem Wetter, können wir schon sagen. Und wir können euch auch sagen, es ist Finalwoche im Geldregen. Deshalb schnell rüber zu Hendrik Frost ins landesweite Geldregenstudio.
1: Und meine erste Kandidatin heute Morgen hier im Geldregen ist Melanie. Guten Morgen.
2: Guten Morgen.
1: Ja, und du klingst ganz happy, vielleicht auch über die Tatsache, also nicht nur, dass du hier im Geldregen stehst, sondern auch, dass du die Arbeit heute im Innendienst verrichten kannst und nicht raus musst in dieses gruselige Wetter.
2: Auf jeden Fall. Am liebsten würde ich zu Hause bleiben und im Bett bleiben.
1: Ja, Moment mal. Das ist vielleicht Wunsch Nummer zwei. Also auch den kann ich nachvollziehen. Aber Wunsch Nummer eins ist doch viel größer.
2: Ja, erstmal im Geldregen gewinnen.
1: Ja, und damit vielleicht in den Urlaub fliegen?
2: Sehr, sehr gerne, ja. Einfach weg in die Sonne nach Mallorca.
1: Ah, der Klassiker. Da gibt's, also ich meine, für den Deutschen gibt es ja zwei verschiedene Mallorcas, muss man ja sagen. Entweder das Schöne oder den Ballermann.
2: Das Schöne.
1: Okay, Melanie, ja guck mal, dann klären wir mal gleich, wo es vielleicht für dich hingeht. Vorher schauen wir nach dem Finanziellen. Hier kommt der Geldregen für dich.
3: 200 Euro.
2: Weiter.
3: 1.500 Euro.
2: Weiter.
3: 2.400 Euro.
2: Weiter.
3: 3.000 Euro.
2: Stopp.
1: Melanie, da kannst du dir aber eine richtig große Finca buchen.
2: Mega. Ja, geil. Ja.
1: Die gehören dir.
2: Danke.
1: Das war er, der erste Umschlag mit den versprochenen 3.000 Euro hier heute Morgen. Wir sind in der Finalwoche und wir machen genauso weiter. 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

0: Das ist Peter Schilling und Major Tom und das Unfassbare ist eingetreten. Die Fortuna steigt in die dritte Liga ab. Antenne Düsseldorf am Montag, an dem wohl nur wenige das 0:3 in Fürth verdaut haben. Ein Tor hätte gereicht, um zumindest in die Relegation zu kommen. So geht's direkt runter. Zum ersten Mal seit 17 Jahren, da waren einige, die die Fortuna im Moment anfeuern, noch nicht mal geboren. Susanne schreibt dazu bei uns auf Facebook nur ohne Worte. André hat ein paar gefunden. Er schreibt, da wird am Anfang der Saison das Ziel ausgegeben, wir wollen aufsteigen. Jetzt, hier und heute steigen wir in die dritte Liga ab. Ein derartiges Versagen der Verantwortlichen muss er erstmal finden. Sportverstand Sven Mislintat ist einer davon, aber auch erst ein halbes Jahr da. Der spricht deshalb nicht nur vom Ergebnis eines Spiels oder einer Saison, sondern von einer längeren Fehlentwicklung im Verein. Und auch Antenne Düsseldorf-Hörer Heinz meint, Unfähigkeit ist seit langer Zeit bei Fortuna zu Hause. Ja, die ist jetzt erstmal in der dritten Liga zu Hause. Was da für den Kader, aber auch für den Verein, die Angestellten bedeutet, alles noch unklar. Wir halten euch auf dem Laufenden, auch auf unserer Sonderseite im Netz. antennedüsseldorf.de/Fortuna.
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1: Mit Malte Albrecht, guten Morgen. In den Grundschulen wird wieder überprüft, wie fit die Viertklässler beim Lesen sind. Die neue Iglo-Studie startet. Bundesweit können etwa 4000 Grundschulkinder zeigen, was sie drauf haben. Thorsten Adolfs aus den Nachrichten. Wie genau läuft die Erhebung denn ab?
2: Ja, in ganz Deutschland nehmen 240 Grundschulklassen an der großen Iglu-Studie teil. Die Kinder lösen dabei verschiedene Aufgaben direkt am Tablet, um die Lesekompetenz unter Beweis zu stellen. Wichtig ist das deshalb, weil Lesen die absolute Grundlage für alles Weitere ist, vom Schulerfolg bis zum späteren Lebensweg. Die Experten schauen auf die Kinder, sie befragen aber auch Eltern und Lehrer, um ein genaues Bild der aktuellen Lernbedingungen zu bekommen. Es geht bei der Erhebung auch um die Frage, wie Kinder bestmöglich unterstützt werden können, damit alle den Anschluss finden und niemand auf der Strecke bleibt.
1: Bei der letzten Iglo-Studie vor 5 Jahren waren die Ergebnisse ja nicht so berauschend.
2: Das stimmt. Damals konnte jedes 4. Kind nicht richtig sinnerfassend lesen, was ein echtes Warnsignal war. Überprüft werden soll deshalb jetzt auch, ob die Strategien, die seitdem eingeführt wurden, etwas bringen. Verglichen wird auch die Lesekompetenz der deutschen Schüler mit denen im Ausland, denn die Studie findet in etwa 60 Ländern statt. So haben wir in Deutschland auch die Möglichkeit, von den Ländern zu lernen, in denen es mit dem Lesen bei den Viertklässlern besser klappt.
1: Danke, Thorsten. Und jetzt Nachrichten in der Zusammenfassung. US-Präsident Trump hat den Iran ultimativ zum Abschluss eines Abkommens aufgerufen. Die Uhr ticke und der Iran müsse sich besser schnell bewegen, sonst werde von dem Land nichts mehr übrig bleiben, schrieb Trump in seinem Online-Dienst Truth Social. Verdi-Chef Wernicke wirft Bundeskanzler Merz vor, für die Reformpläne der Regierung bisher keine Einigung mit den Gewerkschaften zu suchen. Unter den Vorgängern Merkel und Scholz habe es regelmäßig Austauschrunden im Kanzleramt gegeben, sagte Wernicke in der ARD. Nach einem Jahr Merz gäbe es erst jetzt im Juni ein Gespräch mit ihm. Nach mehr als 1,5 Jahren Bauzeit ist die Bahnstrecke zwischen Emmerich und Oberhausen wieder frei. Seit der Nacht fahren dort laut einem Bahnsprecher wieder Fern- und Güterzüge. Der Regionalverkehr soll ab morgen wieder regulär rollen. Die Strecke bleibt aber eine Großbaustelle, weil sie momentan für den internationalen Güterverkehr ausgebaut wird. Nach dem neuen Ebola-Ausbruch in Teilen Afrikas sieht Bundesgesundheitsministerin Wagen keinen Grund zur Sorge für Deutschland. Hierzulande sei das Risiko äußerst gering, sagte sie am Abend in der ARD. Eine weltweite Pandemie halte sie für fast ausgeschlossen. Die WHO hatte den internationalen Gesundheitsnotruf ausgerufen. Grund ist eine seltene Variante des Virus in der Demokratischen Republik Kongo und in Uganda. Laut Wagen dient der Alarm vor allem dazu, die Hilfe vor Ort besser zu koordinieren. Ebola überträgt sich durch den Kontakt mit Körperflüssigkeiten von Infizierten. Und das waren die Nachrichten mit Malte Albrecht.
3: Das Düsseldorf-Wetter.
4: Wir starten grau und nass in die neue Woche. Nachmittags wird es freundlicher, aber erstmal ist es regnerisch. Später kommt dann auch mal die Sonne raus. Nachmittags 15 Grad, im Moment 10. Morgen wird es besser, trocken. Sonne und Wolken im Wechsel, 18 Grad dazu. Antenne Düsseldorf, der Verkehr, damit wir gemeinsam besser ankommen. Es ist unwahrscheinlich voll bei diesem Wetter auf den Straßen in der Stadt, unter anderem auf der Bergischen Landstraße, stadteinwärts. Von Knittkuhl bis zum Staufenplatz eine Viertelstunde plus. Dann die Autobahnstaus, die euch mindestens 10 Minuten kosten. A3 nach Köln zwischen Hildener Kreuz und Leverkusener Kreuz. 15 Kilometer Stau, eine halbe Stunde. A46 Heinsberg-Düsseldorf zwischen Jüchen und Kreuz Nordwest. 6 Kilometer zähfließen, 10 Minuten. Weiter zwischen Lüdesheim und Bilk und weiter auf der Münchner Straße vor dem Südring. 2 Kilometer Stau, 10 Minuten extra auch dort. Die 46 von Wuppertal nach Düsseldorf zwischen Hahn-Ost und Düsseldorf-Süd. 7 Kilometer zähfließender Verkehr, 10 Minuten extra. Und die 57 nach Köln zwischen Mörskapellen und Kreuz-Meerbusch. 7 Kilometer stockend, eine Viertelstunde. Im weiteren Verlauf zwischen Neuss-Süd und Kreuz-Köln-Nord. 10 Kilometer zähfließend, 20 Minuten kurz. Wo geht euch unterwegs? Gute Fahrt.
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4: Heute Morgen hier bei Antenne Düsseldorf. Schön, dass ihr dabei seid. 5 nach 8 haben wir.

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2: Gelegt haben für diese Niederlage auch in der Höhe, und das tut einfach gerade brutal weh, gerade wenn man sieht, welchen Zusammenschluss wir in den letzten Wochen mit den Fans hatten, dass wir da so viele Menschen heute enttäuschen, das ist brutal, und da fehlen mir auch dann die richtigen Worte.
3: Ja, wohl nicht nur ihm, und das tut nicht nur gerade weh, sondern wohl noch ein bisschen länger. Dirk schreibt bei uns auf Facebook, das war heute kollektives Versagen und ein totaler Systemausfall, unbegreiflich nach den beiden letzten Heimspielen. Er meint die Siege gegen Dresden und Elversberg. Jetzt wartet ein kompletter Neuaufbau auf die Fortuna in der dritten Liga, das weiß auch der Trainer.
2: Jetzt gilt es, diese Enttäuschung natürlich irgendwie zu verarbeiten, und dann muss sich natürlich schnellstmöglich der Blick nach vorne richten, muss strategisch, muss inhaltlich auch eine Planung für die Zukunft angebracht werden, weil klar, das, was wir heute verbockt haben, das tut brutal weh, und da müssen wir einen guten Weg für die Zukunft jetzt natürlich finden.
3: Und das mit sehr vielen neuen Spielern, denn nur wenige haben einen Vertrag für Liga 3. Wird die Fortuna nächste Saison aber spielen. Nach dem 0:3 in Fürth ist sie abgestiegen. 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

0: Teddy Swims und Mr. Know-It-All. Den haben wir hier auch im Programm. Atze Schröder gibt zu allem und zu jedem seinen Senf dazu. Jetzt um 8.18 Uhr geht es um zwei Musiker, die in diesem Monat Geburtstag haben.
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3: Ja, nee, ist klar. Erst nochmal herzlichen Glückwunsch in die Runde. Ey, ich bin ja wieder platt, wer so im Wonnemonat alles Geburtstag hat. Hier, Roland Kaiser, 74 ist er geworden, der Kaiser. Und natürlich Udo Lindenberg, unsere westfälische Nachtigall. 80 Jahre, der Udo. Würde man jetzt auf den ersten Blick auch nicht drauf kommen, oder? Aber wie sagt Udo, das Alte hat ein Problem mit mir. Und Udo Lindenberg ist ja wirklich clever. Der hat sich mit der häuslichen Pflege im Alter schon vor Jahren auseinandergesetzt und alles geregelt. Das heißt, bei Udo Zimmerservice im Atlantik, der braucht da keine AOK für. Im Atlantik nennt man ihn einfach den Barmer Ersatzfürsten. Ja, und Udo und der Kaiser haben ja mehr gemeinsam, als man denkt. Klar, beide Musiker. Beide kerzengerade Typen mit klarer Haltung und Charakter, muss man wirklich sagen. Und immer eine Message in ihren Texten. Der eine singt, ich lieb dich überhaupt nicht mehr. Und der andere singt, manchmal möchte ich schon mit dir. Ja, da wird nichts liegen gelassen. Von wegen, hinterm Horizont ist Sense, hinterm Horizont ist Santa Maria. Insel, die aus Träumen geboren. Also nochmal, alles Gute euch beiden. Viel Gesundheit und denkt dran, ein Ende kann ein Anfang sein. Herzlichst, euer Dr. Stefan Frank. Der Arzt, dem nur die Frauen vertrauen. Chillu.
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0: Daft Punk und Get Lucky. Einen schönen Start in die neue Woche. Wir sind's, Antenne Düsseldorf. Wir sagen euch jetzt um 8.23 Uhr, wo ihr heute euren Tacho besonders gut im Blick haben solltet. Die Blitzer dieses 18. Mai, die stehen vor allem im Düsseldorfer Norden. Und zwar dort auf der alten Landstraße in Kaiserswerth, auf der Reide in Unterrath, der Kaiserswerther Straße in Goldsheim und den Rad auf der Kürtenstraße. Geblitzt wird aber auch in Gerresheim auf der Märkischen Straße und in Flingern auf der Ronsdorfer. Wenn ihr noch was seht, gibt's gerne durch per Text oder Sprachnachricht über die Antenne Düsseldorf App, damit wir gemeinsam besser ankommen.
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1: Mit Philipp Klees. Guten Morgen. Für Fortuna Düsseldorf und ganz viele Menschen in der Stadt ist der Abstieg in die dritte Liga ein tiefer Schock. Nach dem 0:3 beim direkten Konkurrenten Fürth muss der Traditionsklub zum ersten Mal seit 17 Jahren wieder runter. Besonders bitter der Fortuna fehlte am Ende nur ein einziges Tor zum Relegationsrang. Statt einer Rettung in letzter Minute steht der Verein jetzt vor einem kompletten Neuaufbau mit weniger Geld, unklarer Kaderplanung und womöglich auch Folgen für Mitarbeiter rund um den Club. Kapitän Florian Kastenmeier sagte nach dem Spiel:
2: Letztendlich haben wir es komplett verschissen. Wir sind dafür verantwortlich und das, was heute passiert ist, ist für nichts zu entschuldigen. Es gibt keine Erklärung dafür. Es war alles vorbereitet, Matchplan war aufgesetzt. Und dann das so zu verkacken, das ist, ja, muss ich sagen, habe ich keine Worte dafür.
1: Für die Fans in Düsseldorf ist das weit mehr als eine schlechte Sportnachricht. Die Fortuna ist für viele ein Teil der Stadtidentität. Umso härter trifft der Absturz nicht nur den Verein, sondern auch das Umfeld. Die neue Saison in der dritten Liga beginnt Anfang August. US-Präsident Trump verschärft im Konflikt mit dem Iran den Ton und droht erneut mit militärischen Angriffen. Medienberichten zufolge bereiten sich die USA und Israel auf mögliche neue Schläge vor. Teheran kündigte für diesen Fall eine harte Reaktion an. Gleichzeitig warnen Politiker und Experten vor neuen Belastungen für Ölhandel, Energiepreise und die Weltwirtschaft. Bundeswirtschaftsministerin Katharina Reiche hat sich in der Rheinischen Post für eine baldige Senkung der Stromsteuer ausgesprochen. Sie sagte, das solle kommen, sobald es im Haushalt finanzielle Spielräume dafür gebe. Bisher gilt die Entlastung nur für Industrie, produzierendes Gewerbe sowie Land- und Forstwirtschaft, nicht für private Haushalte. Eine Ausweitung scheitert nach Angaben der Bundesregierung derzeit vor allem an den Kosten von rund 5,4 Milliarden Euro. Immer mehr Menschen sichern ihr Zuhause mit Überwachungskameras gegen Einbrecher. Nach Angaben der Landesbeauftragten für Datenschutz und Informationsfreiheit ist das grundsätzlich erlaubt. Dabei müssen aber klare Regeln eingehalten werden. Antenne Düsseldorf-Reporterin Annalena Günther erklärt, worauf dabei zu achten ist.
3: Der wichtigste Punkt: man darf nur sein eigenes Grundstück filmen und auch nur Bereiche, die nicht für die Öffentlichkeit zugänglich sind. Das heißt, der Gehweg vor der eigenen Haustür und die Auffahrt von den Nachbarn dürfen nicht gefilmt werden. Außerdem ist wichtig, wer eine Überwachungskamera aufhängt, muss das auch kennzeichnen. Entsprechende Hinweisschilder gibt es online. Ein Link dazu steht auf antennedüsseldorf.de/Nachrichten. Die Videoaufnahmen dürfen maximal 72 Stunden gespeichert werden. Tonaufnahmen sind nicht erlaubt.
1: Autofahrerinnen und Autofahrer in Düsseldorf müssen sich auf der Herzogstraße ab heute auf längere Behinderungen einstellen. Richtung Rhein gibt es wegen neuer Bauarbeiten nur noch eine Spur, in der Gegenrichtung bleiben zwei frei. Die Baustelle soll heute eingerichtet werden. Gerade im dichten Innenstadtverkehr dürfte das für viele Menschen mehr Stau und längere Fahrzeiten bedeuten. Die Netzgesellschaft baut dort das Fernwärmenetz aus und prüft gleichzeitig Strom-, Gas- und Wasserleitungen. Weil es auf der Herzogstraße schon zuletzt immer wieder Baustellen gab, ist das für viele erneut eine Belastung. Die Arbeiten sollen bis Dezember dauern. Und das waren die Nachrichten mit Philipp Klees.
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5: Ja, trübe Angelegenheit da draußen. Es ist grau und regnerisch zum Start in diesen Montag. Nachmittags wird es dann besser. Die Wolken machen locker, die Sonne kommt durch. Und es bleibt dann trocken die meiste Zeit bei 15 Grad. Morgen 18 Grad und ein freundlicher Mix aus Sonne und Wolken. Aktuelle Temperatur bei uns in Heer 10 Grad.
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5: Bei dem Wetter ist einiges los. Die längsten Staus im Stadtgebiet auf der Bergischen Landstraße von Knittkuhle bis zum Staufenplatz eine Viertelstunde laut ADAC und auf der Danziger Straße stadteinwärts von Kaiserswerth bis zum Kennedy-Damm 10 Minuten. Das hier die Autobahnstaus, die euch 10 Minuten oder mehr kosten. A3 nach Köln zwischen Hildener Kreuz und Leverkusener Kreuz 13 Kilometer. Mehr als eine halbe Stunde. Die 52 Hessen-Düsseldorf zwischen Rath und Mörsenbrucher Alt 2 Kilometer, gut 10 Minuten. Und die 57 nach Köln zwischen Neuss-Süd und Kreuzköln-Nord, 12 Kilometer stocken, 20 Minuten plus. Alle Staus im Netz, antennedüsseldorf.de/Verkehr.
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5: Und einem echten Trend: immer mehr Düsseldorfer hängen Kameras vor ihr Haus oder die Wohnung. Gerade schon in den Nachrichten gehört, was die Überwachungskameras kosten und welche Geräte was können. Ihr hört es um 20 vor 9 hier bei Antenne Düsseldorf. Einen schönen Montagmorgen. 8.34 Uhr haben wir jetzt.

0: Einen schönen guten Morgen. Antenne Düsseldorf ist hier und sie sind immer häufiger an Privathäusern zu finden. Überwachungskameras werden immer mehr. Ihr habt es heute Morgen schon bei uns gehört. Es liegt unter anderem daran, dass die immer billiger werden. Deshalb checken wir jetzt mal, wie billig ist denn gerade noch so gut und was gibt es denn da überhaupt so? Annalena Günther, Antenne Düsseldorf, was gibt's denn so?
1: Die Frage ist eher, was gibt's nicht? Mittlerweile gibt's Kameras mit Nachtsichtmodus. Kameras, die du mit deinem Smartphone koppeln kannst oder auch mit KI. Kommt halt voll drauf an, was du haben willst. Die beliebteste Kamera ist da wohl die IP-Kamera, also übers WLAN. Die kannst du dann per App auf dem Handy abrufen.
0: Das klingt sehr unkompliziert. Was gibt's noch?
1: Ja, manche Kameras können auch Tonaufnahmen machen, ist aber eigentlich nicht die beste Idee. Tonaufnahmen sind nämlich nicht erlaubt, haben wir ja eben schon gehört. Dann kannst du auch überlegen, ob du Kameras mit Batterie haben willst oder zum Beispiel mit so einer kleinen Solarpaneele. Ist natürlich praktischer, da musst du die Batterie nicht wechseln.
0: Guter Punkt. Womit muss ich denn preislich rechnen, wenn ich mir so eine Kamera zulegen möchte?
1: Da ist tatsächlich auch alles dabei. Stiftung Warentest hat da mal ein paar getestet. Die WLAN-Kameras lagen da so zum Beispiel zwischen 40 und 300 Euro. Die gibt es dann auch in jeder Form und in jeder Größe. Es gibt schwenkbare und feste. Grundsätzlich reicht da auch eine günstige.
0: Aber?
1: Ja, du solltest schon ein paar Sachen beachten. Zum Beispiel, dass die Kamera auch in Sachen Datenschutz safe ist. Da gibt es nämlich auch Unterschiede in der Speicherung, zum Beispiel Cloud oder SD-Karte. Cloud kann nämlich auch von Dritten gehackt werden. Experten sagen deshalb, hier lieber die SD-Karte. Aber wenn du das alles berücksichtigst, reicht trotzdem eine Cam für 80 Euro, sagt die Stiftung Warentest.
0: Immer mehr Menschen kaufen sich eine Überwachungskamera. Was ihr da beachten müsst, habt ihr bei uns gehört. Antenne Düsseldorf, es ist 19 vor 9.

0: with DMC, Show Me Love.
1: Das passt nicht irgendwie, dieser Song, weder zum Wetter noch zur Stimmung. Antenne Düsseldorf am Morgen nach dem Abstieg der Fortuna in die dritte Liga. Elvis ist enttäuscht, er schreibt zu dem 0:3 in Fürth gestern, so wenig Kampf und Widerstand, alle müssen sich hinterfragen und mal schauen, ob sie bei uns im Verein auf dem richtigen Platz sind. Noch mehr Reaktionen auf unserer Facebook-Seite. Jetzt mal was Positives.
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1: Die nächste Runde jetzt bei Hendrik Frost im landesweiten Gewinnspielstudio. Schönen guten Morgen.
3: Ja, und dieses guten Morgen, das reiche ich weiter an Sabrina. Guten Morgen.
4: Guten Morgen.
3: Sabrina, du hast einen ziemlich coolen Job. Ihr vertreibt nämlich so Saubermachmaschinen. Dieses Saubermach-Ding im Supermarkt, wo immer das Personal mit rumfährt, um dann zu wischen. Da kann man ja auch drauf sitzen.
4: Da kann man auch drauf sitzen und Rennen fahren, tatsächlich.
3: Habt ihr das mal gemacht in der Firma?
4: Ja.
3: Oh, nein, nicht wirklich. Wie schnell werden die denn?
4: Also, ja, nicht ganz so schnell. Ich denke mal 10 Stundenkilometer.
3: Ja, aber du hast gewonnen.
4: Nein.
3: Zweiter Platz. Sabrina, sehr gut. Ich merke schon, du hast gerne Spaß bei der Arbeit.
4: Ja.
3: Und da machen wir jetzt auch was, was Spaß macht. Wir spielen nämlich Geldregen.
4: Ja.
3: Und hier ist er für dich. Viel Erfolg.
4: Danke.
2: 220 Euro.
4: Weiter.
2: 1600 Euro.
4: Weiter.
2: 2500 Euro.
4: Weiter.
2: 3000 Euro.
4: Stopp.
3: Sabrina?
4: Ja?
3: Das ist dein Preisgeld für den zweiten Platz beim Reinigungsmaschinenrennen.
4: Oh mein Gott, vielen Dank. Oh, ich werde wahnsinnig. Ah, danke.
3: Du bist gerade im Büro, deine Kollegen sind auch mit im Raum. Guck doch mal rüber, was sagen die. Mach mal den Lautsprecher an.
4: Warte. Ist an.
3: Sabrina hat 3000 Euro gewonnen. Die gibt gleich ja, erstmal ein Frühstück aus.
5: Ja, da bin ich ja mal gespannt. Da freue ich mich sehr drüber.
3: Ganz viel Spaß mit dem Geld.
4: Oh, herzlichen Dank.
3: 3000 Euro sind noch da. Die haben wir jetzt gerade rausgehauen und wir packen sie nochmal in die neue Runde Geldregen. Wir sind in der Finalwoche, nur noch diese Woche und ihr holt euch jetzt 3000 Euro.
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0: 8 vor 9 am Montag. Die neue Woche beginnt mit Antenne Düsseldorf und mit zwei Baustellen. Eine ist in der Stadt, die andere ist auf der Autobahn. Die Herzogstraße in der Friedrichstadt ist ab sofort stadtauswärts nur noch einspurig befahrbar, also Richtung Kniebrücke. Die Netzgesellschaft baut das Fernwärmenetz aus und überprüft auch noch Strom-, Gas- und Wasserleitungen. Dauert bis Ende des Jahres. Schneller geht's auf der A44, viel schneller, da wird ja schon gearbeitet. Seile werden überprüft an der Flughafenbrücke. Deshalb gibt es nur eine Spur pro Richtung. Die Arbeiten dauern aber nur noch bis heute Abend um 22 Uhr. Ausführlichere Infos dazu und weitere Meldungen für unsere Stadt natürlich bei uns im Netz. antennedüsseldorf.de/Nachrichten.
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14: Guten Morgen, Hendrik Frost hier. Wir starten gemeinsam rein in diesen Montagmorgen und machen das jetzt auch nochmal mit 3.000 Euro. Sabrina hat sie sich gerade abgeholt. Ihr macht das genauso. Holt euch jetzt 3.000 Euro mit etwas Glück hier aus dem Geldregen.
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1: Mit Malte Albrecht. Guten Morgen. Am Landgericht Köln beginnt gleich ein vermutlich sehr emotionaler Prozess. Es geht um den schweren Unfall im vergangenen Sommer in Hürth. Ein Auto war an einer Ampel in eine Schülergruppe gerast. Eine Schülerin und ein Schulbegleiter kamen ums Leben. Der Autofahrer steht ab heute vor Gericht und muss sich unter anderem wegen fahrlässiger Tötung verantworten. Infos von Marc Weiß.
2: Der damals 20-jährige Mann war laut Anklage bei Rot über eine Ampel gerast und fuhr in eine Schülergruppe, die die Straße bei Grün überquerte. Die Kinder waren auf dem Weg zu einem Sportplatz. Bei dem Zusammenstoß wurden mehrere Kinder verletzt. Ein 10-jähriges Mädchen und ein 25-jähriger Schulbegleiter erlitten so schwere Verletzungen, dass sie am Unfallort noch wiederbelebt werden mussten, einige Tage später aber im Krankenhaus starben. Ob der Mann die rote Ampel übersehen hatte oder absichtlich darüber fuhr, ist nicht klar. In dem Auto fanden Ermittler später eine illegale Patrone. In der Wohnung des Mannes wurde Cannabis sichergestellt. Man ging damals davon aus, dass er mit Drogen handelte. Er soll außerdem wegen anderer Vergehen schon verurteilt gewesen sein. Genaue Details hierzu wurden aber nicht genannt, weil der Mann zum Zeitpunkt dieser Taten offenbar unter das Jugendstrafrecht fiel. Der Unfall in Hürth hatte weit über Hürth hinaus für Entsetzen und große Trauer gesorgt. Immer wieder gab es Gedenkfeiern für die jungen Opfer, teilweise auch ganz spontan organisiert.
1: Und jetzt weitere Nachrichten in Kurzform. Die Finanzminister der führenden westlichen Industriestaaten G7 beraten ab heute in Paris über die wirtschaftlichen Auswirkungen des Irankriegs und der Blockade der Straße von Hormus. Aus Deutschland ist Bundesfinanzminister Klingbeil angereist. Bei den Gesprächen geht es bis morgen unter anderem auch um Ungleichgewichte im Welthandel und die Versorgung mit kritischen Rohstoffen. CSU-Chef Söder ist gegen eine Erhöhung der Mehrwertsteuer. Höhere Steuern seien in Zeiten hoher Inflation kein gutes Signal, sagte Söder am Abend in der ARD. Um das geplante Reformpaket der schwarz-roten Koalition zu finanzieren, zeigte sich Söder stattdessen offen für pauschale Kürzungen bei Subventionen. Nordkorea will seine Grenze zu Südkorea massiv verstärken. Nach Angaben von Staatsmedien hat Machthaber Kim Jong-un das Militär angewiesen, die Frontlinie in eine uneinnehmbare Festung zu verwandeln. Im März hatte er Südkorea als den am meisten feindlich gesinnten Staat gegenüber Nordkorea bezeichnet. Wie gut können unsere Kinder lesen? Das soll ab heute die neue IGLO-Studie herausfinden. Deutschlandweit testen Forscher dafür rund 4000 Viertklässler. Die Kinder lösen verschiedene Aufgaben direkt am Tablet, um ihre Lesekompetenz unter Beweis zu stellen. Die letzte Studie vor 5 Jahren hatte für Aufsehen gesorgt. Jeder 4. Viertklässler konnte demnach nicht richtig und sinnerfassend lesen. Und das waren die Nachrichten mit Malte Albrecht.
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4: Der Himmel trägt Trauer, weil so wie die Fortuna-Fans hier bei uns in der Stadt, es geht grau und nass in diesen Montag. Aktuell dazu 11 Grad, nachmittags 15, dazu dann trocken und etwas Sonne. Das zeigt, es geht weiter, das Leben. Morgen wird es milder, insgesamt freundlicher, mit Sonne und Wolken im Wechsel und 18 Grad.
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4: Stau auf der B1 Südringen und Völklinger Straße von der Südbrücke bis zur Fährstraße. 5 Minuten plus laut ADAC. Bergische Landstraße vor dem Staufenplatz. Stop and go. 5 Minuten. B8 Danziger Straße und Kennedy-Damm stadteinwärts. 10 Minuten ab Stockum bis zur Kaiserswerther Straße. Und auf der Achse Wersner Kreuz-Hennekamp auch 5 Minuten mehr. Der ADAC meldet außerdem von der A3 nach Köln zwischen Hildener Kreuz und Kreuz-Leverkusen 13 Kilometer zähfließenden Verkehr. Mehr als 20 Minuten gehen verloren. A52 Essen-Düsseldorf zwischen Rüttenscheid und Breitscheid 4 Kilometer 10 Minuten. Die 57 nach Köln zwischen Mörskapellen und Kreuz-Meerbusch 5 Kilometer stocken 10 Minuten plus. Und zwischen Neuss-Süd und Kreuz-Köln-Nord 9 Kilometer Stau 20 Minuten extra. Gut, Fahrt, los geht's.
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4: Schönen guten Morgen an diesem Montag, der so ist wie ein guter Rotwein. Je älter, desto besser. Erst grau und nass, nachmittags wird es dann besser. Was ihr bei dann sonnigen 15 Grad machen könnt, lest ihr bei uns im Netz. antennedüsseldorf.de/tipps. Und wir gucken auch, was noch im Laufe dieser Woche hier bei uns in der Stadt so geht. Und tun das um 10 nach 9.

0: Einen schönen guten Morgen, der Montag in der schönsten Stadt am Rhein. 8:50, wir checken mal, was diese Woche so geht hier.
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0: Ja, es geht an den Rhein.

0: den Vibe, den die Show erzeugen soll und auch die artistischen Darbietungen unterstützt mit Live-Gesang.
1: Also er sagt, Musik steht im Fokus, die tollen Akrobatik-Acts stehen dem aber in nichts nach. Huber hat einen Wunsch.
0: Das Publikum soll einfach begeistert nach Hause gehen, gut gelaunt, einfach 2-3 Stunden einen tollen Abend gehabt haben oder einen Nachmittag und mit einem Lachen nach draußen gehen.
1: Pop Culture im Apollo Varieté. Ab Donnerstag gibt's wieder Vorstellungen. Ideen für den heutigen Feierabend gibt's bei uns im Netz. antennedüsseldorf.de/tipps.

0: Das sind die 80er mit Genesis. Invisible Touch und das ist der Montagmorgen hier bei Antenne Düsseldorf. Das Wetter da draußen passt irgendwie zur Stimmung. Bei vielen hier in der Stadt, es ist ziemlich mies oder sie ist ziemlich mies, die Stimmung und das Wetter auch. Die Fortuna hat die große, gute Ausgangslage im Abstiegskampf der zweiten Fußball-Bundesliga nicht nutzen können. Ist am letzten Spieltag tatsächlich noch auf den 17. Platz abgerutscht nach einer 0:3-Pleite beim vorletzten Fürth. Und damit steigt die Fortuna in die dritte Liga ab. Saison ist vorbei. David schreibt dazu bei uns auf Facebook, das Spiel war ein Spiegelbild der Saison. Wenn es drauf ankam, war von der Mannschaft nichts zu sehen. Der Abstieg ist verdient. Hat er vielleicht recht. Gestern wieder, wirklich katastrophale halbe Stunde. Nach 30 Minuten lag die Fortuna 0-3 hinten. Torwart Florian Kastenmeier dementsprechend bedient.
1: Ich glaube, also erste Halbzeit, sprich Bände. Wenn man überlegt, wir brauchen ein Tor, glaube ich. Ich glaube, wir haben kein einziges Mal das Tor geschossen. Ich glaube, es war nicht jedem bewusst, um was es hier geht. Obwohl wir es oft genug angesprochen haben. Und deswegen fällt es mir umso schwerer, irgendwie irgendwas zu erklären oder zu sagen.
0: Ja, man muss festhalten, eine 1-3-Pleite. Ein Tor mehr hätte gereicht, um zumindest in die Relegation zu kommen. Klaus schreibt dazu, die Fortuna hatte in dieser Saison 3060 Minuten plus Nachspielzeit Zeit, ein weiteres Tor zu schießen. Das hätte dann gereicht für die Relegation. Ja, hat sie nicht hingekriegt. Jetzt steht die Fortuna vor einem Scherbenhaufen und einem kompletten Neuanfang in der dritten Liga. Viele Spieler haben keine Verträge mehr, auch Florian Kastenmeier nicht. Der wäre aber immerhin gesprächsbereit unter gewissen Voraussetzungen.
1: Es müssen gewisse Sachen sich verändern, grundlegende Dinge, personelle Sachen. Und dann bin ich auf jeden Fall bereit, habe ich auch gesagt. Und dazu stehe ich, dass Fortuna mein erster Ansprechpartner ist und dann Gespräche geführt werden.
0: Die Fortuna verliert in Fürth 0:3, steigt damit direkt in die dritte Liga ab. Wie es jetzt genau weitergeht für den Verein, für die Stadt, für uns Fans, das lest ihr auf einer großen Sonderseite, die wir immer aktualisieren bei uns im Netz, antennedüsseldorf.de/Fortuna. In 9 Minuten ist es halb 10.

0: 9:23, Antenne Düsseldorf mit Dennis Lieske. Ich würde sagen, bei Sabrina ist die neue Woche mal richtig gut gestartet.
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0: Kollege Hendrik Frost aus dem landesweiten Geldregenstudio hat Sabrina heute früh im Büro überrascht und unter den Geldregen gestellt. Und das hat sich mal richtig gelohnt. Sie hat 3.000 Euro gewonnen.
2: Oh mein Gott, vielen, vielen Dank.
0: Ja, sie
2: freut sich. Oh, ich bin wahnsinnig.
0: Ja.
2: Danke.
0: Ja, bitte. Wie würdet ihr euch denn freuen über 3.000 Euro? Die sind nämlich auch in dieser Runde Geldregen nochmal drin. Vorher schlägt der Blitz nicht ein. Also ruft an.
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0: Antennedüsseldorf.de/Geldregen. 3.000 Euro noch einmal garantiert ohne Blitz in dieser Runde. 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
1: Mit Philipp Klees. Guten Tag. Der Absturz von Fortuna Düsseldorf in die dritte Liga könnte für den Verein weitreichende Folgen haben. Nach dem 0:3 in Fürth ist klar, der Club muss zum ersten Mal seit 17 Jahren runter. Damit drohen deutlich geringere Einnahmen, ein großer personeller Umbruch und Veränderungen im Vorstand und sportlicher Leitung. Viele Spieler haben keine Verträge für die dritte Liga und auch Arbeitsplätze rund um den Verein könnten auf der Kippe stehen. Trainer Alexander Ende sagte nach dem Spiel:
2: Wir haben in vielen Facetten nicht das an Qualität auf den Platz gebracht, was heute gefragt gewesen wäre. Und das ist in Summe schon sehr, sehr enttäuschend.
1: Besonders bitter ist der Abstieg auch deshalb, weil die Fortuna vor dem letzten Spieltag eigentlich noch ein kleines Polster hatte. Doch nach einer katastrophalen ersten halben Stunde war in Fürth alles verspielt. Für Düsseldorf ist das ein harter Schlag, sportlich, emotional und wirtschaftlich. Im Konflikt mit dem Iran wächst die Sorge vor einer neuen Eskalation. US-Präsident Trump droht Teheran erneut mit militärischen Konsequenzen, falls es kein Abkommen gibt. Medienberichten zufolge beraten die USA und Israel über mögliche weitere Angriffe. Der Iran warnt im Gegenzug vor schweren Gegenreaktionen. Bundeswirtschaftsministerin Katharina Reiche hat in der Rheinischen Post eine spätere Senkung der Stromsteuer auch für private Haushalte in Aussicht gestellt. Voraussetzung seien aber finanzielle Spielräume im Bundeshaushalt. Bislang wurde die Stromsteuer nur für Teile der Wirtschaft gesenkt. Eine Entlastung für alle würde nach bisherigen Angaben rund 5,4 Milliarden Euro kosten. Wer in Düsseldorf sein Haus mit einer Überwachungskamera vor Einbrechern schützen will, muss klare Regeln beachten. Darauf weist die Landesbeauftragte für Datenschutz und Informationsfreiheit hin. Kameras dürfen demnach nur das eigene Grundstück filmen und nur Bereiche, die nicht öffentlich zugänglich sind. Wer eine Kamera installiert, muss außerdem mit einem Hinweis darauf aufmerksam machen. Videoaufnahmen dürfen höchstens 72 Stunden gespeichert werden. Tonaufnahmen sind grundsätzlich nicht erlaubt. Das ist für Hausbesitzer in Düsseldorf wichtig, damit aus Einbruchschutz nicht schnell ein Datenschutzverstoß wird. Auf der A44 müssen Menschen aus Düsseldorf und auch Pendler noch bis heute Abend Geduld haben. Auf der Flughafenbrücke zwischen der Anschlussstelle Düsseldorf-Messe Arena und dem Kreuz Meerbusch ist in beiden Richtungen weiter nur eine Spur frei. Die Autobahn GmbH lässt dort seit Freitag die Seile prüfen und den Korrosionsschutz erneuern. Gerade für viele Pendler und für den Verkehr rund um Flughafen und Messe ist das eine wichtige Engstelle. Um 22 Uhr sollen alle Spuren wieder freigegeben werden. Weitere Arbeiten auf der A44 sind aber schon geplant, und zwar zwischen dem 5. und dem 15. Juni. Und das waren die Nachrichten mit Philipp Klees.
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4: Passt sich der Stimmung an. Fortuna ist abgestiegen und das Wetter dementsprechend. Der Himmel weint. Es kann immer noch mal ein bisschen Regen runterkommen. Bis zum Mittag aktuell messen wir 11 Grad hier bei uns in Herth. Nachmittags 15 Grad und meistens trocken. Die Sonne zeigt sich auch mal. Morgen wird es freundlicher, Sonne und Wolken im Wechsel. Und immerhin schon mal 18 Grad. 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Mit euren Blitzermeldungen. Es sind zwei reingekommen. Einmal auf der Kürtenstraße Richtung Unterrad. Und dann wird auf der Ernst-Pönsken-Allee Richtung Rath geblitzt. Bitte fahrt nicht zu schnell. Stau noch auf dem Lastring, und zwar zwischen Höherweg und Grafenberger Allee. Dann die Autobahnstaus A3 nach Köln zwischen Hildener Kreuz und Leverkusen-Opladen. Laut ADAC 5 Kilometer zähfließender Verkehr, 10 Minuten. Die A57 nach Köln zwischen Mörskapellen und Kreuz-Meerbusch 8 Kilometer stockend, 10 Minuten. Und weiter zwischen Nord-Süd und Kreuz-Köln-Nord 6 Kilometer Stau. Viertelstunde oben drauf. Gute Fahrt, was geht.
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4: Und mit ziemlicher Fassungslosigkeit, die Fortuna hat mal wieder Fortuna-Sachen gemacht, ist abgestiegen. Damit hätte man nach dem 3:1 Heimsieg letzte Woche gegen Elversberg, die aufgestiegen sind, nicht unbedingt rechnen müssen. Nach dem 0:3 in Fürth geht es aber eine Klasse runter. Reaktionen aus der Fanszene, also von euch, in 5 Minuten hier bei Antenne Düsseldorf. Es ist 4 Minuten nach 9:30.

Max Giesinger und Wenn sie tanzt. Das ist der Montag bei Antenne Düsseldorf und das ist kein Albtraum, das ist die bittere Wahrheit. Die Fortuna spielt nächste Saison nur noch drittklassig. Hat am letzten Spieltag der zweiten Liga 0:3 in Fürth verloren und beendet die Saison damit auf dem vorletzten Tabellenplatz. Als wir das letzte Mal dritte Liga gespielt haben, waren einige, die die Fortuna heute im Stadion anfeuern, noch nicht mal geboren. Susanne schreibt dazu bei uns auf Facebook, ohne Worte. Ja, David hat ein paar mehr, der schreibt, das Spiel war ein Spiegelbild der Saison. Wenn es drauf ankam, war von der Mannschaft nichts zu sehen, der Abstieg ist verdient. Heinz findet, Unfähigkeit ist seit langer Zeit bei Fortuna zu Hause. Ja, jetzt ist das Zuhause die dritte Liga. Was der Abstieg für die Mannschaft, aber auch den Verein, für die Angestellten bedeutet, das ist alles noch ziemlich unklar. Wir halten euch dazu natürlich auf dem Laufenden, auch auf unserer großen Fortuna-Sonderseite im Netz. antennedüsseldorf.de/fortuna.

0: der Montag bei Antenne Düsseldorf. Jetzt mit der nächsten Runde Geldregen. Henrik Frost hat im landesweiten Geldregen-Studio den nächsten Kandidaten in der Leitung.
1: Ja, und ich habe ein kleines bisschen ein schlechtes Gewissen, weil ich halte jetzt Malte davon ab, ins Fitnessstudio zu fahren zum Sport. War richtig, oder?
2: Ja, hi, guten Morgen. Nicht so ganz. Ich fahre zwar hin ins Filmstudio, aber ich gehe nur in die Sauna. Ich habe heute nur Bock auf Sauna.
1: Aber nächstes Mal dann wieder Sport machen.
2: Ja, unbedingt, natürlich.
1: Für die Sommerfigur.
2: Genau. Für das Freibad.
1: Genau, wo wir gerade beim Thema Sommerfigur sind, euer Garten müsste auch noch eine Sommerfigur machen. Da steht einiges an, hast du mir gerade schon verraten.
2: Aber hallo, der hat noch richtig Winterspeck. Überall noch Efeu und ganz viel zu tun. Der braucht ganz viel Liebe.
1: Malte, lass uns drum kümmern. Hier kommt dein Geldregen.
2: Sehr gut.
3: 250 Euro.
2: Weiter.
3: 1500 Euro.
2: Weiter.
3: 2500 Euro.
2: Weiter.
3: 3000 Euro.
2: Stopp.
1: Malte, kleine Frage.
2: Yes.
1: Bist du jetzt schon ins Schwitzen gekommen? Dann könntest du dir die Sauna
2: schon,
1: sparen.
2: Ja, auf jeden Fall.
1: Dann spar dir die Sauna.
2: Yeah!
1: 3000 Euro für dich und deinen Garten.
2: Yeah, wie geil. Ich glaube nicht, wie gut das gerade kommt vom Timing. Ich bin super glücklich. Wie herrlich. Vielen Dank. Oh, ich freue mich sehr. Was für ein Traumstart. Ey, da gehe ich jetzt erstmal in die Dampfsauna und mache einen Geldaufguss.
1: Glückwunsch an Malte. Und wir sind ja jetzt drin in der Finalwoche. Wir haben uns warm gespielt und das merkt man auch an den Beträgen hier im Geldregen. 15.000 Euro packen wir rein. Die sind für euch da, in dieser neuen oder einer der nächsten beiden Runden. Versucht euch zu bewerben und sichert euch mit etwas Glück 15.000 Euro.
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0: Morgen. Der Montag war ein Pendelbüffelhof. Großes Thema heute bei uns: Videoüberwachung. Immer mehr Menschen sichern ihr Zuhause mit Kameras, zum Beispiel gegen Einbrecher. Nach Angaben der Landesbeauftragten für Datenschutz und Informationsfreiheit ist das grundsätzlich auch erlaubt. Dabei müssen aber klare Regeln eingehalten werden. Wichtigster Punkt: Man darf nur sein eigenes Grundstück filmen und auch nur Bereiche, die nicht für die Öffentlichkeit zugänglich sind. Das heißt, Gehweg vor der eigenen Haus, Auffahrt von den Nachbarn. Dürfen nicht gefilmt werden. Außerdem wichtig: Wer eine Überwachungskamera aufhängt, muss das kennzeichnen. Es gibt entsprechende Hinweisschilder auch online. Infos dazu und weitere Links zum Thema gibt's bei uns im Netz, antennedüsseldorf.de/Nachrichten. 7:10, ich bin Dennis Lieske. Bis morgen früh ab 6, wenn ihr mögt.
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1: Mit Malte Albrecht und guten Morgen. Der Katastrophenschutz in Deutschland soll fit für die Zukunft gemacht werden. Die Bundesregierung plant dazu ein massives Investitionsprogramm. Innenminister Dobrindt will 10 Milliarden Euro bereitstellen. Thorsten Adolfs hat mehr zum Thema.
2: Nach Informationen der Bild soll das Geld in ein umfangreiches Aufrüstungspaket für den Bevölkerungsschutz fließen. Das heißt, bis 2029 sollen nicht nur 1000 moderne Spezialfahrzeuge angeschafft werden, sondern auch neue Feldbetten und es soll eine medizinische Taskforce an 50 Standorten geben. Außerdem wollen die Behörden sämtliche Schutzräume wie Bunker oder Tiefgaragen digital erfassen, damit wir die nächsten Zufluchtsorte direkt in der Warn-App Nina auf dem Smartphone sehen können. Und es soll eine neue Stabsstelle geschaffen werden. Sie soll im Ernstfall die Zusammenarbeit zwischen dem Zivilschutz und der Bundeswehr koordinieren, um bei Gefahrenlagen besser reagieren zu können. Die Investitionen in diesem Bereich sind dringend notwendig, weil die Ausstattung vieler Helfer völlig veraltet ist. Der Präsident des Deutschen Roten Kreuzes Gröhe hatte in der SZ kritisiert, dass Ehrenamtliche teilweise noch mit Material arbeiten würden, das schon deren Großeltern benutzt hätten. Das Rote Kreuz und auch die Johanniter fordern deshalb einen echten Kraftakt, um die Ausrüstung dauerhaft zu modernisieren. Sie sagen, es muss massiv in die Strukturen investiert werden, damit die Helfer vor Ort auch gut arbeiten können.
1: Und jetzt weitere Nachrichten im Überblick. Auch im März ist die Zahl der Baugenehmigungen in Deutschland weiter gestiegen. Es wurden knapp 22.000 Wohnungen in alten und neuen Gebäuden genehmigt. Das sind laut Statistischem Bundesamt 11,5% mehr als im Vorjahresmonat. Damit schwächte sich der Aufwärtstrend allerdings etwas ab. Die Bundestagsabgeordneten müssen wohl auf die automatische Diätenerhöhung um 500 Euro in diesem Jahr verzichten. Der erste parlamentarische Geschäftsführer der Unionsfraktion Bilger sagte bei NTV, man sei sich mit der SPD einig. Angesichts der Belastungen durch anstehende Reformen sei es richtig, dass auch die Politiker einen Beitrag leisten. In Ahlen im Kreis Warendorf haben unbekannte Chemikalien für einen Großeinsatz der Feuerwehr gesorgt. In einer Halle waren Behälter mit unklaren Stoffen entdeckt worden. Spezialkräfte rückten an. Eine analytische Taskforce untersucht jetzt die chemischen Proben. Nach ersten Erkenntnissen bestand außerhalb der Halle keine Gefahr für die Bevölkerung. In der Demokratischen Republik Kongo breitet sich das Ebola-Virus weiter aus und Deutschland steht für Hilfe bereit. Noch gäbe es keine offizielle Bitte aus dem Land, sagte Bundesgesundheitsministerin Waken dem RBB. Deutschland sei aber auf jeden Fall vorbereitet. Das Robert-Koch-Institut könne genauso helfen wie das Bernhard-Nocht-Institut für Tropenmedizin. Beide könnten mobile Labore und Personal in die Ebola-Gebiete schicken, sagte Waken. Wichtig sei außerdem, die Menschen vor Ort aufzuklären, wie sie sich vor einer Ansteckung schützen können. In der Demokratischen Republik Kongo sind bisher fast 90 Menschen durch den aktuellen Ebola-Ausbruch gestorben. Und das waren die Nachrichten mit Malte Albrecht.
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3: Das ist ein sehr wechselhafter Tag heute. Es kommt einiges an Regen runter. Später lockert es aber auch mal auf. Temperaturen kommen nur auf 14 Grad heute. Die Nacht bleibt trocken. Es wird frisch. 7 bis 3 Grad kriegen wir. Und morgen starten wir dann erstmal freundlich. Später sind dann einige Wolken unterwegs. Ab Mitte der Woche wird es dann deutlich wärmer. Und dann ist auch mal wieder mehr Sonne unterwegs.
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3: Wir schauen mal auf die Straßen. Hier kommt alles ab 20 Minuten Wartezeit. A2 Dortmund Richtung Oberhausen zwischen Bottrop und Kreuz Oberhausen 6 Kilometer. Da braucht ihr gut 20 Minuten länger. Die A4 Köln Richtung Aachen zwischen dem Dreieck Köln-Heumau und Köln-Eifelturm 9 Kilometer. Auch hier gut 20 Minuten. A40 Essen Richtung Dortmund zwischen Dreieck Bochum-West und Bochum-Harpen 5 Kilometer, knapp 20 Minuten. A40 Essen Richtung Duisburg zwischen Mülheim-Stürum und Kreuz-Kaiserberg 3 Kilometer. Gut 20 Minuten kommen wir oben drauf. Und die A44 Dortmund Richtung Kassel zwischen Kreuz Wünnenberg-Haaren und Marsberg 5 Kilometer Stau, knapp 20 Minuten braucht ihr da länger. Kommt gut durch.
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3: Claudia Löhrs hier, hallo zusammen. So, lass mal kurz sortieren. Das ist wieder so eine 5-Tage-Woche, aber wir marschieren ja Richtung Pfingstwochenende. Das Wetter entwickelt sich auch allmählich im Laufe der Woche und ich habe hier für euch 15.000 Euro im Geldregen. Garantiert in dieser oder in einer der nächsten beiden Runden. Also gerne bewerben. Die Geldregen-Hotline, das ist die 01379365000. Jeder Anruf kostet 50 Cent. Mitmachen.
4: Schönen Sonntagvormittag wünsche ich euch. Wir starten in diesem
3: Euro
4: Vormittag
3: in
4: mit Ed Sheeran
3: in einer der nächsten beiden
4: ich bin
3: Runden
4: Vera Körber. Macht es euch schön, auch wenn es draußen wirklich urselig ist.
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0: Ed Sheeran ist es für euren Montagvormittag.
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0: Ja, es ist ja Finalwoche und wir haben da jemanden, der euch was zu sagen hat.
2: Hi, hier ist der Malte, guten Morgen. Ich kann euch nur empfehlen, steht euch in den Regen und lasst euch voll mit Silber und Gold beregnen. Ich habe heute Morgen 3.000 Euro im Geldregen gewonnen und besser habe ich schon lange nicht mehr geduscht. Macht es viel Spaß, ist der Hammer.
0: Und Malte ist echt der Knaller, aber okay, 3.000 Euro ist ja auch mal ein Stück. Was würdet ihr denn wohl sagen, wenn ihr das hier hört?
1: 15.000 Euro garantiert.
0: So nämlich, in dieser oder in einer der nächsten beiden Runden sind 15.000 Euro garantiert. Gerne bewerben. 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

0: Taylor Swift war das. Also die mal live zu sehen, das ist ja für viele wirklich ein absoluter Traum. Aber überhaupt an Tickets für eins ihrer Konzerte zu kommen, das ist ja... Komm, vergiss es einfach. Vor allem bezahlen kannst du die dann ja in der Regel auch nicht. Das ist ja heutzutage bei vielen großen Künstlern so. Zum einen sind die Tickets super schnell ausverkauft und dann sind die natürlich auch so teuer. Keine Ahnung, irgend sowas im dreistelligen Bereich ja mindestens. Und das ärgert nicht nur die Fans, sondern auch die Musiker. Ihr habt es wahrscheinlich mitbekommen, da ist ja jetzt ein offener Brief an die Bundesregierung rausgegangen. Von einigen großen deutschen Künstlern. Campino zum Beispiel hat unterschrieben von den Toten Hosen, Nina Tschuber, die Ärzte. Sie alle fordern schärfere Regeln gegen Wucherpreise beim Wiederverkauf von Tickets. Wie macht ihr das denn eigentlich, wenn ihr zu einem Konzert wollt? Habt ihr Tipps, wie man an bezahlbare Tickets kommt?
1: Die kleineren Veranstaltungen, wo man irgendwie für entweder eine Spende oder so einen Mindestbetrag reinkommt.
2: Also ich kaufe meine Tickets meist bei Eventim. Und wenn ich mich kurzfristig entscheide, gibt es ja auch über Eventim den Fansale.
3: Es gibt manchmal so Angebote durch irgendwelche Verträge. Da gibt es dann immer so ein paar Prozente auf Tickets. Man muss dann immer ein bisschen die Augen aufhalten.
4: Also ich kaufe immer bei eBay Kleinanzeigen. Ich hole wirklich selten direkt beim Verkäufer oder so.
5: Ich würde einfach nur sagen, bei verschiedenen Anbietern von Tickets einfach vergleichen. Manchmal differenzieren die da ja dann schon noch mal ein paar Euro. Ist natürlich nicht die Welt, aber einen Euro haben oder nicht haben, ist die Frage.
6: Im Bekanntenkreis nachfragen, das funktioniert meistens am besten. Vor allem im erweiterten Bekanntenkreis, so die Schwarmintelligenz fragen, dann tun sich meistens ganz viele Türen auf.
0: Ah ja, Vitamin B hilft natürlich immer. Aber

0: besser wäre es natürlich, wenn das gar nicht nötig wäre und ihr halt auch einfach so an bezahlbare Tickets kommen würdet. Wir werden das weiter für euch verfolgen.
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3: Wisst ihr, wer es mit dem Eisheiligen erfunden hat? Menschen, die Smalltalk mögen. Ja, kennen wir doch alle. Stehst du im Büro an der Kaffeemaschine, kommt die Annette aus der Buchhaltung, mit der du noch nie gesprochen hast. Das kann an ihren ganzen Pullis mit den Katzenmotiven liegen, vielleicht aber auch einfach so. Und du weißt nicht, was du sagen sollst. Und dann kommt sowas wie Wetter, oder? Ja, soll ja erstmal so bleiben. Das ist Profi-Smalltalk, Freunde. Und wer solche Gespräche schon mag, der kommt jetzt richtig auf seine Kosten. Nachts ist aber kalt, oder? Ja, Eisheiligen, das kommt vor. Mit solchen raffinierten Details wird aus unserem Text gleich ein Gesprächsgulasch, ein würziger Smalltalk-Eintopf mit Wursteinlage. Wusstet ihr eigentlich, dass die Eisheiligen alle so feine lateinische Namen haben? Bis auf die letzte. Die heißt Kalte Sophie. Ja, klingt irgendwie nach einer Nachspeise aus der DDR. Und immer dran denken, es gibt schlechtes Wetter und schlechte Kleidung.
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1: Mit Philipp Klees. Guten Tag. Für Fortuna Düsseldorf endet eine Chaos-Saison mit dem Absturz in die dritte Liga. Das 0:3 in Fürth war nicht nur eine Niederlage im entscheidenden Spiel, sondern für viele auch der Tiefpunkt einer längeren Fehlentwicklung im Verein. Sportvorstand Sven Mislintat spricht deshalb nicht nur vom Ergebnis eines Spiels oder einer Saison. Für die Fans in Düsseldorf ist besonders bitter, dass der Verein am Ende nur um ein einziges Tor den Relegationsplatz verpasst hat. Torhüter und Kapitän Florian Kastenmeier fand nach dem Spiel klare Worte.
2: Letztendlich haben wir es komplett verschissen. Wir sind dafür verantwortlich und das, was heute passiert ist, ist für nichts zu entschuldigen. Es gibt keine Erklärung dafür. Es war alles vorbereitet, Matchplan war aufgesetzt. Und dann so das so zu verkacken, das ist, ja, muss ich sagen, habe ich keine Worte dafür.
1: Jetzt steht die Fortuna vor einem schwierigen Neustart. Der Kader dürfte sich stark verändern. Im Verein wird eine harte Analyse angekündigt und für viele Menschen in Düsseldorf bleibt die Sorge, wie tief dieser Abstieg den Club wirklich trifft. Viele Menschen in Düsseldorf setzen zum Schutz vor Einbrechern auf Überwachungskameras am Haus. Dabei gelten aber klare Datenschutzregeln. Nach Angaben der Landesbeauftragten für Datenschutz und Informationsfreiheit dürfen Kameras nur das eigene Grundstück erfassen, nicht aber öffentliche Bereiche. Außerdem muss die Überwachung sichtbar kenntlich gemacht werden. Die Aufnahmen dürfen nur bis zu 72 Stunden gespeichert werden. Ton darf gar nicht mitgeschnitten werden. Für Eigentümer in Düsseldorf ist das wichtig, um ihr Zuhause zu schützen, ohne gegen Datenschutzrecht zu verstoßen. Wer in Düsseldorf mit dem Auto über die A44 Richtung Meerbusch oder zurück unterwegs ist, braucht noch bis heute Abend mehr Zeit. Auf der Flughafenbrücke gibt es in beiden Richtungen weiterhin nur eine Fahrspur. Dort laufen seit Freitag Arbeiten an den Seilen und am Korrosionsschutz. Das betrifft vor allem Pendler sowie den Verkehr rund um Airport, Messe und Arena. Nach Angaben der Autobahn GmbH sollen die Spuren um 22 Uhr wieder freigegeben werden. In den kommenden Wochen sind auf der A44 weitere Arbeiten vorgesehen. Dazu gibt es weitere Infos auf antennedüsseldorf.de/Nachrichten. Und das waren die Nachrichten mit Philipp Klees.
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3: Wechselhaft ist es heute. Einiges an Regen kommt darunter. Später lockert es aber auch mal auf. Die Temperaturen kommen auf 14 Grad heute. Wärmer wird es nicht. In der Nacht bleibt es trocken. Dann auch wieder frisch bei 3 bis 7 Grad. Morgen starten wir erstmal freundlich. Später kommen dann einige Wolken dazu. Ab Mitte der Woche wird es dann deutlich wärmer. Und dann ist die Sonne auch wieder besser unterwegs.
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3: Wir schauen mal auf die Straßen. Hier kommt alles ab 20 Minuten Wartezeit. A2 Dortmund Richtung Oberhausen zwischen Bottrop und Kreuz Oberhausen 6 Kilometer. Da braucht ihr gut 20 Minuten länger. Die A4 Köln Richtung Aachen zwischen dem Dreieck Köln-Heumau und Köln-Eifelturm 9 Kilometer. Auch hier gut 20 Minuten. A40 Essen Richtung Dortmund zwischen Dreieck Bochum-West und Bochum-Harpen 5 Kilometer, knapp 20 Minuten. A40 Essen Richtung Duisburg zwischen Mülheim-Stürum und Kreuz-Kaiserberg 3 Kilometer. Gut 20 Minuten kommen wir oben drauf. Und die A44 Dortmund Richtung Kassel zwischen Kreuz-Wünnenberg-Haren und Marsberg 5 Kilometer Stau, knapp 20 Minuten braucht ihr da länger. Kommt gut durch.
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3: Claudia Löß hier, hallo zusammen. Alle Farben spiele ich euch gleich mit dem aktuellen Song Baby Goodbye. Sind jetzt im Sommer viel auf Mallorca unterwegs, spielen da. Allerdings hier nicht am Ballermann und so, ne? Also da trefft ihr die auf jeden Fall nicht. Das ist Colby Calais. Euch einen schönen Montag. Hallo. 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

0: Pet Shop Boys, Go West. Wir sind sozusagen auf die Zielgerade abgebogen.
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0: Ja, wir kommen in der Finalwoche. Also die Geldregenüberweisungen gehen nur noch in dieser Woche direkt auf euer Konto, falls ihr vorher natürlich was mitgenommen habt, bei Henrik Frost im landesweiten Geldregenstudio.
2: Am Telefon ist unsere Finalwochen-Kerstin. Hallo Kerstin.
3: Hallihallö.
2: Genau, du willst auch noch mal ein bisschen Kohle hier abstauben und du bist nicht nur Finalwochen-Kerstin, sondern auch Urlaubs-Kerstin. Ich habe dich wirklich im Urlaub erwischt am Telefon jetzt.
3: Ja, korrekt. Ich bin mir ein paar freie Tage.
2: Das heißt, wo bist du?
3: Zu Hause, bei Kolien, aber
2: gut.
3: Da kann man ja auch viel machen. Ich hoffe auf ein bisschen besseres Wetter, dass ich auch den Balkon schick machen kann. Da sind noch ein paar Balkonkästen, die müssen neu bepflanzt werden.
2: Kerstin, dann schauen wir mal, was du hier rausholst aus dem Geldregen. Ich drück dir die Daumen. Viel Spaß.
3: Danke.
1: 200 Euro.
3: Weiter.
1: 650 Euro.
3: Weiter.
1: 1000 Euro.
3: Stopp.
2: Kerstin, für 1000 Euro kriegst du auf jeden Fall Blumenerde. Blumen bekommst du auch und dann wahrscheinlich auch noch einen schönen Schaukelstuhl für deinen Balkon.
3: Ja, da hoffe ich mal drauf. Vielen
2: das sind 1000
3: Dank.
2: Euro für dich.
3: Yay. Das freut unglaublich. Dankeschön. Danke.
2: Kerstin bastelt sich also ein Urlaubsparadies auf dem Balkon. Was würdet ihr mit, sagen wir mal, 15.000 Euro machen? Die haben wir drin hier im Geldregen. Entweder jetzt in dieser neuen Runde oder in der Runde danach. 15.000 Euro. Mir wird da so einiges einfallen. Euch auch?
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1: Mit Malte Albrecht, guten Tag. Da braut sich etwas zusammen. Die Gewerkschaft Verdi droht der Regierung offen mit Protesten. Es geht um Ängste vor einem drohenden Sozialabbau und weniger Rechte für Arbeitnehmer. Thorsten Adolfs aus dem News-Team, Verdi-Chef Wernicke, ist sauer.
2: Ja, und er hat in der ARD auch ganz klar gesagt, wofür ihn die roten Linien verlaufen. Die Gewerkschaft will sich beim 8-Stunden-Tag nicht reinreden lassen und sie wehrt sich mit Händen und Füßen gegen eine Rente mit mehr als 67 Jahren oder ein niedrigeres Rentenniveau. Wernicke sagt, bei solchen Themen höre für ihn der Spaß auf, weil es direkt an die Substanz der Beschäftigten gehe. Statt bei den Menschen zu sparen, fordert die Gewerkschaft, die betriebliche Altersvorsorge endlich vernünftig auszubauen, damit wir alle im Alter besser dastehen.
1: Wie steht es denn generell um das Verhältnis zwischen Verdi und Bundeskanzler Merz? Ist da überhaupt ein Dialog möglich?
2: Im Moment sieht es eher mau aus. Verdi-Chef Wernicke hat sich auch Merz vorgeknüpft und ihn scharf kritisiert. Er habe das Gefühl, dass der Kanzler gar kein echtes Interesse an einer gemeinsamen Lösung habe und auch nicht wirklich einen Konsens mit den Gewerkschaften suche. Wernicke begründet das auch und sagt, Merz habe erst nach einem ganzen Jahr im Amt Gewerkschaften und Arbeitgeber mal an einen Tisch geholt. Früher unter Merkel und Scholz sei das ganz anders gelaufen. Dass die Stimmung zwischen Regierung und Arbeitnehmervertretern gerade ziemlich im Keller ist, hat man auch vergangene Woche beim DGB-Kongress gesehen. Da war Merz während seiner Rede ausgepfiffen worden.
1: Dankeschön, Thorsten. Und jetzt Nachrichten kurz und kompakt. Der Expertenrat für Klimafragen kritisiert die Klimapolitik der Bundesregierung. Die Treibhausgasemissionen in Deutschland seien zwar im letzten Jahr leicht um 0,1% gesunken, heißt es in einem neuen Gutachten. Die Erwartungen für die nächsten Jahre seien aber zu optimistisch. Ab 2030 werde Deutschland seine Klimaziele deshalb wahrscheinlich deutlich verfehlen. SPD-Fraktionschef Mirsch fordert in der Debatte um Steuerreformen weiter eine stärkere Belastung von Menschen mit höheren Einkommen. Über Reichensteuer und Spitzensteuersatz müsse gesprochen werden, sagte Mirsch in der ARD. Im Gegenzug müssten vor allem niedrigere Einkommen nennenswert entlastet werden. Deutschland gehört beim Schutz von Kindern vor sexueller Gewalt zu den Top 3 weltweit. Laut einer Studie der englischen Denkfabrik Economist Impact sind nur Australien und Großbritannien besser. Besonders bei Hilfen für betroffene Kinder schneidet Deutschland sehr gut ab. Der Veggie-Boom hat in Deutschland offenbar etwas nachgelassen. Die Produktion von veganen oder vegetarischen Fleischalternativen ist zum ersten Mal seit langem zurückgegangen. Das meldet das Statistische Bundesamt. Demnach wurden im vergangenen Jahr knapp 125.000 Tonnen Fleischersatzprodukte hergestellt und damit 1,2% weniger als im Jahr davor. Das ist aber immer noch mehr als doppelt so viel wie vor 6 Jahren. Auch wenn Alternativprodukte wie Veggie-Schnitzel oder Tofu-Wurst bei den Verbrauchern sehr beliebt sind, gemessen am Fleischmarkt sind sie eher eine Nische. Demnach fiel die Fleischproduktion letztes Jahr 70 Mal größer aus als die pflanzliche. Und das waren die Nachrichten mit Malte Albrecht.
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3: Heute noch mal einigermaßen frisch bei 14 Grad. Wärmer wird es nicht. Dazu einiges an Regen. Zum Nachmittag hin wird es dann trockener und freundlicher. Die Nacht bleibt klar. Dann geht es noch mal bergab mit den Temperaturen auf 3 bis 7 Grad. Morgen kommen wir dann bei einem Sonne-Wolken-Mix schon auf 17 Grad. Ab Mittwoch geht es dann bergauf mit den Temperaturen. Dann wird es auch wieder freundlicher.
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3: Wir schauen mal auf die Autobahnen. Gut 10 Minuten länger dauert es auf diesen Strecken. A1 Köln Richtung Dortmund zwischen Wuppertal-Langerfeld und Volmarstein 6 Kilometer. Da kommen gut 10 Minuten obendrauf. A2 Dortmund Richtung Oberhausen zwischen Bottrop und Kreuz-Oberhausen 6 Kilometer Stau, hier 25 Minuten on top. A40 Fälle Richtung Essen zwischen Duisburg-Homberg und Kreuz-Kaiserberg 3 Kilometer Viertelstunde. A40 Dortmund Richtung Essen zwischen Dortmund-Dorstfeld und Dortmund-Klei 1 Kilometer Stau, für den braucht ihr eine Viertelstunde länger. Und die A44 Dortmund Richtung Kassel zwischen Kreuz Dortmund-Unna und Kreuz Werl 5 Kilometer Stau, 12 Minuten on top. Kommt gut durch.
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3: Claudia Lörs hier, hallo zusammen. In Deutschland gab es am Wochenende die erste deutsche Meisterschaft im Bäume umarmen. In Niedersachsen war das. Wie kreativ und innig kann man einen Baum umarmen? Das war die Challenge. Es sah etwas gewöhnungsbedürftig aus, aber gut. Mich würde ja interessieren, wen ihr denn wohl umarmen würdet, wenn ihr hier die 15.000 Euro abräumen würdet im Geldregen. 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Mitmachen könnt ihr, wenn ihr 18 seid. 15.000 Euro in dieser oder in der nächsten Runde garantiert.

0: Bebe Rexha ist das für euren Montagvormittag. New Religion. Im Urlaub, wer kennt es nicht? Boah, da ist die Kohle so schnell weg, so schnell kannst du gar nicht gucken.
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0: Das ist bei Kerstin anders. Die hat nämlich gerade im Moment Urlaub. Die chillt zu Hause. Ja, und wir haben sie mal eben unter den Geldregen gestellt.
1: 1000 Euro.
2: Stopp.
3: Kerstin.
2: Yay. Das freut unglaublich. Dankeschön.
0: Sehr, sehr stark. 1000 Euro für Kerstin im Geldregen. So, ihr könnt es jetzt richtig fett machen. 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Also nochmal 15.000 in dieser oder in der nächsten Runde garantiert.
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1: Dragon Ball Man und Human. Don't put your blame on Wunderschönen Montagvormittag euch. Harry Styles. Jo, der hat uns echt warten lassen, der Junge. 3 Jahre lang war der nicht mehr auf Tour unterwegs, aber jetzt. Am Samstag hat er seine Tour eröffnet in Amsterdam. Und da sind die Fans wirklich aus ganz Europa angereist. Tagelang schon vor der Arena gehaust, damit mit Decken bewaffnet und Snacks und allem drum und dran. Die Tickets dafür waren natürlich super schnell weg. Wie gut, dass ihr bei uns im Ticket-Call welche gewinnen konntet. Katharina war eine der Glückliche. Und die hat sich direkt ihre Freundin geschnappt und dann ging's ab zu Harry Styles. Kimberly Klages, die Kollegin, hat beide vor Ort begleitet.
2: Gänsehautmomente sind das. Ich finde Konzerte sowieso immer besonders und das war jetzt wieder ein Künstler, der hat es wirklich besonders gemacht und es war einfach super.
3: Nacht 1 von 10 ist geschafft für Harry Styles und das war wirklich ein Wahnsinnsabend.
2: Es wurde immer weiter Party gemacht und immer keiner ist still geblieben und das fand ich wirklich super.
4: Ich finde auch gerade so die Stimmung untereinander, das war einfach die ganze Zeit fröhlich, freundlich und ich finde, das macht es dann auch ganz besonders.
2: Das ist ein außergewöhnlicher Künstler und die Musik berührt einen einfach.
4: Es ist mal was ganz anderes und jeder kann einfach sein, wie er möchte und das hat man hier einfach heute auch total gemerkt.
5: Thank you so much for being in this night. Welcome, this is night one of the Together Together Tour.
2: Ja, so eine Erfahrung muss man mal machen. Auch gerade finde ich jetzt immer spannend, dann auch in ein anderes Land zu fahren und da auch mal ein Konzert zu schauen. Hab schon, als der erste Song rauskam, gesagt, wenn Harry Styles auf Tour kommt, muss ich auf jeden Fall dabei sein. Dann habe ich erfahren, dass er erstmal nicht nach Deutschland kommt. Da war ich sehr traurig und dann hat meine Arbeitskollegin mir gesagt, dass Tickets verlost werden. Dann habe ich mich sofort beworben.
3: Wie war das denn für dich, als du den Anruf bekommen hast, dass du gewonnen hast?
2: Ich war erstmal total außer mir und war dann auch sehr, sehr aufgeregt und konnte es auch gar nicht glauben. Also ich konnte es, glaube ich, erst glauben, habe ich eben noch zu ihr gesagt, als wir wirklich eben in der Halle drin waren.
5: I'm completely blown away. Thank you so, so much.
2: Dankeschön an den Ticket Call. Dass sowas überhaupt möglich ist, ist echt brillant. Gerade wenn man nicht so an Tickets kommt oder auch mal den großen Traum hat, einen Künstler zu sehen und sich dann da bewerben kann und wirklich die Chance hat, auch zu gewinnen, das ist echt super.
1: Harry Styles live in Amsterdam. Ein Riesen-Event war das für Katharina und ihre Freundin. Tickets haben sie hier gewonnen bei uns beim Ticket-Call.
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1: Jetzt hier für euch mit seinem aktuellen Song American Girls.

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1: Ich bin Philipp Klees und das sind einige unserer Themen an diesem Montag. Für Fortuna Düsseldorf und ganz viele Menschen in der Stadt ist es ein sportlicher Schock. Nach dem 0:3 in Fürth ist die Fortuna in die dritte Liga abgestiegen, zum ersten Mal seit 17 Jahren. Besonders bitter, am Ende fehlte nur ein einziges Tor zum Relegationsrang. Für den Verein hat der Abstieg massive Folgen mit weniger Einnahmen, einem großen personellen Umbruch und auch Auswirkungen auf Arbeitsplätze rund um den Club. Nach der Explosion am Eingang eines Mehrfamilienhauses in Eller ermittelt die Polizei weiter in alle Richtungen. Verletzt wurde bei dem Vorfall auf der Oelserstraße niemand, das Haus bleibt bewohnbar. Bislang gibt es keine Hinweise auf einen Zusammenhang mit ähnlichen Fällen in Düsseldorf oder anderen Städten, sagt die Polizei. Viele Menschen in Düsseldorf sichern ihr Zuhause mit Überwachungskameras gegen Einbrecher. Erlaubt ist das grundsätzlich, aber nur unter klaren Regeln. Gefilmt werden darf nur das eigene Grundstück, öffentliche Bereiche oder Nachbargrundstücke sind tabu. Außerdem müssen Kameras gekennzeichnet werden, Tonaufnahmen sind nicht erlaubt. Autofahrerinnen und Autofahrer in Düsseldorf müssen sich auf der Herzogstraße ab heute auf längere Einschränkungen einstellen. Richtung Rhein ist die Straße wegen neuer Bauarbeiten nur noch einspurig befahrbar. Die Arbeiten an Fernwärme, Strom, Gas- und Wasserleitungen sollen voraussichtlich bis Dezember dauern. Und bei der DEG gibt es einen neuen Stürmer für die kommende Saison. Jason Best wechselt von Augsburg nach Düsseldorf und unterschreibt bis 2027. Der 36-jährige Deutsch-Kanadier bringt viel Erfahrung mit. In der DEL kommt er auf 466 Spiele und 223 Punkte.
0: 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Das Düsseldorf-Wetter.
2: Heute nochmal einigermaßen frisch bei 14 Grad. Wärmer wird es leider nicht. Dazu einiges an Regen. Zum Nachmittag hin wird es freundlicher und trockener. Die Nacht bleibt dann klar. Geht nochmal runter mit den Temperaturen auf 3 bis 7 Grad. Morgen dann ein Sonne-Wolken-Mix. Dann kommen wir schon auf 17 Grad. Ab Mittwoch geht es dann bergauf mit den Temperaturen. Und dann wird es von Tag zu Tag freundlicher und wärmer.
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2: Viertelstunde länger dauert es auf diesen Autobahnen. A2 Dortmund Richtung Oberhausen zwischen Bottrop und Kreuz Oberhausen. 6 Kilometer Stau, da braucht er 25 Minuten länger. A40 Venlo Richtung Essen zwischen Duisburg-Homberg und Kreuz Kaiserberg. 3 Kilometer, gute Viertelstunde kommt da oben drauf. A40 Dortmund Richtung Essen zwischen Dortmund-Dorstfeld und Dortmund-Klei. 1 Kilometer, für den braucht er eine Viertelstunde länger. Und die A61 Koblenz Richtung Mönchengladbach zwischen Rheinbach und Miel. 2 Kilometer Stau, da kommen gut 20 Minuten oben drauf. Kommt gut an.
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2: Eieiei, was ein 90er gleich. The Cure und Friday I'm in Love. Macht schon mal Bock aufs lange Pfingstwochenende. Ja, man kann auch nie früh genug anfangen, sich vorzubereiten. Ne? Das hier ist ein aktueller Hit von Sido, 1000 Tattoos. Claudia Löß hier, hallo, schönen Montag mit uns.

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0: ist das für euch?
1: Gleich
0: neue Musik von Holly Humberstone, To Love Somebody, sehr schöner Song.
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0: So, die gute Nachricht, das Wetter entwickelt sich. Bis zum Wochenende wird es immer besser. Dann Sonne pur und richtig sommerliche Temperaturen. Aber das überrascht im Grunde genommen ja nicht groß. Der Geldregen geht ja auch nur noch bis Freitag, ne? Und ab dann übernimmt die Sonne. Wir starten in die nächste Runde. Hendrik Frost im landesweiten Geldregenstudio. Bitte schön.
3: Das Geldregen-Zepter hat jetzt Nicole in der Hand. Hallo.
4: Hallöchen.
3: Und ich darf erstmal gratulieren. Du bist frisch gebackene Katzenmama.
4: Ja, seit Donnerstag.
3: Hey, zwei kleine Kitten hatte ich richtig verstanden, ne?
4: Richtig, genau.
3: Also ich liebe Katzen, es ist so. Du wirst sie dann wahrscheinlich auch lieben lernen im Laufe der Zeit. Ich würde es mir sehr für dich wünschen. Katzen halten bedeutet aber auch, dass da wirklich einiges beschafft werden muss. Ne? Habt ihr schon einen Kratzbaum?
4: Einen Kratzbaum haben wir schon, aber der nächste Tierarztbesuch steht an, wo die Impfung und Untersuchung stattfinden muss, und das kostet natürlich auch Geld.
3: Nicole, damit es den Katzen für immer gut geht, würde ich jetzt sagen, wir kümmern uns um das Finanzielle. Ich stelle dich in den Geldregen, ja?
4: Ja, ich freue mich.
2: 220 Euro.
4: Weiter.
2: 370 Euro.
4: Stopp.
3: Nicole, das sind 370 Euro für das Mietshaus.
4: Ja, super. Dankeschön. Ich freue mich.
3: Sehr gerne. Ganz viel Spaß damit. Wie heißen die beiden Kleinen?
4: Sugar und Kitty.
3: Sugar und Kitty sind happy. Ihr seid es auch, wenn ihr gleich hier mit 15.000 Euro rausgeht. Die sind drin, 15.000 Euro. Vorher schlägt der Blitz nicht ein. Und ich freue mich, wenn ihr euch bewerbt. Geht ganz einfach hier auf dieser Nummer.
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1: Mit Malte Heilbricht, guten Tag. Die Spritpreise sind zwar in letzter Zeit etwas runtergegangen, sie sind aber immer noch recht hoch. Deshalb können sich immer mehr Menschen in Deutschland vorstellen, den Verbrenner stehen zu lassen und auf ein E-Auto umzusteigen. Eine aktuelle Umfrage der DEVK liefert dazu jetzt spannende Zahlen. Thorsten Adolfs aus den Nachrichten, wie hoch ist denn die Wechselbereitschaft?
2: Ja, es gibt laut der Survey-Umfrage einen klaren Trend. Wegen der hohen Kosten an der Zapfsäule denken etwa 15% der Benziner- und Dieselfahrer über einen Umstieg auf einen Stromer nach. Das sind hochgerechnet mehr als 6,5 Millionen Menschen in Deutschland. Während sich die große Mehrheit von 70% zwar noch nicht von ihrem Verbrenner trennen will, fühlen sich diejenigen, die jetzt schon elektrisch fahren, durch die stabilen Strompreise voll in ihrer Entscheidung bestätigt. Und wer noch mit Sprit fährt, schaut jetzt genauer hin als früher, weil das E-Auto durch die niedrigeren Betriebskosten plötzlich eine Möglichkeit ist, um zu sparen.
1: Welche Unterstützung gibt es denn für den Umstieg und wie sieht es auf dem Markt aktuell aus?
2: Der Markt für E-Autos wächst kräftig. Im April wurden bundesweit über 40% mehr E-Autos neu zugelassen als noch vor einem Jahr, während die Zulassungen für Benziner und Diesel spürbar zurückgegangen sind. Und damit der Umstieg noch leichter fällt, greift der Staat unter die Arme. Wer sich ein neues E-Auto zulegt und bestimmte Einkommensgrenzen nicht überschreitet, kann sich eine staatliche Prämie von bis zu 6.000 Euro sichern. Die Anträge dafür können ab Ende des Monats beim Bundesamt eingereicht werden.
1: Und ein entsprechendes Online-Portal soll sogar schon morgen freigeschaltet werden. Dankeschön, Thorsten. Und jetzt Nachrichten in der Zusammenfassung. Die Bundesregierung tut zu wenig für den Klimaschutz, das sagt der unabhängige Expertenrat für Klimafragen in seinem neuen Jahresgutachten. Demnach reicht das Klimaschutzprogramm von Umweltminister Schneider nicht aus, um die Treibhausgase zu senken. Bis im Jahr 2030 müsse die Regierung vor allem bei Gebäuden und der Energie dringend nachbessern, heißt es. Im Schwarzen Meer ist ein chinesisches Frachtschiff von einer russischen Drohne getroffen worden, das hat der ukrainische Präsident Zelensky mitgeteilt. Bei dem Vorfall in der Nähe der Hafenstadt Odessa wurde offenbar niemand verletzt, das Schiff konnte weiterfahren. Der Vorfall passierte nur einen Tag vor dem geplanten Staatsbesuch von Russlands Präsident Putin in China. Auf den Philippinen ist ein Deutscher festgenommen worden, der mehr als 140 Fake-Online-Shops betrieben haben soll. Nach Angaben der Zentralstelle Cybercrime in Bamberg nahm er über Scheinfirmen mindestens 8.000 Bestellungen an, lieferte die Ware aber nie aus. Der 62-Jährige wurde inzwischen nach Deutschland abgeschoben und sitzt in U-Haft. Nach dem Hunter-Virus-Ausbruch ist das Kreuzfahrtschiff Hondius am Vormittag in Rotterdam eingetroffen. Dort gehen jetzt die letzten 27 Menschen von Bord, darunter Besatzungsmitglieder und medizinisches Personal. Für sie geht es direkt in Quarantäne oder Selbstisolation. Dafür wurde im Hafen extra ein Containerdorf aufgebaut. Unterdessen soll die Hondius gründlich gereinigt und desinfiziert werden. Die Passagiere hatten das Schiff schon vorher in Teneriffa verlassen. Bei dem Ausbruch starben 3 Menschen, darunter auch eine Deutsche. Insgesamt gab es 11 bestätigte Infektionen. Und das waren die Nachrichten mit Malte Albrecht.
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3: Das Regengebiet ist jetzt so allmählich durch. Am Nachmittag wird es freundlicher, aber es bleibt noch frisch. Heute bei 14 Grad. Die Nacht auch noch mal kühl, bei 7 bis 3 Grad, aber trocken. Morgen starten wir dann freundlich in den Tag. Später kommen dann ein paar Wolken dazu. Nachmittags kann es auch mal schauern, aber es wird jetzt von Tag zu Tag wärmer.
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3: Wir gucken auf die Autobahnen. A2 Dortmund Richtung Oberhausen zwischen Bottrop und Kreuz Oberhausen. 6 Kilometer Stau, da braucht ihr knapp 25 Minuten länger. A40 Venlo Richtung Essen zwischen Duisburg-Homberg und Kreuz Kaiserberg. 3 Kilometer, hier eine Viertelstunde on top. A44 Kassel Richtung Dortmund zwischen Marsberg und Lichtenau. Auch hier eine Viertelstunde, 3 Kilometer Stau. Und Achtung auf der A61 Koblenz Richtung Mönchengladbach. Da hat zwischen Rheinbach und Miel einen Unfall gegeben. Die linke und die mittlere Spur sind betroffen. Ab der Auffahrt Grafschaft ringen hier 6 Kilometer Stau. Da braucht ihr eine Stunde länger aktuell.
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3: So, Mittagspause am Montag. Was Leichtes gerne, ne? Also für mich zumindest. Ne? Wochenende hat man ja doch häufig ein bisschen üppiger gegessen. Allerdings könnten wir es auch so richtig fett machen. Mit 15.000 Euro im Geldregen jetzt garantiert. Kriegt ihr das wohl verdaut? Probiert es einfach aus. 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

0: Einen wunderschönen Montagvormittag. Habt ihr eigentlich eine Idee, was ihr mit 15.000 Euro machen
1: könnt? 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
0: Ja, ich schon. Also bei uns steht gerade eine Dachsanierung an. Ich könnte es gerade sehr gut brauchen, aber das ist ja ein ganz anderes Thema. Wir haben für euch in dieser Runde Geldregen 15.000 Euro garantiert. Ja? Vorher schlägt der Blitz nicht ein. Also ich würde mich bewerben an eurer Stelle. Vielleicht hören wir von euch dann gleich sowas hier in der Art.
2: Ja, Mann! Woo! Cool! Boah, das war, also jetzt ging mir auch am Ende so die Pumpe.
0: Das Gute ist, ihr könnt es ja ganz entspannt angehen. Nochmal, 15.000 Euro sind in dieser Runde garantiert. 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

0: Alex Warren und Fever Dream. Habt ihr mitbekommen, oder? Eine Weltmeisterschaft, die läuft ja schon seit Freitag. Die Eishockey-WM in der Schweiz. Deutschland musste auch schon zweimal ran, lief so mittelmäßig gut. Gegen Finnland haben wir verloren, am Freitag, am Samstag dann auch gegen Lettland. Heute Abend geht's gegen die Gastgeber aus der Schweiz. Und Hannes ist ja voll drin im Thema. Oder, naja, zumindest fast, ne?
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2: Ja, endlich WM!
3: Also nicht Fuppes, Eishockey. Ja, interessiert in Deutschland irgendwie keine Sau. Weil wir den Sport nicht kapieren. Der ist zu schnell, der Puck ist zu klein und irgendwann hauen sich zwei Broncos auf die Moppe. Und du weißt auch irgendwie nicht, da gibt's ja Strafen für und trotzdem gehört's ja auch zum Gesamterlebnis, ne? So Blut auf Eis, das hat schon farblich was Künstlerisches. Ich war als Kind schon fasziniert von dem Sport, allerdings hauptsächlich von der Eismaschine. Ja, die gehörte zu meinen Top 3 Traumjobs. Eismaschine, hinten auf dem Müllwagen fahren und Chips-Einsammler im Autoscooter. All diese Menschen standen für mich auf einer Stufe mit Superman. Habt ihr euch eigentlich schon mal gefragt, warum Nasen laufen können und Füße riechen? Und immer dran denken, wer ein Tor mehr schießt als der andere, gewinnt.
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1: Ich bin Philipp Klees und das sind einige unserer Themen an diesem Montag. Für Fortuna Düsseldorf und ganz viele Menschen in der Stadt ist es ein sportlicher Schock. Nach dem 0:3 in Fürth ist die Fortuna in die dritte Liga abgestiegen, zum ersten Mal seit 17 Jahren. Besonders bitter, am Ende fehlte nur ein einziges Tor zum Relegationsrang. Für den Verein hat der Abstieg massive Folgen mit weniger Einnahmen, einem großen personellen Umbruch und auch Auswirkungen auf Arbeitsplätze rund um den Club. Nach der Explosion am Eingang eines Mehrfamilienhauses in Eller ermittelt die Polizei weiter in alle Richtungen. Verletzt wurde bei dem Vorfall auf der Oelserstraße niemand, das Haus bleibt bewohnbar. Bislang gibt es keine Hinweise auf einen Zusammenhang mit ähnlichen Fällen in Düsseldorf oder anderen Städten, sagt die Polizei. Viele Menschen in Düsseldorf sichern ihr Zuhause mit Überwachungskameras gegen Einbrecher. Erlaubt ist das grundsätzlich, aber nur unter klaren Regeln. Gefilmt werden darf nur das eigene Grundstück, öffentliche Bereiche oder Nachbargrundstücke sind tabu. Außerdem müssen Kameras gekennzeichnet werden, Tonaufnahmen sind nicht erlaubt. Autofahrerinnen und Autofahrer in Düsseldorf müssen sich auf der Herzogstraße ab heute auf längere Einschränkungen einstellen. Richtung Rhein ist die Straße wegen neuer Bauarbeiten nur noch einspurig befahrbar. Die Arbeiten an Fernwärme, Strom, Gas und Wasserleitungen sollen voraussichtlich bis Dezember dauern. Bei der DEG gibt es einen neuen Stürmer für die kommende Saison. Jason Best wechselt von Augsburg nach Düsseldorf und unterschreibt bis 2027. Der 36-jährige Deutsch-Kanadier bringt viel Erfahrung mit. In der DEL kommt er auf 466 Spiele und 223 Punkte.
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2: Das Regengebiet ist jetzt allmählich durch. Am Nachmittag wird es freundlicher, aber es bleibt noch frisch bei 14 Grad. Die Nacht auch noch mal kühl, 7 bis 3 Grad. Wärmer wird es nicht. Morgen starten wir freundlich in den Tag. Später kommen dann ein paar Wolken dazu. Nachmittags kann es auch mal schauern. Aber es wird jetzt von Tag zu Tag wärmer. Am Wochenende landen wir schon bei 25 Grad.
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2: Wir gucken auf die Autobahnen. A2 Dortmund Richtung Oberhausen zwischen Bottrop und Kreuz Oberhausen. 6 Kilometer Stau, da braucht ihr knapp 25 Minuten länger. A40 Venlo Richtung Essen zwischen Duisburg-Homberg und Kreuz-Kaiserberg. 3 Kilometer, hier eine Viertelstunde on top. A44 Kassel Richtung Dortmund zwischen Marsberg und Lichtenau. Auch hier eine Viertelstunde, 3 Kilometer Stau. Und Achtung auf der A61 Koblenz Richtung Mönchengladbach. Da hat zwischen Rheinbach und Miel einen Unfall gegeben. Die linke und die mittlere Spur sind betroffen. Ab der Auffahrt Grafschaft ringen hier 6 Kilometer Stau. Da braucht ihr eine Stunde länger aktuell.
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2: Claudia Löhr hier, hallo zusammen. Die aktuelle Single von Kamrad spiele ich euch gleich, Hug Yourself. 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Jetzt hier erstmal Shibosi für euch, A Bar Song. Schönen Montag mit uns.

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0: Also falls ein Kollege, Kollegin gleich verdammt gut gelaunt aus der Mittagspause zurückkommt, dann wisst ihr, was los ist.
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0: Ja, ich vermute, dann wurde mal eben der Kontostand ein wenig nach oben korrigiert. Das geht ja nur noch in dieser Woche. Ne? Wir sind in der Finalwoche. Deswegen schnell ab in die nächste Runde mit Hendrik Frost ins landesweite Geldregenstudio.
2: Und diese nächste Runde spiele ich mit Angela. Hello.
3: Hallo.
2: Was steht bei dir an?
3: Ach, heute eigentlich gar nichts. Ich bin zu Hause und mache Haushalt. Heute wird alles ein bisschen erledigt, weil ich heute frei habe.
2: Oh.
3: Und habe euch gehört und habe gedacht, jetzt versuchst du es einfach mal. Und ja, es hat tatsächlich geklappt.
2: Und zack, bis am Telefon. Ich wollte mal sagen, wenn du gleich hier ein bisschen was gewinnen solltest, was steht denn auf der Agenda? Muss was gemacht werden, was gekauft werden?
3: Morgen geht das Auto tatsächlich in die Werkstatt.
2: Ja,
3: und,
2: das kann aber teuer
3: da
2: werden.
3: Da muss ein bisschen was gemacht werden.
2: Ja.
3: Der TÜV steht auch noch an. Also wenn ich da was gewinne, das würde wie gerufen kommen.
2: Angela, dann schauen wir mal, dass die Kasse gefüllt ist, bevor die Rechnung kommt. Hier ist dein Geldregen.
3: Super.
1: 200 Euro.
3: Weiter.
1: 1.150 Euro.
3: Weiter.
1: 3.400 Euro.
3: Weiter.
1: 9.000 Euro.
3: Weiter.
1: 15.000 Euro.
3: Stopp, stopp, stopp, stopp, stopp, stopp, stopp, stopp, stopp.
2: Ich weiß nicht, war das ein Stopp? Das war so leise.
3: Auf jeden Fall, ich hätte 10.000 Mal Stopp, habe ich gesagt.
2: Angela.
3: Mein Gott, bin ich am Zittern.
2: Angela, jetzt musst du dich nicht mehr sorgen vor dem TÜV. Wenn es nicht klappt, gehst du einfach zum Auto aus. Das sind 15.000 Euro.
3: Ach du Scheiße. Oh Gott, vielen Dank. Super.
2: Ach, was für ein schönes Gefühl. Und Leute, ihr seid es uns doch wert. Wir machen das einfach noch einmal. 15.000 Euro, die können euch gehören. Die wollen wir heute noch mal loswerden. In einer der nächsten drei Runden sind noch mal garantierte 15.000 Euro drin.
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1: Mit Danny Hoppe, guten Tag. Die Bundesregierung will beim Klimaschutz vorankommen, aber das reicht alles vorne und hinten nicht. Zu dieser Einschätzung kommt jetzt der eigene Expertenrat. In ihm sitzen unter anderem Wissenschaftler aus den Bereichen Energie, Wirtschaft und Umwelt. Und er sagt, die geplanten Maßnahmen reichten nicht aus. Deutschland dürfte in den nächsten Jahren mehr CO2 verursachen als geplant und damit dem Klima stärker schaden. José Nasjandi aus dem News-Team, wie genau begründet der Expertenrat das?
2: Ja, der Expertenrat sagt, die Bundesregierung rechnet sich den Klimaschutz im Moment viel zu schön. Vor allem bei Gebäuden und im Energiesektor könnten deutlich mehr Treibhausgase entstehen, als die Bundesregierung berechnet hat. Selbst das neue Klimaschutzprogramm würde die Ziele verfehlen. Die Fachleute kritisieren, dass viele Maßnahmen nicht weit genug gehen oder die Wirkung einfach überschätzt wird. Deshalb fordert der Expertenrat strengere und schnellere Maßnahmen. Konkret geht es unter anderem um Maßnahmen für den Umstieg auf klimafreundliche Heizungen, mehr Klimaschutz in Gebäuden, mehr Tempo beim Ausbau erneuerbarer Energien und auch beim Energiesparen selbst.
1: Ja, und was würde nach Ansicht der Experten passieren, wenn die Bundesregierung nicht nachsteuert?
2: Ja, wenn die Bundesregierung nicht nachbessert, werden laut Experten wichtige Klimaziele deutlich verfehlt. Deutschland könnte dann bis 2045 nicht klimaneutral werden. Und das ist ja das erklärte Ziel. Das hätte nicht nur Folgen fürs Klima selbst, sondern könnte auch richtig teuer werden. Zum Beispiel durch Strafzahlungen auf EU-Ebene, aber auch durch höhere Kosten bei der Anpassung an Extremwetter. Sinngemäß heißt es, je länger die Politik wartet, desto schwieriger und teurer wird es später, weil sich die Situation schlechter in den Griff bekommt. Lässt.
1: Danke, José. Und jetzt weitere Meldungen im Überblick. Nach dem Hunter-Virus-Ausbruch ist das betroffene Kreuzfahrtschiff am Vormittag in Rotterdam eingetroffen. 27 Menschen waren noch an Bord, 25 Besatzungsmitglieder und 2 medizinische Mitarbeiter. Auch die Leiche einer Deutschen, die an den Folgen der Infektion gestorben war, sollte von Bord gebracht werden. US-Präsident Trump hat dem Iran erneut gedroht. Die Uhr ticke. Der Iran solle sich besser schnell bewegen, sonst werde von ihm nichts mehr übrig bleiben. Das schrieb Trump auf seiner Plattform True Social. Israel soll sich laut Berichten schon auf einen möglichen Neubeginn der gemeinsamen Angriffe mit den USA einstellen. Wegen der hohen Spritpreise denken viele Autofahrer darüber nach, aufs E-Auto umzusteigen. Das zeigt eine neue Survey-Umfrage im Auftrag der DEVK. Demnach wollen sich 15% der Befragten wegen der hohen Kosten ein E-Auto kaufen. Hochgerechnet wären das E-Fahrzeuge für 6,6 Millionen Menschen. Tierfreunde aus ganz Deutschland hatte das Schicksal von Buckelwal Timmy beschäftigt. Seit dem Wochenende wissen wir, Timmy ist tot. Und er wird, so wie es aussieht, auch in Dänemark bleiben, vor der Insel Anholt. Das hat das Umweltministerium von Mecklenburg-Vorpommern am Mittag mitgeteilt. Man gehe davon aus, dass der Wal schon mindestens eine Woche tot sei, wahrscheinlich noch länger. Der Verwesungszustand würde deshalb nicht nur einen möglichen Transport, sondern auch eine Untersuchung erschweren, heißt es. Allerdings soll der gefundene Sender jetzt ausgewertet werden. Man hoffe, so zu erfahren, wie lange das Tier noch gelebt und wo es sich aufgehalten habe. Und das waren die Nachrichten mit Danny Hoppe.
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3: Der Nachmittag wird ganz freundlich, den Regen sind wir los, mehr als 14 Grad werden es aber heute nicht. In der Nacht nochmal frisch bei 3 bis 7 Grad. Morgen früh kommt ihr auf jeden Fall trocken zur Arbeit, später kommen dann ein paar Wolken dazu, vereinzelt kann es auch mal einen Schauer geben. Aber immerhin kommen wir schon auf 17 Grad, im Laufe der Woche dann immer wärmer, ab Donnerstag knacken wir die 20 Grad.
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3: Und hier braucht ihr mindestens 20 Minuten länger. A2 Dortmund Richtung Oberhausen zwischen Bottrop und Kreuz Oberhausen. 6 Kilometer Stau, gut 20 Minuten kommt da oben drauf. A40 Venlo Richtung Essen zwischen Duisburg-Homberg und Kreuz-Kaiserberg. 3 Kilometer plus 20. A40 Dortmund Richtung Essen zwischen Dortmund-Dorstfeld und Dortmund-Klei. 1 Kilometer, da braucht ihr eine Viertelstunde länger. A45 Hagen Richtung Gießen zwischen Freudenberg und Siegen Süd. 3 Kilometer, knappe halbe Stunde kommt da oben drauf. Und die A61 Koblenz Richtung Mönchengladbach zwischen Auffahrt Graz Ringen und Miel, 8 Kilometer Stau, da braucht er eine Viertelstunde länger. Gute Fahrt euch.
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3: So ein freier Tag, ne? Weißt du, du hast nichts vor und bist zu Hause, ein bisschen rumsortieren und kuscheln. Also so ein unspektakulärer Montag halt, der kann es dann doch in sich haben. Angela hat gerade hier 15.000 Euro abgeholt im Geldregen. Und weil es so viel Spaß macht, machen wir das einfach nochmal. 15.000 Euro in dieser oder in einer der nächsten beiden Runden garantiert. Gerne bewerben. Die landesweite Geldregen-Hotline, das ist die 01379365000. Jeder Anruf kostet 50 Cent. Mitmachen könnt ihr, wenn ihr 18 seid. Mein Name ist Claudia Löhr. Einen wunderschönen Montag mit uns. Hallo.

0: Termine, die keiner braucht. Angelas Auto muss morgen in die Werkstatt. TÜV steht auch noch an, aber ich finde, sie kann es ganz entspannt angehen.
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0: Angela hat gerade eben beim Kollegen Henrik Frost im landesweiten Geldregenstudio abgeräumt. 15.000 Euro.
2: Ach du Scheiße. Oh Gott, vielen Dank. Super. Oh Mann, bin ich fertig. Oh super, vielen Dank.
0: Sehr, sehr cool. Und es ist ja Finalwoche im Geldregen. Und wir sind spendabel. Wir haben den Geldregen einfach wieder aufgefüllt mit 15.000 Euro. Die wird es hier regnen in einer der nächsten drei Runden. Gerne bewerben. Landesweite Geldregen-Hotline, das ist die 01379365000. Jeder Anruf kostet 50 Cent. Mitmachen könnt ihr, wenn ihr 18 seid. Alle Infos bei uns auf der Homepage.
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0: Das ist neu bei uns im besten Mix. Olivia Rodrigo, Drop Dead. Also mittlerweile muss man sich ja wirklich entscheiden. Weiß ich nicht, fahre ich in den Sommerurlaub oder gucke ich mir lieber ein Konzert von Harry Styles an? Es ist unfassbar. Über 5.800 Euro für Anne-Mai Kantereit. 5.500 Euro für das Abschlusskonzert von Olli Schulz. Das sind keine Fantasiepreise, das sind wirklich echte Ticketangebote auf den Plattformen für den Wiederverkauf. Der Verein Pro Musik hat das aufgedeckt und deshalb auch einen offenen Brief geschrieben, den viele Künstler unterzeichnet haben, darunter Campino von den Toten Hosen, Nina Schubert, die Ärzte, eben Anne-Mai Kantereit und auch Johannes Oerding. In diesem Brief fordern sie die Bundesregierung auf, mit schärferen Regeln gegen Wucherpreise beim Wiederverkauf von Tickets vorzugehen. Thorsten Ortmann aus dem News-Team. Man wundert sich ja wirklich auch, warum man bei diesen Ticketvorverkäufen gar nicht mehr durchkommt. Warum ist denn das so?
1: Ja, man ist als Fan oft chancenlos, wenn Taylor Swift, Coldplay und Co. ihre Vorverkäufe starten. Denn die professionellen Tickethändler, die arbeiten mit Softwareprogrammen, sogenannten Bots, um in Sekundenschnelle tausende Tickets zu kaufen. Mario Graute, Co-Geschäftsführer von Pro Musik, erklärt, wie das funktioniert.
2: Die haben dann in dem Moment tausende Kaufversuche pro Sekunde und sagen, wir umgehen mal kurz die Warteschlange, in denen wir als Fans schon des Öfteren gesteckt haben. Und ein Bot hat dadurch natürlich einen Zugriff auf ein Riesenkontingent von Karten, die dann gesichert werden für den Weiterverkauf auf den Zweitmarkt.
0: Genau, und da müssen die Fans dann natürlich tief in die Tasche greifen und das fehlt ja letztlich dann auch der Konzertbranche wieder. Ne?
1: Genau, denn wenn ich 500 Euro für Taylor Swift ausgebe, dann gehe ich vielleicht auf keine anderen Konzerte mehr, weil das Geld fehlt. Die Folge, darunter leiden dann besonders Nachwuchsbands und auch kleinere Live-Locations.
0: Die Bundesregierung hat jetzt auf diesen Brief reagiert und will was ändern, sagst du?
1: Bundesjustizministerin Hubig will jetzt ein Gesetz gegen den Ticketwucher auf den Weg bringen. Sie kann sich auch vorstellen, dass man Preisaufschläge beim Weiterverkauf begrenzt. Im Gespräch sind so maximal 25%. Frankreich und Großbritannien gehen schon gegen den Ticketwucher vor. In Großbritannien zum Beispiel ist der Einsatz von Bots beim Ticketkauf verboten. Man darf beim Wiederverkauf auch nur unvermeidbare Gebühren auf den Preis draufschlagen. Und Pro Musik fordert darüber hinaus noch mehr Kontrolle.
2: Und wir wollen natürlich Transparenzpflichten, dass die Plattform selber angeben muss, von wem in dem Fall das Ticket angeboten wird und dass wir sagen können, ja, wir können auch Verstöße, sichtbare, überteuerte Tickets melden und dann auch haftbar machen, die Plattform jeweils.
1: Wenn alles gut läuft, dann könnte es im Herbst einen Gesetzentwurf dazu geben.
0: Wucher bei Ticketpreisen für Konzerte und Sportveranstaltungen, das ist gerade echt ein Aufregerthema. Darum fordern jetzt Musiker und Konzertveranstalter gemeinsam schärfere Regeln. Thorsten Ortmann, danke dir für die Infos.
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1: Ich bin Philipp Klees und das sind einige unserer Themen an diesem Montag. Für Fortuna Düsseldorf und ganz viele Menschen in der Stadt ist es ein sportlicher Schock. Nach dem 0:3 in Fürth ist die Fortuna in die dritte Liga abgestiegen, zum ersten Mal seit 17 Jahren. Besonders bitter, am Ende fehlte nur ein einziges Tor zum Relegationsrang. Für den Verein hat der Abstieg massive Folgen mit weniger Einnahmen, einem großen personellen Umbruch und auch Auswirkungen auf Arbeitsplätze rund um den Club. Nach der Explosion am Eingang eines Mehrfamilienhauses in Eller ermittelt die Polizei weiter in alle Richtungen. Verletzt wurde bei dem Vorfall auf der Oelserstraße niemand, das Haus bleibt bewohnbar. Bislang gibt es keine Hinweise auf einen Zusammenhang mit ähnlichen Fällen in Düsseldorf oder anderen Städten, sagt die Polizei. Viele Menschen in Düsseldorf sichern ihr Zuhause mit Überwachungskameras gegen Einbrecher. Erlaubt ist das grundsätzlich, aber nur unter klaren Regeln. Gefilmt werden darf nur das eigene Grundstück, öffentliche Bereiche oder Nachbargrundstücke sind tabu. Außerdem müssen Kameras gekennzeichnet werden, Tonaufnahmen sind nicht erlaubt. Autofahrerinnen und Autofahrer in Düsseldorf müssen sich auf der Herzogstraße ab heute auf längere Einschränkungen einstellen. Richtung Rhein ist die Straße wegen neuer Bauarbeiten nur noch einspurig befahrbar. Die Arbeiten an Fernwärme, Strom, Gas und Wasserleitungen sollen voraussichtlich bis Dezember dauern. Und bei der DEG gibt es einen neuen Stürmer für die kommende Saison. Jason Best wechselt von Augsburg nach Düsseldorf und unterschreibt bis 2027. Der 36-jährige Deutsch-Kanadier bringt viel Erfahrung mit. In der DEL kommt er auf 466 Spiele und 223 Punkte.
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2: Der Nachmittag wird freundlich für euch. Den Regen sind wir erstmal los, aber 14 Grad kriegen wir nur, relativ kühl. In der Nacht auch noch mal frisch bei 3 bis 7 Grad. Morgen früh bleibt es trocken. Später kommen ein paar Wolken dazu. Vereinzelt kann es dann auch mal einen Schauer geben. Aber immerhin kommen wir schon auf 17 Grad und im Laufe der Woche wird es dann immer wärmer. Am Donnerstag knacken wir schon die 20 Grad.
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2: Und auf diesen Autobahnen braucht ihr mindestens eine Viertelstunde länger. A2 Dortmund Richtung Oberhausen, zwischen Bottrop und Kreuz Oberhausen 5 Kilometer Stau, 20 Minuten on top. A40 Venlo Richtung Essen, zwischen Duisburg-Homberg und Kreuz Kaiserberg 4 Kilometer, auch hier gut 20 Minuten on top. A40 Dortmund Richtung Essen, zwischen Dortmund-Dorstfeld und Dortmund-Krai 1 Kilometer Stau, für den braucht ihr 16 Minuten länger. Und die A45 Hagen Richtung Gießen, zwischen Freudenberg und Siegen Süd 7 Kilometer Stau, da sind es fast eine Stunde länger. Gute Fahrt euch!
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2: Claudia Löß hier. Hallo zusammen. Nick Kamen habe ich jetzt gleich für euch. Den stecke ich ja gefühlt eher in die 80er. Aber der Song hier, der ist 1990 rausgekommen. Klassiker I Promised Myself. Vorher noch einen aktuellen Hit von Coldplay, We Pray. Hallo zusammen, schönen Montag.

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0: Avicii und Hey Brother. Die Fußball-Bundesliga-Fans sind wahrscheinlich sowieso alle noch im Finalfieber, ne? In den ersten drei Ligen war ja Spieltag, das war so.
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0: So, und alle anderen bekommen wir auch noch in Finalstimmung. Wir sind ja in der letzten Woche Geldregen, also nutzt eure Chance besser. Kollege Henrik Frost im landesweiten Geldregenstudio ist für euch da.
2: Patrick ist bei mir am Telefon und Patrick sitzt gerade, habe ich doch richtig verstanden, auf richtig viel PS rum.
3: Genau, das ist richtig. 390.
2: Wow, okay, also das jetzt in einem Auto, das würde gut abgehen, ne?
3: Das stimmt, ja, wäre nicht schlecht.
2: Du bist Brummifahrer, Nahverkehr, glaube ich, habe ich richtig verstanden?
3: Genau, ja, auf der Baustelle. Hauptsächlich Schotter, Erde, Aushub.
2: Ja, guck mal, mit Schotter bist du ja trainiert dann.
3: Das ist
2: gleich
3: richtig,
2: in den Geldregen geht. Wofür kannst du ein bisschen Zusatzkohle gebrauchen? Ein bisschen Schotter?
3: Ja, ich bin quasi ein Haus am Abbezahlen und ja, da kommt das natürlich sehr gelegen.
2: Dann drücke ich dir die Daumen. Du kennst die Befehle. Weiter und stopp. Damit steuerst du den Geldregen. Und ich würde sagen, los geht's.
3: Alles klar.
1: 200 Euro.
3: Weiter.
1: 500 Euro.
3: Weiter.
1: 1000 Euro.
3: Stopp.
2: Patrick.
3: Ja.
2: Das könnten ja so 2 Monatsraten schon sein, oder?
3: Das hört sich gut an, ja. Super, vielen Dank.
2: Der Mann, der Schotter durch die Gegend fährt, holt hier auch Schotter aus dem Geldregen raus. So soll es doch sein. Und wir kommen den 15.000 Euro jetzt näher. Das heißt, die sind in dieser oder in der nächsten Runde Geldregen. Garantiert drin, 15.000 Euro ohne Blitz. 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
1: Mit Danny Hoppe. Guten Tag. Die Spritpreise sind weiter hoch und deshalb denken sich inzwischen viele Autofahrer, vielleicht wäre der Umstieg aufs E-Auto doch nicht so eine schlechte Idee. Das zeigt zumindest eine neue Umfrage der Versicherung DEVK. Demnach kann sich inzwischen rund jeder siebte Besitzer eines Benziners oder Diesels vorstellen, ein E-Auto zu kaufen. Was auch noch dazu beiträgt, ist die neue staatliche Förderung. Und ab morgen können dafür die ersten Anträge gestellt werden. Hosseinas Jandi aus dem News-Team. Wer kann die neue Förderung überhaupt bekommen?
2: Diese Förderung richtet sich vor allem an Privatleute mit kleinerem oder mittlerem Einkommen. Anspruch haben Menschen mit einem Haushaltseinkommen von maximal 80.000 Euro im Jahr. Familien mit Kindern dürfen etwas mehr verdienen. Und gefördert werden neue, vollelektrische Autos und bestimmte Plug-in-Hybride. Wer ein E-Auto kauft, kann je nach Einkommen und Kinderzahl bis zu 6.000 Euro bekommen. Wichtig ist auch, das Auto muss mindestens 3 Jahre lang behalten werden.
1: Ja, und wie komme ich an das Geld?
2: Ja, diese Anträge laufen komplett online über das Bundesamt BAFA. Dafür braucht man unter anderem den Kauf- oder Leasingvertrag, den Fahrzeugschein und die letzten Steuerbescheide. Außerdem braucht man ein sogenanntes Bund-ID-Konto, zum Beispiel über den Personalausweis. Die Förderung gilt übrigens rückwirkend für alle förderfähigen Fahrzeuge, die seit dem 1. Januar neu zugelassen wurden.
1: Danke, José. Und jetzt weitere Meldungen im Überblick. Deutschland wird seine Klimaziele nach aktuellem Stand deutlich verfehlen. Zu dieser Einschätzung kommt der unabhängige Expertenrat für Klimafragen. Die Bundesregierung bewerte die Entwicklung beim CO2-Ausstoß zu optimistisch, heißt es, vor allem im Energiesektor und bei Gebäuden. Der CDU-Politiker Gordon Schnieder ist zum neuen Ministerpräsidenten in Rheinland-Pfalz gewählt worden. Er bekam am Mittag im Mainzer Landtag die nötigen Stimmen. Mit der Wahl Schnieders beginnt eine neue Ära in Rheinland-Pfalz. Zum ersten Mal regiert dort eine schwarz-rote Koalition. Der tote Buckelwal Timi wird wohl vor der dänischen Insel Anholt liegen bleiben. Das hat das Umweltministerium in Mecklenburg-Vorpommern mitgeteilt. Der Verwesungszustand würde nicht nur einen möglichen Transport, sondern auch eine Untersuchung erschweren, heißt es. Der Unfall hatte vor einem Jahr für Entsetzen gesorgt. In Hürth bei Köln geht eine Grundschulklasse über eine grüne Ampel. Ein 20-Jähriger fährt über Rot und in die Gruppe hinein. Ein 10-jähriges Mädchen und ein 25-jähriger Schulbegleiter sterben. Seit heute steht der Fahrer vor dem Kölner Landgericht. Frank Waltl berichtet aus Köln.
3: Es war ein emotionaler und tränenreicher Prozessauftakt am Kölner Landgericht. Der Angeklagte versuchte sich zu entschuldigen. Er würde sein Leben geben, um es rückgängig zu machen, sagte er, es tue ihm leid. Beide Familien lehnten diese Entschuldigung ab. Die komme viel zu spät. Laut einem Gutachter ist der Mann über eine rote Ampel ungebremst in die Schulklasse gefahren. Alkohol, Drogen oder die Handynutzung hätten dabei keine Rolle gespielt. Dem Angeklagten, der nach unseren Informationen bereits zu 2 Bewährungsstrafen und einer Verkehrserziehung verurteilt wurde, droht eine längere Freiheitsstrafe.
1: Und das waren die Nachrichten mit Danny Hoppe.
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5: Ja, den meisten Regen des Tages haben wir hinter uns gelassen. Das ist schon mal eine gute Nachricht. Heute Nachmittag gibt es sogar noch ein bisschen Sonne. 14 Grad jetzt in Volmars werden. Morgen wird es dann noch ein bisschen freundlicher. Erst sonnig, später dann allerdings auch wieder mit vielen Wolken. Aber es wird jetzt endlich wieder wärmer. Bis zu 18 Grad sind dann tatsächlich morgen drin.
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5: Und da ist es gerade ein bisschen voller auf der Kniebrücke und auf dem Lastring in Höhe Kruppstraße. Ansonsten aber noch soweit alles fein. Auf der A3 Köln-Oberhausen zwischen Solingen und dem Kreuzhilden gibt es 2 Kilometer Stau und 5 Minuten. Und ansonsten seid ihr da relativ zackig durch. Gute Fahrt euch.
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5: Ja, schönen Start in den Nachmittag. Und falls ihr für diese zweite Tageshälfte noch ein bisschen Energie braucht, Michael Schulte hat die gleich für euch mit 5 a.m. Nach seinen vielen ruhigen Songs wollte er mal wieder was mit Schwung rausbringen. Hat er gemacht. Ein positiver Song, der Energie, Liebe und Tatendrang in einem auslösen soll. Und das hören wir uns an. Und zwar nach Savage Garden und jetzt Hosier und Too Sweet. Ich bin Kirsten Mebs.

0: 10:50 am Montagnachmittag, Antenne Düsseldorf ist hier. Wenn man so durch Instagram zum Beispiel scrollt, dann gibt es ja immer wieder so viele lustige Videos, die von Überwachungskameras aufgezeichnet worden sind. Tatsächlich haben ja immer mehr Menschen privat Überwachungskameras an ihren Häusern. Annalena Günther aus dem Antenne Düsseldorf-Team hat da Zahlen für uns recherchiert. Dann sag doch mal, wie viele Kameras gibt es denn?
1: Ja, das kann man so direkt tatsächlich gar nicht sagen, einfach weil die meisten Kameras nicht angemeldet werden müssen. Aber die Landesbeauftragte für Datenschutz und Informationsfreiheit konnte mir Zahlen geben, wie viele Leute sich über Kameras beschwert haben. Also Nachbarn oder Passanten, die sich über eine private Überwachungskamera geärgert haben. Letztes Jahr im ersten Quartal waren das im Schnitt 4 pro Tag. Dieses Jahr waren es schon 6.
0: Okay.
1: Und das deutet für die Landesbeauftragte klar darauf hin, dass es mehr Überwachungskameras an Privathäusern gibt.
0: Woran liegt das?
1: Ja, da nennt die Landesbeauftragte 2 Gründe. Einmal, die Kameras werden einfach immer billiger und einfacher. Und dann haben viele auch zumindest gefühlt ein größeres Sicherheitsbedürfnis.
0: Okay, und dann kann man sich theoretisch einfach überall ans Haus eine Überwachungskamera hängen, oder wie?
1: Naja, du musst dich schon an ein paar Regeln halten. Hat ja auch was mit Datenschutz und Persönlichkeitsrechten zu tun. Kurz gesagt, du darfst die Kamera nur auf deinem eigenen Grundstück anbringen und dann eben auch nur Bereiche filmen, die nicht für die Öffentlichkeit zugänglich sind. Heißt, der Gehweg vor deiner Haustür darf nicht drauf und auch nicht die Auffahrt von den Nachbarn. Und ganz wichtig, du musst das dann auch kennzeichnen. Da gibt es richtige Hinweisschilder. Da müssen deine Kontaktdaten draufstehen und dass ein bestimmter Bereich videoüberwacht wird. Und das Gleiche gilt übrigens auch bei einer Kamera-Attrappe.
0: Okay, gehen wir mal davon aus, die Kamera ist jetzt wirklich eine Kamera. Gibt es da noch mehr Regeln, also zum Beispiel fürs Speichern oder so?
1: Ja, generell gilt, maximal 72 Stunden lang darf das Material gespeichert werden, dann muss es gelöscht sein. Das gilt aber auch nur für Videomaterial. Tonaufnahmen sind überhaupt nicht erlaubt.
0: Okay, immer mehr Menschen hängen sich eine Überwachungskamera ans eigene Haus. Manch einer findet das albern, andere finden es gut. Wir gucken gegen 20 vor 5 mal, welche Kameras gut sind und welche eher nicht. Hier bei Antenne Düsseldorf.

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0: Release gibt's gleich. Control hier bei Antenne Düsseldorf. 14.19 Uhr haben wir es mittlerweile.
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2: Ja, endlich WM! Also nicht Fuppes, Eishockey. Ja, interessiert in Deutschland irgendwie keine Sau. Weil wir den Sport nicht kapieren. Der ist zu schnell, der Puck ist zu klein und irgendwann hauen sich zwei Broncos auf die Moppe. Und du weißt auch irgendwie nicht, da gibt's ja Strafen für und trotzdem gehört's ja auch zum Gesamterlebnis, ne? So Blut auf Eis, das hat schon farblich was Künstlerisches. Ich war als Kind schon fasziniert von dem Sport, allerdings hauptsächlich von der Eismaschine. Ja, die gehörte zu meinen Top 3 Traumjobs. Eismaschine, hinten auf dem Müllwagen fahren und Chips-Einsammler im Autoscooter. All diese Menschen standen für mich auf einer Stufe mit Superman. Habt ihr euch eigentlich schon mal gefragt, warum Nasen laufen können und Füße riechen? Und immer dran denken, wer ein Tor mehr schießt als der andere, gewinnt.
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0: Schon wieder tritt ein AfD-Politiker in unserer Stadt auf, heute Nachmittag und im Feierabend. Und deshalb ruft das Bündnis Düsseldorf stellt sich quer zu einer Demo auf. Wo, wann, was geplant ist, das hört er gleich um 14:30 in den Antenne Düsseldorf Nachrichten mit Jacqueline Kosanka.
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1: Mit Jacqueline Kosanke. Guten Tag. In Düsseldorf gibt es heute erneut Proteste gegen die AfD. Das Bündnis Düsseldorf stellt sich quer, ruft am Nachmittag zu einer Demonstration auf. Hintergrund ist ein Auftritt des AfD-Bundestagsabgeordneten Sebastian Münzenmeier. Antenne Düsseldorf-Reporter Joachim Bonn hat mehr Infos.
2: Um 16 Uhr will die AfD einen Spaziergang durch Oberbilk machen. Startpunkt ist die Ecke Willy-Becker-Allee-Ellerstraße. Dagegen wollen mehrere Gruppen protestieren, darunter Düsseldorf stellt sich quer, die Flüchtlingsinitiative Stay und Aktion Oberbilker Geschichten. Bei der Veranstaltung wollen Menschen aus Oberbilk ein Zeichen gegen die Aussagen der AfD setzen. Laut dem Bündnis werden die Menschen des multikulturell geprägten Stadtteils von der AfD stigmatisiert. Ab 18 Uhr ruft Düsseldorf stellt sich quer, dann zu Protesten direkt vor dem Bürgerhaus Bilk auf.
1: In Düsseldorf ist weiter mehr als jeder zweite Haushalt ein Single-Haushalt. Das steht im aktuellen Wohnungsmarktbericht, der heute im Wohnungsausschuss im Rathaus vorgestellt wird. Besonders viele Alleinlebende wohnen demnach in der Innenstadt, zum Beispiel in Pempelfort, Unterbilk und Friedrichstadt. Familien mit Kindern leben dagegen häufiger am Innenstadtrand oder in den Außenbereichen der Stadt. Der Bericht zeigt zudem, vor allem 18- bis 30-Jährige ziehen nach Düsseldorf und viele Menschen kommen aus dem Ausland. Auch die Mietpreise werden in dem Bericht thematisiert. Sie sind zwischen 2015 und 2024 deutlich gestiegen. Und zwar im Schnitt um mehr als 3,5 Euro pro Quadratmeter. Heute Nacht sind in Bilk 3 mutmaßliche Fahrraddiebe festgenommen worden. Zivilfahnder wurden auf die Männer aufmerksam, weil sie auf der Karolingerstraße immer wieder in geparkte Autos geschaut haben und dabei auffällig ihre Umgebung im Blick hatten. Mehr Details hat Antenne Düsseldorf-Reporterin Julia Trompeter.
3: Nachdem sie in die Autos geschaut hatten, sind die Männer zu Fahrradständern an der Ecke Karolingerstraße-Robert-Luther-Straße gegangen. In der Südbertusstraße haben sie dann auch 2 Fahrräder gestohlen. Als die Polizei zugreifen wollte, sind die Männer zunächst geflüchtet. Sie konnten aber nach kurzer Verfolgung gefasst werden. Bei der Durchsuchung hat die Polizei weiteres mutmaßliches Diebesgut und Werkzeug zum Aufbrechen gefunden. Nach der Vorführung beim Ermittlungsrichter sind die beiden Tatverdächtigen jetzt wieder auf freiem Fuß. Die Ermittlungen dauern an.
1: Und das waren die Nachrichten mit Jacqueline Kosanke.
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4: Wenigstens ist es heute Nachmittag schon mal meistens trocken. 15 Grad dazu jetzt in Benrath. Sonne gibt es zwischendurch auch immer mal wieder. Später kann dann allerdings auch noch mal etwas Regen runterkommen. In dieser Woche kommen auch wirklich die angenehmen Temperaturen zurück. Morgen bis zu 18 Grad, hier und da dazu ein bisschen Getröpfel, aber auch Sonne. Mittwoch ganz ähnlich. Und Donnerstag ist dann aus heutiger Sicht wieder richtig fein mit Temperaturen über 20 Grad. Und da warten wir ja schließlich auch drauf.
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4: Vor der Kniebrücke in der Innenstadt in beiden Richtungen ist es gerade etwas voller. Dann am Lastring hier und da auch schon ein bisschen. Und auf der A3 Köln Richtung Oberhausen zwischen Solingen und dem Kreuz Hilden 2 Kilometer Stau, Route 5 Minuten plus. Außerdem gibt es Blitzer in der Stadt auf der Unterrather Straße stadtauswärts. Tempo 30 ist da und Tempo 30 auch auf der Kürtenstraße Richtung Unterrath wird geblitzt. Und dann noch eine Verspätung bei der Bahn um 14.52 Uhr, die S6 nach Köln-Worringen. Die kommt 17 Minuten später. Gute Fahrt!
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4: Es gibt neue Musik von Nico Santos. Und nachdem der ja zuletzt immer recht viel Gas in sein Stückchen gegeben hat, ist er jetzt mal ein bisschen ruhiger und reduzierter. Optimist heißt sein Song und wenig überraschend geht es darum, optimistischer zu denken und das Gute zu sehen. Seine Botschaft, das Glück selbst in die Hand nehmen. Ist generell immer ein guter Ansatz. Nico Santos hören wir uns gleich an, noch hier bei Antenne Düsseldorf. Ich bin Kirsten Meves. Schönen Nachmittag.

0: Ja, was soll ich sagen? Es hilft halt auch kein Optimismus mehr. Die Fortuna steigt in die dritte Liga ab. Das war einfach nichts vergangenen Nachmittag. Antenne Düsseldorf ist hier. Für alle, die es noch nicht mitbekommen haben, müssen sollten 0:3 beim vorletzten Fürth. Damit Platz 17 am Ende der Saison und damit war es das dann mit Liga 2. Ihr macht eurer Trauer auf der Antenne Düsseldorf-Fan-Facebook-Seite Luft. Sonja schreibt zum Beispiel, sie empfindet nur Wut und Leere. Bettina schreibt von Fassungslosigkeit und Chaos und René versucht es mit Galgenhumor. Er schreibt nämlich, noch kann die Fortuna es schaffen, 2033 Deutscher Meister zu werden, pünktlich zum 100-Jährigen. Ja, einer, der mit am traurigsten war und auch am tiefsten am Boden nach dem Spiel, war ja Torwart Florian Kastenmeier.
1: Ich glaube, also erste Halbzeit spricht Bände. Wenn man überlegt, wir brauchen ein Tor, glaube ich. Ich glaube, wir haben kein einziges Mal das Tor geschossen. Ich glaube, es war nicht jedem bewusst, um was es hier geht, obwohl wir es oft genug angesprochen haben. Und deswegen fällt es mir umso schwerer, irgendwie irgendwas zu erklären oder zu sagen.
0: Ja, ein Tor hätte für die Relegation gereicht, ne? Jetzt steht die Fortuna vor einem Scherbenhaufen und einem kompletten Neuanfang in Liga 3. Viele Spieler haben keine Verträge für die dritte Liga, auch Kastenmeier nicht, der wäre aber gesprächsbereit.
1: Es müssen gewisse Sachen sich verändern, grundlegende Dinge, personelle Sachen. Und dann bin ich auf jeden Fall bereit, habe ich auch gesagt. Und dazu stehe ich, dass ich als Fortuna mein erster Ansprechpartner ist und dann Gespräche geführt werden.
0: Ja, wir gucken heute Nachmittag nach dem ersten Schock nochmal hin. Die Fortuna verliert in Fürth mit 0:3 und steigt damit in die dritte Liga ab. Wie es jetzt genau weitergeht für den Verein, für die Stadt, für uns Fans, das lest ihr auf unserer großen Sonderseite im Netz antennedüsseldorf.de/fortuna.

0: Also so eine Woche kann ja vielleicht ein bisschen schneller rumgehen, wenn man sich mal überlegt, dass am Wochenende ja der Sommer vor der Tür steht. Da soll es ja richtig warm werden. Mit an die 30 Grad und Sonnenschein. Da freuen wir uns wahrscheinlich schon alle sehr drauf. Und damit ihr dann einen Wochenendausflug ans Meer machen könnt zum Beispiel, statten wir euch gerne finanziell aus hier bei Antenne Düsseldorf. Und zwar in Form von Henrik Frost im landesweiten Geldregenstudio. Der kommt auch so langsam ein bisschen in Feierabendstimmung. Aber ein bisschen was fehlt da ja noch, ne?
1: Ja, Feierabend habe ich noch nicht. Da ist Tobi schon ein bisschen besser dran. Hi.
2: Hi.
1: So, du nutzt den Feierabend und bist direkt einmal nach draußen gegangen.
2: So sieht's aus. Eine Runde spazieren gehen im Hund.
1: Balu heißt er, ne? Oder Balu? Wahrscheinlich Balu. Ist ein süßer Fratz, oder?
2: Ja, auf jeden Fall.
1: Ja. Aber er ist krank, hast du mir verraten.
2: Ja, richtig. Der hat eine chronische Bauchspeicheldrüsenentzündung.
1: Ah, je. Das klingt auf jeden Fall schon so, als könnte man die Tierarztrechnung hoch ansetzen.
2: Ja, das kann man. Ja. Das ist nicht gerade ganz günstig.
1: Ja, aber das ist grundlegend heilbar oder wie sieht da irgendwie die Behandlung aus?
2: Das Chronische kriegen wir nicht weg. Das wird beibehalten, aber man kriegt das normal gut in den Griff.
1: Tobias, dann wollen wir mal schauen, ob wir die Tierarztrechnung auch in den Griff bekommen. Hier kommt dein Geldregen.
2: Super, danke.
3: 280 Euro.
2: Weiter.
3: 600 Euro.
2: Weiter.
3: 1000 Euro.
2: Weiter.
1: Oh nein.
2: Ja, schade.
1: Ach, das tut mir leid.
2: Alles gut.
1: Aber kannst du mir den Gefallen tun und Balu von mir streicheln?
2: Mach ich.
1: Tobi, ciao. Ja, und jetzt seid ihr dran. Die letzte Runde Geldregen steht für heute an. Und dank Tobias wissen wir, die 15.000 Euro müssen jetzt in dieser Runde stecken. Wir haben ja auch nur noch diese eine heute. Das ist eure Chance, an die große Kohle zu kommen. 15.000 Euro stecken im Geldregen und vielleicht heute noch in eurem Portemonnaie.
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0: 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Fleisch ist wieder beliebter. 55 Kilo Fleisch hat jeder von uns im Durchschnitt im vergangenen Jahr gegessen. Wenn man mal die ganzen Vegetarier und Veganer abzieht, kann man schon davon ausgehen, dass sich einige gerne mehrmals am Tag von Fleisch ernähren. Die Produktion von Fleischersatzprodukten ist im vergangenen Jahr tatsächlich ein bisschen zurückgegangen. Mehr Nachrichten aus NRW, Deutschland und der Welt gibt's gleich um 3 hier bei Antenne Düsseldorf. Ich bin Kirsten Mebs. Hallo!
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1: Mit Danny Hoppe, guten Tag. Sollen Kinder weiter Social Media nutzen dürfen, ja oder nein? Darüber wird nicht nur bei uns diskutiert, sondern auch in vielen anderen Ländern. Eine neue Umfrage zeigt jetzt, eine große Mehrheit der Menschen in Deutschland ist für strengere Regeln. Konkret geht es um ein mögliches Verbot für unter 14-Jährige. Vorgestellt wurde die Umfrage heute auf der Republika in Berlin. José Nasjandi aus dem News-Team, was ist da genau bei rausgekommen?
2: Ja, bei dieser Umfrage sagen 66% der Befragten, dass sie ein Verbot von sozialen Medien für Kinder unter 14 Jahren gut fänden. Unterm Strich kann man aber sagen, je höher die Altersgrenze angesetzt ist, desto geringer fällt die Zustimmung aus. Bei Jugendlichen knapp unter 18 kippt das Bild sogar, dann überwiegt die Ablehnung für ein Verbot. Gleichzeitig ist aber die Bevölkerung skeptisch, dass ein Verbot überhaupt irgendwas bringen würde. Fast 60% sagen, sie glauben nicht, dass Kinder sich dadurch tatsächlich von sozialen Medien fernhalten würden.
1: Jetzt haben sich in Berlin ja auch noch einige Fachleute zum Thema geäußert. Wie sehen die das Ganze?
2: Na, aus der Wissenschaft kommt deutliche Kritik an einem Verbot. Die Fachleute warnen davor, dass pauschale Verbote zwar politisch einfach sind, aber viele Probleme überhaupt nicht lösen. Soziale Medien seien für Jugendliche nicht nur ein Risiko, sondern auch ein wichtiger Raum für Austausch, Information und Teilhabe. Statt eines Verbots fordern Experten deshalb stärkere Regulierungen der Plattformen selbst. Nicht den Kindern sollte was verboten werden, sondern den Plattformen. Ein Verbot für Kinder ist für viele Experten nicht gut begründbar und auch nicht wirklich wirksam.
1: Danke, José. Und jetzt weitere Themen im Überblick. In der schwarz-roten Koalition wird über eine Verlängerung des Tankrabatts diskutiert. Die SPD zeigt sich allerdings zurückhaltend. Das könne man jetzt nicht Monate oder Jahre lang machen, sagte Fraktionschef Miersch dem Sender Welt. CSU-Chef Söder kann sich eine Verlängerung dagegen vorstellen. Der unabhängige Expertenrat für Klimafragen geht davon aus, dass Deutschland seine Klimaziele bis 2030 verfehlen wird. So steht es in seinem neuen Bericht. Das Bundesumweltministerium sieht dagegen nur eine überschaubare Lücke. Einiges hänge davon ab, wie schnell Solar- oder Windanlagen ausgebaut würden, heißt es. In Goch am Niederrhein ist ein abgestellter Imbisswagen explodiert. Verletzt wurde nach Angaben der Polizei niemand. Durch herumfliegende Trümmerteile seien aber mehrere Wohnhäuser und ein Auto beschädigt worden. Die Polizei geht von einem technischen Defekt aus. Möglicherweise ist eine Gasflasche explodiert. Egal ob Veggie-Schnitzel, Sojabratling oder Tofu-Wurst, vegetarische oder vegane Fleischalternativen sind in Deutschland zuletzt immer beliebter geworden. Innerhalb von 6 Jahren hatte sich die Produktion mehr als verdoppelt, aber jetzt scheint der Boom etwas nachzulassen. Im vergangenen Jahr ist die Produktion zum ersten Mal wieder leicht gesunken. Insgesamt wurden knapp 125.000 Tonnen Veggie-Burger und Co. hergestellt. Das ist ein Rückgang um 1,2%. Das hat das Statistische Bundesamt mitgeteilt. Parallel dazu haben die Menschen in Deutschland wieder mehr Fleisch gegessen. Im Schnitt waren es fast 55 Kilo im Jahr. Und das waren die Nachrichten mit Danny Hoppe.
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3: Ja, das sieht doch ganz sonnig aus für heute Nachmittag im Zooviertel. 15 Grad dazu. Da geht aber auch noch ein bisschen mehr in den kommenden Tagen. Hier und da heute Abend übrigens auch noch mal ein bisschen Getröpfel möglich. Morgen dann schon mal 18 Grad und erstmal sonnig. Später sind dann auch wieder mehr Wolken unterwegs und dann kann es auch mal wieder regnen. Im Laufe der Woche wird es jetzt aber auch immer schöner. Also das schon mal die gute Nachricht. Können wir uns auf alles freuen, was da jetzt noch so kommt diese Woche.
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3: Es ist gerade ein bisschen voller in der Innenstadt auf den bekannten Straßen, auch auf dem Lastring, vor allem so Höhe Südring, Krupp und Dorotheenstraße. Und auf der A3 Köln-Oberhausen zwischen dem Dreieck Langenfeld und dem Kreuz Hilden 2 Kilometer Stau. Knappe 10 Minuten kommen oben drauf. Gute Fahrt!
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3: Ja, noch so 1, 2, vielleicht 3 Stündchen arbeiten, dann steht hoffentlich für euch der erste Feierabend der neuen Woche an. Den könnt ihr mit einem Konzert begrüßen. So zum Beispiel. Aber gleich in unserem Tipp des Tages gibt's in 15 Minuten hier bei Antenne Düsseldorf. Ich bin Kirsten Mebs, das ist Alex Warren. Schönen Montag!
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0: Eric Carmen, Hungry Eyes aus den 80ern hier bei Antenne Düsseldorf. Einen schönen Montagnachmittag, eine Runde Geldregen gibt's ja heute noch. Und die könnte sich für euch mal so richtig lohnen, denn da braucht sie was zusammen. Hört mal.
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0: Ja, Wahnsinn, oder? 15.000 Euro warten auf euch. Vorher schlägt der Blitz auf jeden Fall nicht ein, das ist versprochen. Jetzt seid ihr halt dran. Nochmal bewerben unter der landesweiten Geldregen-Hotline. Das ist die 01379 36 5000. 50 Cent kostet der Anruf. Mitmachen geht ab 18. Und das gibt es auch nochmal alles zum Nachlesen auf unserer Homepage antennedüsseldorf.de. 15.000 Euro könnten zum Start in den ersten Feierabend der Woche euch gehören.

0: Der erste Feierabend der Woche naht.
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0: Und den können wir mit einem Konzert begrüßen. Im Zack tritt Lucia auf. Das ist eine französisch-brasilianische Sängerin. Und die vereint Chansons, brasilianische Klänge und moderne Popmusik. Das klingt alles sehr nach Sommer bei ihr. Ne? Man hat direkt so einen Strand vor Augen, so ein bisschen Wind, der einem durch die Haare geht oder so. Ja, wenn der Sommer draußen diese Woche mal erstmal noch ein bisschen Anlauf braucht, dann gibt es den eben in Form von Lucia heute Abend im Zack. Ein bisschen Leichtigkeit. 20 Uhr startet das Konzert. 20 Euro kosten auch die Tickets an der Abendkasse. Und mehr Tipps für heute und die kommenden Tage gibt es wie immer zusammengestellt unter antennedüsseldorf.de/tipps.

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1: Mit Jacqueline Kosanke. Guten Tag. Die AfD hat heute wieder einen ihrer sogenannten Stadtteilspaziergänge geplant. Um 16 Uhr soll es an der Ecke Willy-Becker-Allee, Ellerstraße losgehen. Unter anderem das Bündnis Düsseldorf stellt sich quer, wird dagegen protestieren. Oliver Ongaro von dem Bündnis erklärt warum.
2: Hintergrund ist ihr Lieblingsthema Remigration und haben sich dafür den multikulturell geprägten Stadtteil Oberbilk ausgesucht. Und dagegen wehren sich jetzt eine Menge Menschen in dem Stadtteil, die sagen, das Zusammenleben funktioniert in Oberbilk sehr gut. Es gibt eine Vielfalt an Kultur, es gibt ein gutes Miteinander, obwohl es ein stark von Armut geprägter Stadtteil ist.
1: Ab 18 Uhr ruft Düsseldorf stellt sich quer dann zu weiteren Protesten direkt vor dem Bürgerhaus Bilk auf. Hier soll heute Abend der AfD-Bundestagsabgeordnete Sebastian Münzenmeier auftreten. In unserer Stadt besteht mehr als jeder zweite Haushalt weiter nur aus einer Person. Das geht aus dem aktuellen Wohnungsmarktbericht hervor. Er wird heute den Politikerinnen und Politikern im Wohnungsausschuss im Rathaus vorgelegt. Antenne Düsseldorf-Reporter Christopher Batschek hat weitere Infos.
3: Die meisten Einpersonenhaushalte gibt es demnach in der Innenstadt, zum Beispiel in Pempelfort, Unterbilk und Friedrichstadt. Familien mit Kindern wohnen in Düsseldorf dagegen häufig am Innenstadtrand oder am Stadtrand. Der Wohnungsmarktbericht zeigt zudem, dass vor allem jüngere Menschen zwischen 18 und 30 Jahren nach Düsseldorf ziehen. Außerdem kommen viele Menschen aus dem Ausland. Zwischen 2015 und 2024 ist die Einwohnerzahl in Düsseldorf um 30.000 gestiegen. Im selben Zeitraum haben auch die Mieten deutlich zugelegt.
1: Heute Nacht sind in Bilk drei mutmaßliche Fahrraddiebe festgenommen worden. Zivilfahnder wurden auf die Männer aufmerksam, weil sie auf der Karolingerstraße immer wieder in geparkte Autos schauten und dabei auffällig ihre Umgebung im Blick hatten. Mehr Details hat Antenne Düsseldorf-Reporterin Julia Trompeter.
4: Nachdem sie in die Autos geschaut hatten, sind die Männer zu Fahrradständern an der Ecke Karolingerstraße-Robert-Luther-Straße gegangen. In der Sudbertusstraße haben sie dann auch zwei Fahrräder gestohlen. Als die Polizei zugreifen wollte, sind die Männer zunächst geflüchtet. Sie konnten aber nach kurzer Verfolgung gefasst werden. Bei der Durchsuchung hat die Polizei weiteres mutmaßliches Diebesgut und Werkzeug zum Aufbrechen gefunden. Nach der Vorführung beim Ermittlungsrichter sind die beiden Tatverdächtigen jetzt wieder auf freiem Fuß. Die Ermittlungen dauern an.
1: Und das waren die Nachrichten mit Jacqueline Kosanke.
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5: Ja, das Wetter macht schon Lust auf den Feierabend. So ein bisschen Sonne kommt heute noch durch. 16 Grad dazu jetzt in Grafenberg. Kann heute Abend aber auch hier und da noch mal ein bisschen tröpfeln. Morgen geht es dann etwas freundlicher weiter. Da wird es nämlich noch ein bisschen wärmer. Bis zu 18 Grad. Außerdem Sonne, aber auch ein paar dichtere Wolken mit etwas Regen. Aber insgesamt wird diese Woche immer freundlicher.
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5: Die Straßen in der Innenstadt füllen sich immer mehr. Außerdem ist es auf dem Lastring recht voll. Südring, Kopernikus und auch Werdener Straße. Jetzt die Autobahn A3 Oberhausen Richtung Köln zwischen dem Kreuz Hilden und Dreieck Langenfeld. 6 Kilometer stockender Verkehr, 10 Minuten plus. Und ebenfalls 10 Minuten dauert es länger auf der A57 Krefeld-Köln zwischen Krefeld-Zentrum und dem Kreuz Meerbusch. 1 Kilometer Stau an der Stelle.
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5: Wir arbeiten uns vor Richtung erster Feierabend der Woche. Lola Young macht mit und erinnert den einen oder anderen daran, wie es gerade zu Hause noch aussieht. Messi. Hier ist Maeve hier. Schönen Nachmittag mit Antenne Düsseldorf.

0: 20 vor 4, Antenne Düsseldorf ist hier. Wie glücklich seid ihr denn mit dem Tankrabatt? Also man sieht, es gibt ihn, aber tanken ist ja nach wie vor super teuer. Ne? Bis Ende Juni soll der greifen. Was ist denn danach? Ist der Krieg im Iran dann geschafft? Wird der Sprit sowieso wieder günstiger oder schießen die Preise wieder in die Höhe? CSU-Chef Markus Söder hat jetzt bei Karin Mioska im Ersten gesagt, er kann sich vorstellen, den Tankrabatt zu verlängern.
1: Aber wir werden sehen, was dann passiert, wie da die Lage ist. Und es ist auch nicht ausgeschlossen, dass ja über die eine Verlängerung des Tankrabatts dann geredet werden muss. Er fängt von der Preissituation ab.
0: Ja, 17 Cent sollten ja pro Liter runter. Die SPD steht so einer Verlängerung skeptisch gegenüber. Es ist jetzt natürlich noch ein bisschen Zeit, aber so mit Blick auf die beginnenden Sommerferien im Juli, da würden sich einige sicher freuen, wenn der Tankrabatt noch ein bisschen länger gelten würde. Antenne Düsseldorf hier. Masse.

0: eine Runde Geldregen haben wir für heute noch bei Antenne Düsseldorf. Direkt rüber zu Henrik Frost.
1: Ja, wir sind bereit hier im landesweiten Geldregen-Studio. Bei mir am Telefon ist Lilly. Hallo.
2: Hi.
1: Du freust dich auf eine Runde Geldregen mit mir, denn du möchtest wegfahren, habe ich doch richtig verstanden, ne?
2: Genau, in Urlaub, das wäre schön.
1: Das wollen, glaube ich, viele. Wo soll es denn für dich hingehen?
2: Ans Blaue Meer.
1: Das liegt wo?
2: Egal wo, Hauptsache blau. Meine Jungs haben sich das Blaue Meer gewünscht.
1: Wo wart ihr denn zuletzt?
2: An der Nordsee und da war das nicht blau genug, den Jungs.
1: Ach, da wurde sich beschwert?
2: Ja, die wollten schon gerne so ein paar Fische sehen und ja.
1: Ja, ich verstehe. Sonne, Strand und blaues Wasser, ja?
2: Genau.
1: Lilly, da können wir vielleicht nachhelfen mit ein bisschen Geld aus dem Geldregen.
2: Ja.
3: 200 Euro.
2: Weiter.
3: 1.300 Euro.
2: Weiter.
3: 5.200 Euro.
2: Weiter.
3: 10.000 Euro.
2: Weiter.
3: 15.000 Euro.
2: Stopp. Oh mein Gott.
1: Lilly?
2: Ja?
1: Hast du gerade oh mein Gott gesagt?
2: Ja.
1: Warum?
2: Ich glaub's nicht.
1: Damit verbringt ihr aber direkt mal einen ganzen Monat am Meer.
2: Ja, wir schaffen es. Ich bin am Zittern, ich glaub's nicht.
1: Ach ja, eine Woche am Meer oder zwei oder drei. Lilly kann sich das jetzt auf jeden Fall leisten. Für heute machen wir den Geldregen zu. Wobei, das stimmt auch nicht ganz. Ich lasse euch ja den Feierabenddeal da. Unter allen, die sich noch bis heute Mitternacht bewerben auf der landesweiten Geldregen-Hotline, verlosen wir 500 Euro. Und da gibt es keinen Blitz, da gibt es keinen Weiter, da gibt es keinen Stopp. Macht einfach mit hier auf der Nummer und ich wünsche euch einen schönen Feierabend.
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0: Wenn man einem DJ seinen Song gibt, ist der auf einmal nur noch 3 statt 4 Minuten lang. Beispiel dafür? Ah, jetzt ein bisschen zackiger, ne? Hurts und Wonderful Life in der 2025er Version zum 10. Geburtstag dieses Songs. Gibt's vor den Nachrichten um 4 hier bei Antenne Düsseldorf. Ich bin Kirsten Mews. Einen schönen Nachmittag wünsche ich euch. 4:05 haben wir's jetzt.
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1: Mit Danny Hoppe. Guten Tag. Seit Anfang Mai gilt bei uns der Tankrabatt. Seitdem hat sich die Lage an den Tankstellen etwas entspannt. Trotzdem bleiben die Preise für Benzin und Diesel weiter hoch. Deshalb wird in der Politik darüber diskutiert, den Tankrabatt noch einmal zu verlängern. Denn er gilt ja nur noch bis Ende Juni. Und da zeigt sich, in der schwarz-roten Koalition hat man unterschiedliche Ansichten, wie es weitergehen soll. Hossein Asyandi aus dem News-Team. Wer will denn was in der Bundesregierung?
2: Na, große Zurückhaltung gibt es bei der SPD. SPD-Fraktionsvize Zorn sagt zum Beispiel, dauerhaft könne die Senkung der Energiesteuer keine Lösung sein. Und Fraktionschef Mirsch hat bei Welt TV klargestellt, diese sogenannte Gießkanne lasse sich nicht über Monate oder Jahre fortführen. Beide verweisen darauf, dass die Maßnahme zwar kurzfristig helfe, langfristig aber überhaupt nicht geeignet sei und stattdessen gezieltere Entlastungen für kleinere und mittlere Einkommen nötig seien. Ganz anders sieht das CSU-Chef Söder. Der bayerische Ministerpräsident sagte in der Talkshow von Karin Mioska, der Tankrabatt scheine zu wirken und man müsse, wenn die Preise hoch blieben, über eine Verlängerung zumindest diskutieren. Alle blicken jetzt auf den Kanzler, da wird es möglicherweise bald ein Machtwort dazu geben.
1: Danke, José. Und jetzt weitere Meldungen im Überblick. Vor dem Kölner Landgericht hat der Prozess gegen einen 20-jährigen Autofahrer begonnen. Er soll vor rund einem Jahr in Hürth eine rote Ampel überfahren und eine Gruppe Grundschüler erfasst haben. Eine 10-jährige Schülerin und ein 25 Jahre alter Schulbegleiter waren dabei ums Leben gekommen. Der unabhängige Klimarat geht davon aus, dass Deutschland seine Klimaziele deutlich verfehlen wird. Die Bundesregierung bewertet die Entwicklung beim CO2-Ausstoß zu optimistisch, vor allem im Energiesektor und bei Gebäuden, heißt es im neuen Bericht. Zum ersten Mal seit 35 Jahren stellt die CDU in Rheinland-Pfalz wieder den Ministerpräsidenten. Am Mittag wurde Gordon Schnieder im Mainzer Landtag zum neuen Regierungschef gewählt. Er regiert in Zukunft zusammen mit der SPD, die vorher mehr als 3 Jahrzehnte die stärkste Kraft in Rheinland-Pfalz war. Die Odyssee der Hondius ist vorbei. Nach dem Hunter-Virus-Ausbruch ist das Kreuzfahrtschiff heute in Rotterdam eingetroffen. An Bord waren noch 27 Menschen. Dabei handelt es sich um 25 Besatzungsmitglieder, einen Arzt und eine Pflegekraft. Bei keinem von ihnen wurden bisher Symptome einer Infektion festgestellt. Trotzdem geht es für sie jetzt erstmal in Quarantäne. Auch die Leiche der verstorbenen Deutschen sollte nach Behördenangaben von einem spezialisierten Bestattungsunternehmen von Bord geholt werden. Sie soll in ein Krematorium in der Nähe des Amsterdamer Flughafens gebracht werden. Ihre Asche werde dann der Familie übergeben, heißt es. Die Weltgesundheitsorganisation will nicht ausschließen, dass bei Passagieren und Besatzungsmitgliedern noch weitere Fälle auftreten könnten. Das Risiko für die Allgemeinbevölkerung schätzt sie aber weiter als gering ein. Und das waren die Nachrichten mit Danny Hoppe.
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3: Hier und da kommt heute Abend noch ein bisschen was runter, aber die Sonne ist auch noch einigermaßen gut mit dabei heute Nachmittag. Das ist ganz schön, 16 Grad jetzt in Ella. Und morgen ist die Sonne dann auch wieder da, später dann allerdings auch viele Wolken. Aber das Gute ist, es wird jetzt im Laufe der Woche immer wärmer. Morgen schon mal bis zu 18 Grad und dann ja, geht das munter so weiter in dieser Woche.
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3: Es ist auf der Boutier- und der Heinrichstraße gerade etwas voller vor dem Mörsenbrucher Ei, 5 Minuten kommen drauf. Außerdem auf dem Südring der Kopernikus- und Kruppstraße und auch auf der Dorotheenstraße ist es gerade voller. Und in der Innenstadt vor allem so rund um die Kniebrücke, Herzogstraße und Corneliusstraße. Jetzt die Autobahn A3 Oberhausen Richtung Köln zwischen dem Kreuz Hilden und Leverkusen-Opladen. 8 Kilometer stockender Verkehr, Viertelstunde plus. A57 Köln Richtung Krefeld zwischen Bovard und Krefeld-Oppum. 6 Kilometer Stau, Viertelstunde kommt drauf. Und Gegenrichtung auf der A57 zwischen Köln-Worringen und dem Kreuz Köln-Nord. 6 Kilometer Stau, ebenfalls eine Viertelstunde. Gute Fahrt.
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3: Ja, was soll ich sagen, weggucken bringt ja nichts. Ne? Das Thema ist da, Fortuna Düsseldorf steigt in die 3. Liga ab. Der erste Schock ist vielleicht verdaut, aber die Enttäuschung ist natürlich noch riesig. Der Trainer hat sich heute nochmal den Fragen der Journalisten gestellt. Was er zur Zukunft der Mannschaft sagt, das hören wir uns in 6 Minuten an hier bei Antenne Düsseldorf. Ich bin Kirst Mevs und Rick Astley versucht auch noch ein bisschen gute Laune zu machen.

0: 10 nach 4 am Montag. Vielleicht braucht der eine oder andere jetzt noch mal ein Taschentuch, wenn wir hier bei Antenne Düsseldorf über dieses Thema sprechen. Ha, ist das alles traurig mit der Fortuna? Ja, rund um die Arena konnte man dieses lähmende Entsetzen nach dem Abstieg jetzt in Liga 3 tatsächlich fast noch mit den Händen greifen. Da gab es nämlich nochmal ein Zusammentreffen der Mannschaft und des Trainerteams. Danach hat sich dann Trainer Alexander Ende auch nochmal den Fragen der Presse gestellt. Der sagt, er hatte eine schlaflose Nacht und er braucht wohl auch noch ein paar Tage, um das alles dazu verarbeiten, was passiert ist. Ja, Abstieg in Liga 3, aber es gab auch ein Versprechen.
1: Jeder, der mich kennt, jeder, der mich begleitet hat bisher als Trainer, weiß, dass ein Energiemangel niemals etwas ist, was man wahrscheinlich mit mir in Verbindung bringt, sondern ich liebe dieses Spiel, ich liebe diesen Sport. Ich habe hier einen unfassbar tollen Verein vorgefunden, bei dem es eine Ehre hier arbeiten zu dürfen. Deswegen tut es auch so weh, weil wir echt gestern viele Menschen enttäuscht haben. Und das jetzt in der Zukunft bestmöglich zu gestalten, um auch wieder in die richtigen Fahrwasser zu kommen, das wird Energie benötigen und ganz viel Lust und Freude, weil ohne das geht es auch nicht.
0: Oh, man hört, wie traurig er in der Stimme ist noch, ne? So, aber Blick muss also in die Zukunft gehen und da hat er eine klare Vorstellung, wie der Fußball auszusehen hat.
1: In der Vergangenheit war es bei mir immer so, dass meine Mannschaften sich durch ein sehr, sehr intensives Spiel gegen den Ball ausgezeichnet haben, dort in den Pressingwerten immer ganz, ganz oben waren und das wollen wir definitiv transportieren, aber auch eine Facette, die jetzt im ersten Schritt vielleicht noch nicht so markant war, schon auch sehr, sehr mutiger Fußball, sehr, sehr flexibler Fußball, schon auch ein dominantes Spiel auf den Platz zu bringen, das sind Sachen, die auch in diese Richtung wollen wir versuchen zu arbeiten.
0: Also die Fortuna muss verarbeiten, aber eben auch den Blick in die Zukunft richten. Es wartet viel Arbeit auf die Verantwortlichen, da muss ein komplett neues Team aufgebaut werden. Die Infos hier für euch bei Antenne Düsseldorf und damit es nicht ganz so traurig ist, jetzt Bruno Mars und I Just Might.

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0: Wenn ihr gleich nach Hause kommt, wer wartet da auf euch? Ist das die ganze Family oder vielleicht doch eher niemand? Zweiteres ist tatsächlich wahrscheinlicher, denn jeder zweite Haushalt besteht in Düsseldorf nach wie vor nur aus einer Person. Wo alleine wohnen besonders beliebt ist in der Stadt und welche weiteren Entwicklungen es auf dem Wohnungsmarkt gibt, dazu alles gleich um 4:30 in den Antenne Düsseldorf Nachrichten mit Jacqueline Kosanke.
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1: Mit Jacqueline Kosanke. Guten Tag. Nach dem Schock des Abstiegs in die dritte Liga wird bei der Fortuna getrauert. Trainer Alexander Ende hat eine schlaflose Nacht hinter sich und wird noch einige Tage brauchen, um das Erlebte zu verarbeiten. Das sagte er uns heute im exklusiven Gespräch. Allerdings muss der Blick jetzt direkt in die Zukunft gerichtet werden.
2: Heute sehr viel Enttäuschung, sehr viel Frust, sehr viel Wut auch im Körper. Und nichtsdestotrotz gilt es direkt jetzt die Arbeit aufzunehmen und einen Weg jetzt vorzubereiten, der zu einer Kaderplanung eben auch führt. Da müssen wir sehr viele Gespräche, Köpfe zusammenstecken, um da die bestmöglichen Entscheidungen zu treffen. Und das beginnt dann auch sofort.
1: Die Folgen dieses Abstiegs sind für die Fortuna noch kaum absehbar. Der Verein muss mit massiven finanziellen Einschnitten rechnen. Viele Spieler haben keine Verträge für die dritte Liga. Auch in Vorstand und sportlicher Führung dürfte es Veränderungen geben. Außerdem wächst bei den Mitarbeitern rund um die Fortuna die Sorge, dass der Absturz Arbeitsplätze kosten könnte. Hier in Düsseldorf sind heute in mehreren Stadtteilen politische Aktionen und Gegenproteste angekündigt. Anlass ist eine AfD-Veranstaltung am Abend mit dem Bundestagsabgeordneten Sebastian Münzenmeier. Seit einer halben Stunde macht die Partei einen sogenannten Stadtteilspaziergang durch Oberbilk. Gegenproteste sind dort und später auch am Bürgerhaus Bilk angekündigt. Die Initiativen wollen damit nach eigenen Angaben unter anderem ein Zeichen gegen die Stigmatisierung von Menschen in Oberbilk setzen. In unserer Stadt besteht mehr als jeder zweite Haushalt weiter nur aus einer Person. Das geht aus dem aktuellen Wohnungsmarktbericht hervor. Er wird heute den Politikerinnen und Politikern im Wohnungsausschuss im Rathaus vorgelegt. Antenne Düsseldorf-Reporter Christopher Batschek hat weitere Infos.
3: Die meisten Einpersonenhaushalte gibt es demnach in der Innenstadt, zum Beispiel in Pempelfort, Unterbilk und Friedrichstadt. Familien mit Kindern wohnen in Düsseldorf dagegen häufig am Innenstadtrand oder am Stadtrand. Der Wohnungsmarktbericht zeigt zudem, dass vor allem jüngere Menschen zwischen 18 und 30 Jahren nach Düsseldorf ziehen. Außerdem kommen viele Menschen aus dem Ausland. Zwischen 2015 und 2024 ist die Einwohnerzahl in Düsseldorf um 30.000 gestiegen. Im selben Zeitraum haben auch die Mieten deutlich zugelegt.
1: Und das waren die Nachrichten mit Jacqueline Kosanke.
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4: Nochmal von vorne. Heute Nachmittag bleibt es meistens trocken. Es ist aber auch irgendwie schwierig gerade. Heute Nachmittag Sonne, später aber auch noch mal etwas Regen möglich. 16 Grad dazu jetzt in Garat. Und wir gucken mal lieber auf morgen. Und ich sortiere mich kurz. Die Woche über angenehme Temperaturen. Es wird immer wärmer. Morgen bis zu 18 Grad. Hier und da noch ein bisschen getröpfelt dazu möglich. Aber auch wieder Sonne. Mittwoch ganz ähnlich. Und Donnerstag aus heutiger Sicht dann schon wieder Temperaturen über 20 Grad. Und darauf warten wir ja schließlich.
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4: Auf der Kniebrücke bis zur Herzogstraße ist es gerade voller. Außerdem auch auf der Friedrichstraße und auch Lastring. Also so Kopernikus, Krupp und Werdener Straße ist viel los. Auch auf der Dorotheenstraße plant er mal in beide Richtungen extra Zeit ein. Jetzt gucken wir auf die Autobahn. A3 Oberhausen-Köln zwischen Mettmann und dem Dreieck Langenfeld. 10 Kilometer Stau, eine halbe Stunde plus. Die A46 Düsseldorf nach Wuppertal zwischen Hahn-West und Wuppertal-Sonnenborn. 4 Kilometer Stau plus eine Viertelstunde. Die 57 Köln-Krefeld zwischen Bobert und Krefeld-Oppum. 4 Kilometer Stau, Viertelstunde. Und die Gegenrichtung, also nach Köln zwischen Köln-Worringen und dem Kreuz Köln-Nord. 6 Kilometer stockender Verkehr, 10 Minuten kommen drauf. Außerdem gibt es noch eine Verspätung bei der Bahn um 17.03 Uhr. Der RE5 nach Oberhausen, der kommt eine halbe Stunde später.
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4: Mit Kirsten Mews. Immer mehr Menschen haben Kameras an ihren Häusern, um sich und ihr Eigentum zu schützen. Es gibt ja hier so ein paar Gegenden in der Stadt, da ist das durchaus nachvollziehbar. Was gibt es da für Kameras? Welche lohnen sich? Gucken wir uns alles in 6 Minuten mal an. Schönen Nachmittag.

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0: 20 vor 5 haben wir es mittlerweile. Antenne Düsseldorf hier. Es gibt ja immer öfter Überwachungskameras an Privathäusern. Haben wir heute schon drüber gesprochen. Es liegt unter anderem daran, dass diese Kameras immer günstiger werden. Und deshalb gucken wir jetzt mal, wie günstig ist gerade noch gut genug und was gibt es überhaupt? Annalena Günther aus dem Antenne Düsseldorf-Team. Also, was gibt es?
1: Die Frage ist eher, was gibt's nicht? Mittlerweile gibt's Kameras mit Nachtsichtmodus. Kameras, die du mit deinem Smartphone koppeln kannst oder auch mit KI. Kommt halt voll drauf an, was du haben willst. Die beliebteste Kamera ist da wohl die IP-Kamera, also übers WLAN. Die kannst du dann per App auf dem Handy abrufen.
0: Okay, klingt ganz gut. Was gibt's noch?
1: Ja, manche Kameras können auch Tonaufnahmen machen, ist aber eigentlich nicht die beste Idee. Tonaufnahmen sind nämlich nicht erlaubt, haben wir ja eben schon gehört. Dann kannst du auch überlegen, ob du Kameras mit Batterie haben willst oder zum Beispiel mit so einer kleinen Solarpaneele. Ist natürlich praktischer, da musst du die Batterie nicht wechseln.
0: Das ist ein guter Punkt. Wo liegt man denn so preislich, wenn man sich eine Kamera zulegen will?
1: Da ist tatsächlich auch alles dabei. Stiftung Warentest hat da mal ein paar getestet. Die WLAN-Kameras lagen da so zum Beispiel zwischen 40 und 300 Euro. Die gibt es dann auch in jeder Form und in jeder Größe. Es gibt schwenkbare und feste. Grundsätzlich reicht da auch eine günstige.
0: Aber...
1: ja, du solltest schon ein paar Sachen beachten. Zum Beispiel, dass die Kamera auch in Sachen Datenschutz safe ist. Da gibt es nämlich auch Unterschiede in der Speicherung, zum Beispiel Cloud oder SD-Karte. Cloud kann nämlich auch von Dritten gehackt werden. Experten sagen deshalb, hier lieber die SD-Karte. Aber wenn du das alles berücksichtigst, reicht trotzdem eine Cam für 80 Euro, sagt die Stiftung Warentest.
0: Immer mehr Menschen kaufen sich eine Überwachungskamera fürs eigene Zuhause. Was ihr da beachten müsst, habt ihr gehört und gibt es auch noch zum Nachlesen auf antennedüsseldorf.de.

0: Der erste Tag der neuen Woche ist so gut wie rum, zumindest der Arbeitswoche. Antenne Düsseldorf ist hier. Für euch geht es natürlich weiter im Geldring, denn es wartet ja noch der Feierabenddeal. Den habt ihr jeden Nachmittag und Abend und da habt ihr die Chance auf 500 Euro und am Wochenende verdoppeln wir sogar. Das hat auch Isabella gelernt, als Henrik Frost sie aus dem landesweiten Geldringstudio dann angerufen hat.
1: Einkaufen.
2: Was machst du gerade?
1: Ich bin auf der Arbeit und ich bin in einem Zoom-Meeting.
2: Oh Gott, hast du 3 Minuten Zeit für mich?
1: Ich habe 3 Minuten Zeit, die nehme ich mir jetzt einfach.
2: Perfekt. Isabella, ja, der Montag, ne? Wieder groß Arbeit und alles. Ist es ganz stressig oder geht es?
1: Es ist ganz entspannt. Durch ein Zoom-Meeting sitze ich einfach und höre in meiner Fortbildung zu.
2: Okay, ja gut, dann klingt es ja wirklich so, als wäre das machbar, ohne dass es in schweren Stress ausartet. Isabella, lass uns mal über das Wochenende sprechen, was hinter uns liegt. Weißt du noch, was du gestern gemacht hast?
1: Ja, ich habe bei euch angerufen.
2: Für den Wochenenddeal, ne?
1: Genau.
2: Ja, das ist eine schöne Erfindung, finde ich. Weißt du warum?
1: Ja, ich gehe stark davon aus, dass ich gezogen wurde.
2: Ja, ich meine, immerhin sprechen wir schon mal. Aber ich finde, das ist eine schöne Erfindung, weil beim Wochenenddeal hast du keine Gefahr, dass der Blitz einschlägt.
1: Genau.
2: Du kannst hier einfach so 1.000 Euro gewinnen.
1: Ein Traum.
2: Ja, es wäre wirklich ein Traum. Was würdest du mit dem Geld machen?
1: Also wir haben jetzt vor, unseren Sommerurlaub zu buchen. Und dann, also unser Ziel ist tatsächlich dieses Jahr entweder Spanien oder Türkei.
2: Ach ja, das sind ja ganz grundsolide Ziele. Da kann man, glaube ich, nichts falsch machen, Isabella.
1: Nein, genau.
2: Du sitzt noch auf dem Schreibtischstuhl, ne?
1: Nee, ich bin jetzt gerade auf dem Balkon geflitzt.
2: Ja, dann halte ich mal im Geländer fest.
3: 1.000 Euro.
2: Die gehören dir.
1: Dankeschön, ein Traum.
2: Kein Weiter, kein Stopp, die gehören einfach so dir.
1: Oh, super, wirklich, ein Traum.
0: Tja, und jetzt wärt ihr dann dran, ne? 500 Euro stecken im Feierabenddeal. 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Jetzt Nelly Furtado und Anlage.

0: Ja, das ist auch einfach wirklich ein richtig schöner Song von Nelly Furtado, I'm Like a Bird, hier bei Antenne Düsseldorf. Wenn man an das gut betuchte Düsseldorf denkt, dann kommt man an der Kühe natürlich nicht vorbei. Und auf der könnte sich tatsächlich optisch einiges verändern. Die Stadt hat Umbaupläne für den Teil mit den ganzen vielen Geschäften veröffentlicht. Zum Beispiel könnte der Weg am Köhlgraben zwischen Graf-Adolf-Straße und der Blumenstraße bald nur noch Fußweg sein. An der Stelle gibt es ja immer wieder Probleme zwischen Fußgängern und Radfahrern. Was sich die Stadt noch alles überlegt hat und was sich auch für Autofahrer ändern könnte, das hört ihr alles morgen früh ab 6 in dein Morgen mit Dennis Lieske. Ich bin Kirsten Mefs, gleich noch Billie Eilish und Birds of a Feather. 5 vor 5 haben wir es jetzt.
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1: Mit Danny Hoppe. Guten Tag. Der Tankrabatt der Bundesregierung soll uns an der Tankstelle entlasten. Ende Juni läuft er aber schon wieder aus und damit ausgerechnet wenige Wochen vor den Sommerferien in NRW. Und in der Bundesregierung sorgt der Tankrabatt schon wieder für Diskussionen. Im Raum steht unter anderem die Frage, ob er verlängert werden soll. CSU-Chef Söder kann sich das gut vorstellen, die SPD weniger. Hossein Asyandi aus dem News-Team, weiß man denn inzwischen, ob der Rabatt auch wirklich bei uns ankommt?
2: Ja, das ist tatsächlich nicht so leicht zu beantworten. Die Monopolkommission kommt zu dem Schluss, dass der Rabatt inzwischen weitgehend weitergegeben wird. Das IFO-Institut sieht das aber kritischer. Laut IFO-Experte Neumeier ist die Weitergabe unvollständig, zuletzt sogar leicht gesunken. Unterm Strich sind die Spritpreise aktuell rund 17 bis 22 Cent günstiger als vor dem Rabatt. Aber ob das allein am Tankrabatt liegt oder auch am schwankenden Ölpreis, das lässt sich nicht sauber trennen.
1: Ja, die Bundesregierung ist sich ja nicht einig, wie es weitergehen soll. Was sagen denn die Experten dazu?
2: Ja, IFO-Experte Neumeier ist da ziemlich klar, er hält eine Verlängerung für nicht ratsam. Erstens, weil eben nicht sicher ist, dass das Geld wirklich beim Verbraucher landet. Zweitens, weil der Tankrabatt eine teure und wenig zielgenaue Maßnahme ist. Auch gut verdienende Autofahrer profitieren davon nämlich. Und drittens macht er ein grundsätzliches Argument. Die hohen Spritpreise sind eine Folge von knapper werdendem Rohöl. Wer jetzt den Preis künstlich drückt, der regt ja eher zum Verbrauch an. Also das Gegenteil von dem, was eigentlich nötig wäre. Der ADAC dagegen macht Druck und fordert, dass spätestens Mitte Juni, also in einem Monat spätestens, eine Entscheidung dazu getroffen werden sollte.
1: Danke, José. Und jetzt weitere Meldungen im Überblick. Im Iran-Krieg hat Teheran neue Verhandlungsvorschläge an die USA übermittelt. Das hat das iranische Außenamt bestätigt. Zu den Inhalten äußerte es sich aber nicht. Vorher hatte US-Präsident Trump dem Iran gedroht, die Uhr ticke. Der Iran solle sich besser schnell bewegen, sonst werde von ihm nichts mehr übrig bleiben. Die österreichische Polizei hat rund 500 Cyberangriffe auf den Eurovision Song Contest registriert. Sie hätten sich gegen die ESC-Website und das System der Zutrittsbereiche gerichtet. Die Angreifer hätten versucht, Systeme zu stören, zu verlangsamen oder auszuschalten. Allerdings seien alle Sabotageversuche gescheitert, heißt es. Bei einem Schulbusunfall im Münsterland sind 15 Menschen verletzt worden. In Wettringen im Kreis Steinfurt war der Bus mit einem Auto zusammengestoßen. Warum, ist noch unklar. Nach Angaben der Polizei wurden die beiden Fahrer jeweils schwer verletzt. Eine Lehrerin und 12 von 24 Kindern erlitten leichte Verletzungen. Buckelwal Timmy ist tot, das wissen wir seit dem Wochenende und er wird wohl in Dänemark bleiben. Das hat das Umweltministerium von Mecklenburg-Vorpommern mitgeteilt. Man gehe außerdem davon aus, dass Timmy schon mindestens eine Woche tot sei, wahrscheinlich sogar noch länger. Unklar ist auch noch, woran er genau starb. Weil er schon länger tot sei, werde es immer schwieriger, ihn zu untersuchen, sagt das Deutsche Meeresmuseum. Dafür müsste er aber sehr schnell in einen Hafen oder an den Strand geschleppt werden, heißt es. Das sei nach Angaben der dänischen Behörden aber nicht geplant. Und das waren die Nachrichten mit Danny Hoppe.
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3: Wir durften sie durchs Bürofenster doch schon ganz verzückt anschauen, die Sonne. Vielleicht habt ihr sie sogar ein bisschen genießen können heute im Feierabend oder auch in der Mittagspause. Jetzt setzt sie sich tatsächlich auch noch mal ganz gut gegen die Wolken durch. 17 Grad dazu in Hassels. Morgen dann ein Tickchen wärmer und erst noch sonnig. Später sind dann allerdings auch viele Wolken dabei und es kann auch mal tröpfeln. Im Laufe der Woche wird es tatsächlich aber auch dann immer schöner.
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3: In der Innenstadt ist es nach wie vor recht voll. Außerdem auch auf der Kniebrücke stadteinwärts. Da hat es auch einen Unfall gegeben. Da braucht er also gerade etwas Geduld, außerdem auch auf dem Lastring, so Kettwiger und Dorotheenstraße Richtung Norden. Jetzt gucken wir auf die Autobahn. A3 Oberhausen-Köln zwischen Mettmann und dem Dreieck Langenfeld. 8 Kilometer stockender Verkehr, 10 Minuten dauert es länger. Und die 57 Krefeld Richtung Köln zwischen dem Dreieck Neuss-Süd und dem Kreuz Köln-Nord. 7 Kilometer stockender Verkehr, ebenfalls gute 10 Minuten, die ihr da länger braucht. Kommt gut durch!
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3: Macht euch einen schönen Feierabend. Ich bin Kirsten Mebs. Jetzt gibt's alle Farben.
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0: Ist auch so ein schönes, leichtes, flatteriges Lied zum Start in den Feierabend. Natasha Bedingfield und Unwritten. Ja, Feierabend kommt jetzt, ne?
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0: Wollen wir doch mal gucken, was wir da Schönes machen. Konzert steht heute an und zwar in Zack. Lucia tritt auf. Das ist eine französisch-brasilianische Sängerin, die vereint Chansons, brasilianische Klänge und moderne Popmusik. Das klingt sehr nach Sommer, was sie macht.

Oder? Ich finde, das hat fast so ein bisschen was von Ein Tag am Meer von den Fantas. Also so dieser, das, was man da so raushört irgendwie. Also, das gibt es heute im Zack von Lucia. So ein bisschen Leichtigkeit für heute Abend. 20 Uhr geht's los. 20 Euro kosten auch die Tickets an der Abendkasse. Und wenn ihr noch ein bisschen mehr Inspiration für heute Abend braucht, kein Problem, schaut gerne mal auf antennedüsseldorf.de/tipps vorbei.

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0: Lied. Mark Forster hier bei Antenne Düsseldorf. 17 Uhr und gleich 17 Minuten. Schönen Start in den Feierabend.
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3: Ja, nee, ist klar. Erst nochmal herzlichen Glückwunsch in die Runde. Ey, ich bin ja wieder platt, wer so im Wonnemonat alles Geburtstag hat. Hier, Roland Kaiser, 74 ist er geworden, der Kaiser. Und natürlich Udo Lindenberg, unsere westfälische Nachtigall. 80 Jahre, der Udo. Würde man jetzt auf den ersten Blick auch nicht drauf kommen, oder? Aber wie sagt Udo, das Alte hat ein Problem mit mir. Und Udo Lindenberg ist ja wirklich clever. Der hat sich mit der häuslichen Pflege im Alter schon vor Jahren auseinandergesetzt und alles geregelt. Das heißt, bei Udo Zimmerservice im Atlantik, der braucht da keine AOK für. Im Atlantik nennt man ihn einfach den Barmer Ersatzfürsten. Ja, und Udo und der Kaiser haben ja mehr gemeinsam, als man denkt. Klar, beide Musiker. Beide kerzengerade Typen mit klarer Haltung und Charakter, muss man wirklich sagen. Und immer eine Message in ihren Texten. Der eine singt, ich lieb dich überhaupt nicht mehr. Und der andere singt, manchmal möchte ich schon mit dir. Ja, da wird nichts liegen gelassen. Von wegen, hinterm Horizont ist Sense, hinterm Horizont ist Santa Maria. Insel, die aus Träumen geboren. Also nochmal, alles Gute euch beiden. Viel Gesundheit und denkt dran, ein Ende kann ein Anfang sein. Herzlichst, euer Dr. Stefan Frank. Der Arzt, dem nur die Frauen vertrauen. Chillu.
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0: und You Can't Hurry Love aus den 80ern hier bei Antenne Düsseldorf. 17.24 Uhr haben wir es. Gleich vor den Nachrichten gibt es Taylor Swift.
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1: Mit Jacqueline Kosanke. Guten Tag. Nach einer schlaflosen Nacht hat sich Fortuna-Trainer Alexander Ende heute noch einmal den Fragen der Presse gestellt. Der Schock des Abstiegs in die dritte Liga sitzt noch tief. Trotzdem muss der Blick nach vorne gehen. Denn die Fortuna muss eine komplett neue Mannschaft für die dritte Liga auf die Beine stellen. Ende hat uns einen Einblick gegeben, wie die Kaderplanung aussehen wird. Auch mit Spielern des aktuellen Kaders soll gesprochen werden.
2: Da fließen sehr, sehr viele Aspekte mit ein. Eine Hierarchie, wie möchte man Fußball spielen, was braucht man dafür, welche Attribute braucht man, hungrige, junge Spieler, die was erreichen wollen. All diese Themen spielen dann mit rein und natürlich sprechen wir auch über unsere Jungs dann auch im ersten Schritt, die bis jetzt da waren.
1: Die Folgen dieses Abstiegs sind für die Fortuna noch kaum absehbar. Der Verein muss mit massiven finanziellen Einschnitten rechnen. Viele Spieler haben keine Verträge für die dritte Liga. Auch in Vorstand und sportlicher Führung dürfte es Veränderungen geben. Außerdem wächst bei den Mitarbeitern rund um die Fortuna die Sorge, dass der Absturz Arbeitsplätze kosten könnte. Denn der Verein muss mit massiven finanziellen Einschnitten rechnen. In den letzten Stunden hat die AfD wieder einen ihrer sogenannten Stadtteilspaziergänge gemacht. Unter anderem das Bündnis Düsseldorf stellt sich quer, hat zu Protesten gegen die Partei und ihre Ansichten zum Stadtteil Oberbilk aufgerufen. Oliver Ungaro von dem Bündnis erklärt warum.
3: Hintergrund ist ihr Lieblingsthema Remigration und haben sich dafür den multikulturell geprägten Stadtteil Oberbilk ausgesucht. Und dagegen wehren sich jetzt eine Menge Menschen in dem Stadtteil, die sagen, das Zusammenleben funktioniert in Oberbilk sehr gut. Es gibt eine Vielfalt an Kultur, es gibt ein gutes Miteinander, obwohl es ein stark von Armut geprägter Stadtteil ist.
1: Ab 18 Uhr ruft Düsseldorf stellt sich quer dann zu weiteren Protesten direkt vor dem Bürgerhaus Bilk auf. Hier soll in einer halben Stunde der AfD-Bundestagsabgeordnete Sebastian Münzenmeier auftreten. Autofahrerinnen und Autofahrer in Düsseldorf müssen sich ab morgen auf neue Einschränkungen einstellen. Betroffen sind zwei wichtige Ausfallstraßen, die Danziger Straße und der Kennedy-Damm. Dort werden Unfallschäden an den Schutzplanken repariert. Die Arbeiten betreffen jeweils die Fahrtrichtung stadtauswärts. Auf der Danziger Straße wird zwischen Freilingradplatz und Stockumer Höfe der linke Fahrstreifen gesperrt. Auf dem Kennedy-Damm wird der Verkehr zwischen der Ab- und Auffahrt Schwanzstraße einspurig an der Baustelle vorbeigeführt. Die Arbeiten laufen von morgen bis Donnerstag jeweils zwischen 8 und 15 Uhr. Und das waren die Nachrichten mit Jacqueline Kosanka.
4: Normalerweise können wir ja hier mal ein bisschen quatschen, bevor die Nachrichten anfangen. Das ist immer schön, wenn die Jacqueline dann da ist. Jetzt ging das nicht, weil wir jetzt endlich mal Taylor Swift vor den Nachrichten
1: Ich musste tanzen
4: haben.
1: Und singen.
4: Tanzen und singen. Das war schön. Das nächste Mal nehme ich euch das auf, dann habt ihr nämlich auch alle was davon.
1: Gerne.
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4: So, jetzt gucken wir mal. Das Wetter sieht auch gut aus und macht Lust auf den Feierabend. Die Sonne kommt immer wieder ganz gut durch. 17 Grad dazu jetzt in Stockholm. Morgen dann auch noch mal sonnig, bis zu 18 Grad dann sogar. Und allerdings auch ein paar dichtere Wolken. Das sieht dann auch so aus, als würde es dann morgen hier und da noch mal ein bisschen regnen. Aber die Woche wird insgesamt immer besser.
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4: Auf der Kniebrücke stadteinwärts ist es noch voller. In der Innenstadt generell und auch auf dem Lastring in beide Richtungen. Plant also in der Stadt vor allem mehr Zeit ein. Auf den Autobahnen ist es relativ entspannt. A3 Oberhausen-Köln zwischen dem Kreuz Hilden und dem Dreieck Langenfeld. 7 Kilometer stockender Verkehr, gut 10 Minuten kommen drauf. Und die 57 Köln-Krefeld zwischen Bowert und Krefeld-Oppum. 3 Kilometer stockend plus 5 Minuten. Gute Fahrt.
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4: Ihr erinnert euch vielleicht, wir haben euch vor einiger Zeit Tickets für einmalige Konzerte geschenkt und die löst ihr so langsam ein. Am Wochenende war zum Beispiel Harry Styles in Amsterdam, der hat da seine Tour eröffnet. Katharina und ihre Freundin waren dank uns dabei. Wie war's? Wie war er? Wir wollen alles wissen. Machen wir in 15 Minuten hier bei Antenne Düsseldorf. Ich bin Kirsten Mews. Schönen Start in den Feierabend.

0: wie viel habt ihr heute gearbeitet und wie viel habt ihr über die Fortuna geredet? Trauer und Verarbeitung braucht halt Zeit. Antenne Düsseldorf ist hier. Der erste Schock ist vielleicht verdaut, aber ach, bitter ist das Ganze einfach noch und wahrscheinlich auch noch ein Weilchen. Heute hat sich Trainer Alexander Ende den Fragen der Presse gestellt, knappe 24 Stunden nach der Niederlage und damit dem Abstieg in Liga 3. Er hat auch schon gesagt, er hat eine schlaflose Nacht hinter sich. Wird auch noch ein paar Tage brauchen, bis das Spiel verarbeitet ist. Aber ein Versprechen gab es heute auch schon.
1: Jeder, der mich kennt, jeder, der mich begleitet hat bisher als Trainer, weiß, dass ein Energiemangel niemals etwas ist, was man wahrscheinlich mit mir in Verbindung bringt, sondern ich liebe dieses Spiel, ich liebe diesen Sport. Ich habe hier einen unfassbar tollen Verein vorgefunden, bei dem es eine Ehre hier arbeiten zu dürfen. Deswegen tut es auch so weh, weil wir echt gestern viele Menschen enttäuscht haben. Und das jetzt in der Zukunft bestmöglich zu gestalten, um auch wieder in die richtigen Fahrwasser zu kommen, das wird Energie benötigen und ganz viel Lust und Freude, weil ohne das geht es auch nicht.
0: Also Blick in die Zukunft und da hat Ende klare Vorstellungen, wie der Fußball auszusehen hat.
1: In der Vergangenheit war es bei mir immer so, dass meine Mannschaften sich durch ein sehr, sehr intensives Spiel gegen den Ball ausgezeichnet haben, dort in den Pressingwerten immer ganz, ganz oben waren. Und das wollen wir definitiv transportieren. Aber auch eine Facette, die jetzt im ersten Schritt vielleicht noch nicht so markant war, schon auch sehr, sehr mutiger Fußball, sehr, sehr flexibler Fußball, schon auch ein dominantes Spiel auf den Platz zu bringen. Das sind Sachen, die auch in diese Richtung wollen wir versuchen zu arbeiten.
0: Ja, die Fortuna muss verarbeiten, aber auch in die Zukunft gucken. Es wartet viel Arbeit auf die Verantwortlichen, denn es muss ein komplett neues Team aufgebaut werden. Alle Infos rund um die Fortuna gibt's auf antennedüsseldorf.de/fortuna.

0: Es war ein Abend voller Glitzer und natürlich voller Musik. Harry Styles Magie, Antenne Düsseldorf ist hier. Samstag hat er nämlich seine Tour eröffnet in Amsterdam. Riesenbohai ja um die Tickets. Ne? Mittlerweile ist fast jedem Konzert so, die sind innerhalb von wenigen Sekunden weg. So auch für Harry Styles die Tickets. Aber wir haben euch ja welche klar gemacht. Und Katharina und ihre Freundin, die haben die bekommen und waren dabei. Und Kollegin Kimberly Klages hat die beiden vor Ort begleitet.
1: Gänsehautmomente sind das. Ich finde Konzerte sowieso immer besonders und das war jetzt wieder ein Künstler, der hat es wirklich besonders gemacht und es war einfach super.
2: Nacht 1 von 10 ist geschafft für Harry Styles und das war wirklich ein Wahnsinnsabend.
1: Es wurde immer weiter Party gemacht und immer keiner ist still geblieben und das fand ich wirklich super.
3: Ich finde auch gerade so die Stimmung untereinander, das war einfach die ganze Zeit fröhlich, freundlich. Und ich finde, das macht es dann auch ganz besonders.
1: Das ist ein außergewöhnlicher Künstler und die Musik berührt einen einfach.
3: Es ist mal was ganz anderes und jeder kann einfach sein, wie er möchte. Und das hat man hier einfach heute auch total gemerkt.
4: Thank you so much for being with us tonight. Welcome. This is night one of the Together Together Tour.
1: Ja, so eine Erfahrung muss man mal machen. Auch gerade finde ich jetzt immer spannend, dann auch in ein anderes Land zu fahren und da auch mal ein Konzert zu schauen. Hab schon, als der erste Song rauskam, gesagt, wenn Harry Styles auf Tour kommt, muss ich auf jeden Fall dabei sein. Dann habe ich erfahren, dass er erstmal nicht nach Deutschland kommt. Da war ich sehr traurig und dann hat meine Arbeitskollegin mir gesagt, dass Tickets verlost werden. Dann habe ich mich sofort beworben.
2: Wie war das denn für dich, als du den Anruf bekommen hast, dass du gewonnen hast?
1: Ich war erstmal total außer mir und war dann auch sehr, sehr aufgeregt und konnte es auch gar nicht glauben. Also ich konnte es, glaube ich, erst glauben, habe ich eben noch zu ihr gesagt, als wir wirklich eben in der Halle drin waren.
4: I'm completely blown away. Thank you so, so much.
1: Dankeschön an den Ticket Call, dass sowas überhaupt möglich ist, ist echt brillant. Gerade wenn man nicht so an Tickets kommt oder auch mal den großen Traum hat, einen Künstler zu sehen und sich dann da bewerben kann und wirklich die Chance hat auch zu gewinnen, das ist echt super.
0: Ja, Harry Styles live in Amsterdam für Katharina und ihre Freundin, ein ganz besonderes Wochenende. Das wird sie so schnell nicht vergessen. Und jetzt gibt's natürlich Harry Styles hier bei Antenne Düsseldorf. American Girls.

0: Sebastian Pulli macht gleich weiter hier bei Antenne Düsseldorf nach 18 Uhr. Dann beschäftigt er sich unter anderem mal mit der Frage, wen wir als nächstes zum ESC schicken könnten, damit Deutschland vielleicht ein bisschen erfolgreicher abschneidet. Sarah Engels ist ja leider nur Drittletzte geworden. Michael Schulte vielleicht, der war ja schon auch ganz erfolgreich. Gibt's vor den Nachrichten auf jeden Fall hier bei Antenne Düsseldorf. Ich bin Kirsten Mevs. Bis morgen Nachmittag.
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1: Mit Danny Hoppe, guten Abend. Die Spritpreise sind weiter hoch und deshalb denken sich inzwischen offenbar viele Autofahrer, vielleicht wäre der Umstieg aufs E-Auto doch nicht so eine schlechte Idee. Das zeigt eine neue Umfrage der Versicherung DEVK. Demnach kann sich inzwischen rund jeder siebte Besitzer eines Benziners oder Diesels vorstellen, ein E-Auto zu kaufen. Was auch noch dazu beiträgt, ist die neue staatliche Förderung. Ab morgen können dafür die ersten Anträge gestellt werden. Rosenas Jandi aus dem News-Team, wer kann die neue Förderung alles bekommen?
2: Diese Förderung richtet sich vor allem an Privatleute mit kleinerem oder mittlerem Einkommen. Anspruch haben Menschen mit einem Haushaltseinkommen von maximal 80.000 Euro im Jahr. Familien mit Kindern dürfen etwas mehr verdienen. Und gefördert werden neue, vollelektrische Autos und bestimmte Plug-in-Hybride. Wer ein E-Auto kauft, kann je nach Einkommen und Kinderzahl bis zu 6.000 Euro bekommen. Wichtig ist auch, das Auto muss mindestens 3 Jahre lang behalten werden.
1: Ja, erklär doch noch mal kurz, wie kommt man an das Geld?
2: Ja, diese Anträge laufen komplett online über das Bundesamt BAFA. Dafür braucht man unter anderem den Kauf- oder Leasingvertrag, den Fahrzeugschein und die letzten Steuerbescheide. Außerdem braucht man ein sogenanntes Bund-ID-Konto, zum Beispiel über den Personalausweis. Die Förderung gilt übrigens rückwirkend für alle förderfähigen Fahrzeuge, die seit dem 1. Januar neu zugelassen wurden.
1: Danke, José. Und jetzt weitere Meldungen im Überblick. In der schwarz-roten Koalition wird aktuell über eine Verlängerung des Tankrabatts diskutiert. Ein Sprecher der Bundesregierung hielt sich dazu heute aber bedeckt. Man stelle fest, dass die Maßnahmen momentan wirkten, sagte er. Ende Juni oder zu einem gegebenen Zeitpunkt wolle man dann entscheiden, wie die Situation sich auswirke. Der unabhängige Expertenrat für Klimafragen geht davon aus, dass Deutschland seine Klimaziele bis 2030 verfehlen wird. So steht es in seinem neuen Bericht. Das Bundesumweltministerium sieht dagegen nur eine überschaubare Lücke. Einiges hänge davon ab, wie schnell Solar- oder Windanlagen ausgebaut würden, heißt es. Nach dem Ausbruch eines Tigers in der Nähe von Leipzig ermittelt jetzt die Staatsanwaltschaft. Es gehe um fahrlässige Körperverletzung durch Unterlassen, sagte eine Sprecherin. Die Polizei hatte den Tiger gestern erschossen. Er war aus dem Gehege einer Ex-Zirkusartistin entkommen und hatte einen Mann schwer verletzt. Die Odyssee der Hondius ist vorbei. Nach dem Hunter-Virus-Ausbruch ist das Kreuzfahrtschiff heute in Rotterdam eingetroffen. An Bord waren noch 27 Menschen. Dabei handelt es sich um 25 Besatzungsmitglieder, einen Arzt und eine Pflegekraft. Die ersten von ihnen haben das Schiff inzwischen verlassen. In weißen Schutzanzügen betraten sie den Hafen von Rotterdam. Dort wurde für sie ein Quarantäne-Containerdorf aufgebaut. Dort müssen sie erstmal bleiben, auch wenn bisher bei keinem von ihnen Symptome einer Infektion festgestellt wurden. Auch die Leiche der verstorbenen Deutschen soll von einem spezialisierten Bestattungsunternehmen von Bord geholt werden. Sie soll dann in ein Krematorium in der Nähe des Amsterdamer Flughafens gebracht werden. Ihre Asche werde dann der Familie übergeben, teilte die niederländische Gesundheitsbehörde heute mit. Und das waren die Nachrichten mit Danny Hoppe.
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3: Der Arbeitsverweigerungsfrühling geht weiter. Es kann noch mal regnen hier und da, aber über den Abend und im Laufe der Nacht lockert es dann auf. Und morgen startet der Tag dann erstmal ganz schön, bevor sich später wieder zuzieht. Und dann kann es auch wieder regnen. Temperatur morgen ein bisschen wärmer als heute, 19 Grad maximal.
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3: Die letzte Hürde auf dem Weg in den Feierabend ist eine hohe, ist wieder gut was los. Hier die Staus ab einer Viertelstunde Wartezeit. Die A2 Dortmund-Oberhausen zwischen Bottrop und Kreuz-Oberhausen, 4 Kilometer Stau, aktuell eine Viertelstunde plus. A4 Köln-Aachen zwischen Kreuz-Köln-Gremberg und Köln-Klettenberg, 8 Kilometer, 20 Minuten. A30 Bad Oeynhausen Richtung Rheine zwischen Bissendorf und Osnabrück-Hellern, 7 Kilometer, 55 Minuten. Und A45 Hagen-Gießen zwischen Haiger-Burbach und Herborn-Süd, 12 Kilometer, knappe 40 Minuten. Haltet durch, kommt gut an.
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3: Sebastian Pulli hier. Montag, da flüchten wir uns lieber in die Vergangenheit zu einem legendären Fernsehmoment im Jahr 1995, den viele von uns vermutlich miterlebt haben, als Michael Jackson bei Wetten, dass aufgetreten ist mit dem Earth Song, ne? Oben auf dem Hubwagen unter der Hallendecke, wo er sich dann auch vor einem Millionenpublikum live in den Schritt griff. Ein Bereich, von dem damalige ZDF-Zuschauer gar nicht wussten, dass es den überhaupt gibt. Meine Oma hat sich eine Woche lang über nichts anderes empören können und hunderttausende andere waren absolut begeistert von diesem Brett, von einem Lied. Hier ist er, der Earth Song. Schönen Feierabend.

0: Der Mann ist tatsächlich gerade mal 19 Jahre alt und klingt, als hätte er schon alles Leid der Welt gesehen. Kommt aus Niedersachsen. Gut, da kann das schon mal passieren. Marc Edles.
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0: Seit Freitag ist ja wieder WM, aber von einer Sportart aus der zweiten Reihe.
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4: Also nicht Fuppes, Eishockey. Ja, interessiert in Deutschland irgendwie keine Sau. Weil wir den Sport nicht kapieren. Der ist zu schnell, der Puck ist zu klein und irgendwann hauen sich zwei Broncos auf die Moppe. Und du weißt auch irgendwie nicht, da gibt's ja Strafen für und trotzdem gehört's ja auch zum Gesamterlebnis, ne? So Blut auf Eis, das hat schon farblich was Künstlerisches. Ich war als Kind schon fasziniert von dem Sport, allerdings hauptsächlich von der Eismaschine. Ja, die gehörte zu meinen Top 3 Traumjobs. Eismaschine, hinten auf dem Müllwagen fahren und Chips-Einsammler im Autoscooter. All diese Menschen standen für mich auf einer Stufe mit Superman. Habt ihr euch eigentlich schon mal gefragt, warum Nasen laufen können und Füße riechen? Und immer dran denken, wer ein Tor mehr schießt als der andere, gewinnt.
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1: Mit Jacqueline Kosanke. Guten Abend. Nach dem Schock des Abstiegs in die dritte Liga wird bei der Fortuna getrauert. Trainer Alexander Ende hat eine schlaflose Nacht hinter sich und wird noch einige Tage brauchen, um das Erlebte zu verarbeiten. Das sagt er uns heute im exklusiven Gespräch. Allerdings muss der Blick jetzt direkt in die Zukunft gerichtet werden.
2: Heute sehr viel Enttäuschung, sehr viel Frust, sehr viel Wut auch im Körper. Und nichtsdestotrotz gilt es direkt jetzt die Arbeit aufzunehmen und einen Weg jetzt vorzubereiten, der zu einer Kaderplanung eben auch führt. Da müssen wir sehr viele Gespräche, Köpfe zusammenstecken, um da die bestmöglichen Entscheidungen zu treffen. Und das beginnt dann auch sofort.
1: Die Folgen dieses Abstiegs sind für die Fortuna noch kaum absehbar. Der Verein muss mit massiven finanziellen Einschnitten rechnen. Viele Spieler haben keine Verträge für die dritte Liga. Auch in Vorstand und sportlicher Führung dürfte es Veränderungen geben. Außerdem wächst bei den Mitarbeitern rund um die Fortuna die Sorge, dass der Absturz Arbeitsplätze kosten könnte. Hier in Düsseldorf wird im Moment protestiert. Anlass ist eine AfD-Veranstaltung am Abend mit dem Bundestagsabgeordneten Sebastian Münzenmaier. Seit einer halben Stunde spricht er im Bürgerhaus in Bilk. Vorher gab es noch einen sogenannten Stadtteilspaziergang der AfD durch Oberbilk. Nach Angaben von Initiativen wie Düsseldorf stellt sich quer, sollen die Proteste heute ein Zeichen gegen die Stigmatisierung von Menschen unter anderem in Oberbilk setzen. Autofahrerinnen und Autofahrer in Düsseldorf müssen sich ab morgen auf neue Einschränkungen auf zwei wichtigen Ausfallstraßen einstellen. Auf der Danziger Straße und dem Kennedy-Damm werden Unfallschäden an den Schutzplanken repariert. Betroffen ist jeweils die Fahrtrichtung stadtauswärts. Auf der Danziger Straße wird zwischen Freilingengradplatz und Stockholmer Höfe der linke Fahrstreifen gesperrt. Auf dem Kennedy-Damm wird der Verkehr zwischen Ab- und Auffahrt Schwanstraße einspurig an der Baustelle vorbeigeleitet. Die Arbeiten laufen von morgen bis Donnerstag jeweils zwischen 8 und 15 Uhr. Und das waren die Nachrichten mit Jacqueline Kosanke.
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3: Das ist kein schlechter Frühling. Der spart nur seine Energie auf fürs Pfingstwochenende. Dann tatsächlich sehr warm und sonnig stand jetzt. Bis dahin mehr so, naja, auch morgen wieder nass und wolkig. Allerdings erst im Tagesverlauf. Denn jetzt über den Abend und die Nacht lockert's auf. Und dann starten wir morgen früh auch mit Sonne und nur ein paar Wolken. Dazu morgen bis 19 Grad maximal.
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3: Das Übliche am Montagabend, viel los, jetzt die Staus ab einer Viertelstunde Wartezeit. A1 Dortmund-Münster zwischen Hamburg-Umwerne und Münster-Hiltrup, 2 Kilometer, 25 Minuten. A4 Köln-Aachen zwischen Kreuzköln-Gremberg und Köln-Eiffeltor, 6 Kilometer, knappe 20 Minuten. A30 Bad Oeynhausen-Rheine zwischen Nattbergen und Osnabrück-Sutthausen, 6 Kilometer, 35 Minuten. Und A45 Hagen Richtung Gießen zwischen Haiger-Burbach und Ehringshausen, da haben wir 8 Kilometer, ist eine halbe Stunde plus. Eine gute Fahrt, kommt gut durch.
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3: Hallo, Sebastian Pulli hier und jetzt Alex Warren, der ja bisher hauptsächlich mehr so Depressionsmusik rausgebracht hat. Aber seine neue Single jetzt, die ist sehr gut tanzbar, hat einen starken Beat, geht gut nach vorne. Wobei so ganz restlos kriegt er die Mollakkorde, die Last auf seinen Schultern doch nicht raus. Das heißt, weinen auch hier möglich, aber diesmal im Takt. Fever Dream, schönen Feierabend euch.

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0: Ja, ja, drittletzter Platz. Wir sind inzwischen wieder aufgestanden, haben das Krönchen gerichtet. Ist die Frage, wen schicken wir nächstes Jahr hin? Es braucht neue Ideen. Vielleicht sowas richtig Deutsches, sowas Hemdsärmeliges. Ne, die Kreissäge aus dem Nachbarsgarten würde ich vorschlagen. Oder vielleicht einfach so ein Wellensittich, ne? Der kann singen und ist bunt angezogen. Oder vielleicht hier SPD-Vorsitzender Lars Klingbeil mit seiner Gitarre. Da kann er sich Lars Klingbeil nennen, muss er nur noch eine Persönlichkeit für seine Bühnenfigur entwickeln. Wobei, das hat er bei seiner Partei ja auch nicht hingekriegt. Also vielleicht doch lieber einfach jemanden hinschicken, der international schon riesig ist. Felix Jähn zum Beispiel gibt's jetzt hier.
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1: Mit Danny Hoppe. Guten Abend. Es könnte ein ziemlicher Rückschlag für die Energiewende in Deutschland sein. Der französische Energiekonzern Total Energies will offenbar aus Windparks in der Nord- und Ostsee aussteigen. Das meldet unter anderem die Süddeutsche Zeitung. Demnach will der Konzern schon reservierte Flächen zurückgeben. Als Gründe dafür werden Verzögerungen im Netzausbau und Veränderungen der wirtschaftlichen Rahmenbedingungen angeführt. Eigentlich sollten auf den Flächen riesige Offshore-Parks entstehen, die insgesamt 7,5 Gigawatt Strom liefern. Zum Vergleich, aktuell sind vor den deutschen Küsten Windräder mit einer Kapazität von weniger als 10 Gigawatt im Betrieb. Sollte der französische Konzern wirklich aussteigen, stehe der Erfolg der deutschen Energiewende auf dem Spiel, heißt es im Bericht. Und es ist nicht die einzige Hiobsbotschaft heute beim Thema Klimaschutz, denn der unabhängige Expertenrat für Klimafragen hat seinen neuen Bericht vorgelegt. Und darin heißt es, dass Deutschland seine aktuellen Klimaziele deutlich verfehlen werde. José Nasjandi aus dem News-Team, wie genau begründet der Expertenrat das?
2: Ja, der Expertenrat sagt, die Bundesregierung rechnet sich den Klimaschutz im Moment viel zu schön. Vor allem bei Gebäuden und dem Energiesektor könnten deutlich mehr Treibhausgase entstehen, als die Bundesregierung berechnet hat. Selbst das neue Klimaschutzprogramm würde die Ziele verfehlen. Die Fachleute kritisieren, dass viele Maßnahmen nicht weit genug gehen oder die Wirkung einfach überschätzt wird. Deshalb fordert der Expertenrat strengere und schnellere Maßnahmen. Konkret geht es unter anderem um Maßnahmen für den Umstieg auf klimafreundliche Heizungen, mehr Klimaschutz in Gebäuden, mehr Tempo beim Ausbau erneuerbarer Energien und auch beim Energiesparen selbst.
1: Danke, José. Und jetzt weitere Meldungen im Überblick. Ende Juni läuft der Tankrabatt der Bundesregierung aus. In der schwarz-roten Koalition wird aber schon darüber diskutiert, ihn zu verlängern. CSU-Chef Söder zeigte sich zuletzt offen dafür. Die SPD ist dagegen skeptisch. Ein Sprecher der Bundesregierung sagte heute, man werde zu einem gegebenen Zeitpunkt darüber entscheiden. Vor dem Kölner Landgericht hat heute der Prozess gegen einen 20-jährigen Autofahrer begonnen. Er soll vor rund einem Jahr in Hürth eine rote Ampel überfahren und eine Gruppe Grundschüler erfasst haben. Eine 10-jährige Schülerin und ein 25 Jahre alter Schulbegleiter waren dabei ums Leben gekommen. Der tote Buckelwal Timi wird wohl vor der dänischen Insel Anholt liegen bleiben. Das hat das Umweltministerium in Mecklenburg-Vorpommern mitgeteilt. Man gehe außerdem davon aus, dass Timi schon mindestens eine Woche tot sei. Nach Ansicht des Deutschen Meeresmuseums wird es deshalb immer schwieriger, die Todesursache festzustellen. Egal ob Veggie-Schnitzel, Sojabratling oder Tofu-Wurst, vegetarische oder vegane Fleischalternativen sind in Deutschland zuletzt immer beliebter geworden. Innerhalb von 6 Jahren hatte sich die Produktion mehr als verdoppelt, aber jetzt scheint der Boom etwas nachzulassen. Im vergangenen Jahr ist die Produktion zum ersten Mal wieder leicht gesunken. Insgesamt wurden knapp 125.000 Tonnen Veggie-Burger und Co. hergestellt. Das ist ein Rückgang um 1,2%. Das hat das Statistische Bundesamt mitgeteilt. Parallel dazu haben die Menschen in Deutschland wieder mehr Fleisch gegessen. Im Schnitt waren es fast 55 Kilo im Jahr. Und das waren die Nachrichten mit Danny Hoppe.
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3: Weiter geht der Temu-Frühling, auch morgen einige Wolken und Regen, aber jetzt über den Abend und die Nacht, da lockert es erstmal auf, morgen früh dann auch noch schön, bevor sich dann später wieder zuzieht. Eckchen wärmer wird's, bis 19 Grad.
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3: Hat sich ein bisschen beruhigt, die ganz großen Brocken zumindest, die sind weg. Hier die Staus ab, 5 Minuten Wartezeit. A1 Dortmund-Münster zwischen Hamburg um Werne und Ascheberg, 4 Kilometer, knappe 20 Minuten. A3 Oberhausen-Köln zwischen Kreuzhilden und Solingen, 4 Kilometer, knappe Viertelstunde. A45 Hagen-Gießen zwischen Dillenburg und Ehringshausen, 4 Kilometer, 10 Minuten. Und A59 Köln-Bonn zwischen Köln-Rath und Flughafen Köln-Bonn, 1 Kilometer, 5 Minuten. Gute Fahrt.
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3: Sebastian Pulli hier. Interessante Meldungen zum Wahl jetzt aktuell reingekommen. Umweltministerium Doppelpunkt. Wahl bleibt voraussichtlich in Dänemark. Also da, wo das ja leider Gottes tote Tier angespült worden ist. Ja, aber was denn auch sonst? Also hätte das Ministerium ihn gern nach Deutschland verbracht, zum Staatsbegräbnis. Oder wäre Till Backhaus persönlich mit dem toten Wal aufs Meer hinausgesegelt, um ihn seinen Angehörigen zu übergeben. Mitsamt 500 Kilogramm Schrimps für den Leichenschmaus und einer Best-of-CD der schönsten Wal-KI-Songs. Immerhin, so langsam geht diese South Park-Folge der deutschen Geschichte zu Ende. Schönen Feierabend, Segen jetzt für den Wal, Blessings.

0: Gute Konzerttickets kosten inzwischen so zweimal tanken.
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0: Sprich, richtige Wucherpreise. Und da reden wir noch gar nicht von den Tickets, die dann von Leuten nochmal für ein Vielfaches weiterverkauft werden. Es kann ja eigentlich nicht sein, dass es so läuft. Und deshalb fordern jetzt auch etliche große deutsche Acts, die Ärzte, die Hosen, Nina Chupa, etliche mehr. Bitte, liebe Bundesregierung, unternehmt mal was. Führt zum Beispiel schärfere Regeln ein für den Weiterverkauf. Ja, wie sieht's denn bei euch aus? Wo ist denn die Schmerzgrenze für Konzerttickets?
2: Maximal 100 Euro. Mehr gebe ich nicht aus.
3: Wenn es jetzt irgendwas ist, jetzt so ein Konzert, was jetzt irgendwie so wirklich einmalig ist für einen, dann denke ich, bin ich schon bereit, da mehr zu zahlen, aber so 100 Euro vielleicht.
4: Also über 100 Euro zahle ich nicht.
5: Also alles so ab 70 Euro aufwärts ist für mich persönlich zu viel.
2: Maximum 150 Euro. Wenn ich dann auch gut sitze oder stehe, weil es gibt ja auch natürlich Ticketpreise, 150 Euro, dann sieht man den Künstler gar nicht von ganz oben.
6: Die Grenze ist schwierig zu definieren, weil es am Ende darauf ankommt, wie groß für mich das Erlebnis ist. Also wenn ich eine Künstlerin oder einen Künstler unbedingt sehen möchte, dann bin ich bereit, für ein einmaliges Erlebnis auch mehr zu bezahlen.
0: Immerhin, bei uns gibt es die Musik kostenlos. Wer gerne das Konzerterlebnis simulieren will, einfach jetzt drei sehr große Menschen engagieren, sich hinter die stellen und nix sehen. Viel Spaß, hier sind AHA.
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1: Pfingsten wird schön, Stand jetzt. Da ist ja völlig klar, dass der Frühling da jetzt haushalten muss mit seinen Kräften. Deshalb auch morgen Wolken und Regen möglich. Aber heute im Laufe des Abends und der Nacht lockert es schon auf. Und immerhin der Tagesstart morgen wird auch schön sonnig. Eckchen wärmer dazu bis 19 Grad morgen.
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1: Alles ganz gut machbar inzwischen. 3 Staus haben wir noch. A1 Münster-Osnabrück zwischen Münster-Nord und Greven 2 Kilometer, 10 Minuten. A3 Oberhausen-Köln zwischen Kreuzhilden und Solingen 2 Kilometer, auch da 10 Minuten. Und A3 Oberhausen-Köln zwischen Leverkusen-Zentrum und Köln-Delbrück 3 Kilometer Stau sind 7 Minuten. Eine gute Fahrt.
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1: Sebastian Pulli hier und das Lied, das jetzt kommt, das war im Jahr 97 ein großer feministischer Befreiungsschlag, weil der Text im Prinzip gesagt hat, eine Frau kann, wenn sie möchte, alles sein. Ah, das habe ich nicht gewusst, hat dann vielleicht Friedrich Merz gesagt, ich weiß nicht. Heute ist das hoffentlich für die meisten offensichtlich. Für alle anderen nochmal der Song Meredith Brooks mit Bitch. Schönen Abend.
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0: Ja, absolute Ausnahmemusikerin und die beiden hier auch.
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0: Nämlich Hall and Oates, tolles Duo aus den 80ern. Einer groß, blonde, lange Haare, der andere was kleiner, eher dunklerer Typ. Also im Prinzip so ein bisschen wie Modern Talking, nur musikalisch gut. Richtig starker Gesang, immer ein toller Groove dabei, viel R&B drin, aber auch dazu richtig, richtig starke Melodien. Eins haben sie leider doch noch gemeinsam mit Modern Talking. Sie haben sich dann am Ende auch zerstritten, gingen bis vor Gericht über die Rechte an den Songs und sprechen leider bis heute nicht mehr miteinander. Ist schade, aber was bleibt, ist hochqualitative Musik. Das Lied hier, das ist eins davon, Maneater.

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1: Ich bin Thomas Bleskin. Der Expertenrat für Klimafragen hält die Klimaschutzpolitik der Bundesregierung für unzureichend. In einem Gutachten warnen die Regierungsberater, selbst mit dem geplanten Klimaschutzprogramm würden die Ziele für 2040 verfehlt.
2: Eindeutig und vernichtend sei der Bericht des Expertenrates für die Klimapolitik der Regierung, kommentiert der BUND. Deutschland verfehle seine Klimaziele gerade auf ganzer Linie. Vor allem die Aufweichung des Verbrenneraus und das geplante geänderte Heizungsgesetz seien Rückschritte. Der WWF kritisiert, die Bundesregierung komme derzeit ihrem grundgesetzlichen Auftrag zum Schutz der Lebensgrundlagen nicht nach. Der unabhängige Expertenrat für Klimafragen hatte in seinem Bericht erklärt, die derzeitige Klimapolitik gefährde die Klimaziele. Es bestehe politischer Handlungsbedarf. Ronny Tochau, Berlin.
1: Die geplante Diätenerhöhung für die 630 Bundestagsabgeordneten wird voraussichtlich ausgesetzt. Der Unionspolitiker Steffen Pilger sagte bei RTL und NTV, man sei mit der SPD gemeinsam der Auffassung, diesen Schritt jetzt gehen zu wollen. Auch Linke, Grüne und AfD sind dafür. Eigentlich sollten die Abgeordnetenbezüge zum 1. Juli um knapp 500 Euro auf rund 12.330 Euro steigen. SPD-Politiker äußern sich zurückhaltend zu einer Verlängerung des Tankrabatts über Ende Juni hinaus. Fraktionsvize Armand Zorn sagte der dpa, eine dauerhafte Senkung der Energiesteuer könne keine Lösung sein.
3: Kurzfristig richtig, aber keine Dauerlösung, so der Tenor aus der SPD, denn der Tankrabatt entlaste alle, die Auto fahren und nicht nur diejenigen, die auf Hilfe vom Staat angewiesen sind. Und schon die bisher angesetzten 2 Monate Tankrabatt kosten wiederum den Staat 1,6 Milliarden Euro an Steuereinnahmen. Also quasi eine Absage an Söders Idee einer Verlängerung. Stattdessen kann sich die SPD weiter einen Preisdeckel für Sprit vorstellen, den wiederum aber bisher die Union ablehnt. Jan-Henner Reitze, Berlin.
1: 2/3 der Menschen in Deutschland befürworten laut einer Studie ein Verbot sozialer Medien für Kinder unter 14 Jahren. Das geht aus einer repräsentativen Umfrage des Bayerischen Forschungsinstituts für digitale Transformation hervor, die auf der Medienkonferenz Republika in Berlin vorgestellt wurde. Forschende warnten dort aber vor vorschnellen Verboten. Stattdessen brauche es strengere Regeln für Plattformen und mehr Medienkompetenz. Das waren die Nachrichten mit Thomas Bleskin.
4: Das Düsseldorf-Wetter.
5: Unsere Erwartungen an den Frühling sind inzwischen so weit unten, da freuen wir uns schon über einen halben Tag Sonne. Es lockert nämlich jetzt schon über den Abend und die Nacht auf und dann geht das morgen auch schön los, bevor im Laufe des Tages wieder mehr Wolken aufziehen und dann kann es auch regnen. Das Ganze morgen bei bis 19 Grad.
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5: Das ist ganz gut machbar inzwischen. Ein bisschen länger steht ihr noch auf der A1 Münster Richtung Osnabrück zwischen Münster-Nord und Greven. 3 Kilometer Stau, eine knappe Viertelstunde. A3 Oberhausen-Köln zwischen Kreuzhilden und Solingen, 1 Kilometer, 5 Minuten. Und A4 Köln-Aachen zwischen Kreuz-Aachen und Aachen-Laurenzberg, 2 Kilometer, 7 Minuten. Gute Fahrt.
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5: Sebastian Pulli hier und gleich noch ein schöner klassischer Volksgrönemeyer, bevor er zum kryptischen Kunstgrönemeyer wurde. Und zwar aus der Zeit, wo er noch über Männer, Parkplätze und Currywürste gesungen hat. Das Eifersuchtslied, was soll das, gibt's gleich hier. Aber erstmal Taylor Swift. Schönen Abend euch.

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0: 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Die sieben Jungs aus Südkorea, BTS.
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0: Und jetzt der nicht mehr ganz so junge Junge aus dem Pott.
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3: Ja, nee, ist klar. Erst nochmal herzlichen Glückwunsch in die Runde. Ey, ich bin ja wieder platt, wer so im Wonnemonat alles Geburtstag hat. Hier, Roland Kaiser, 74 ist er geworden, der Kaiser. Und natürlich Udo Lindenberg, unsere westfälische Nachtigall. 80 Jahre, der Udo. Würde man jetzt auf den ersten Blick auch nicht drauf kommen, oder? Aber wie sagt Udo, das Alte hat ein Problem mit mir. Und Udo Lindenberg ist ja wirklich clever. Der hat sich mit der häuslichen Pflege im Alter schon vor Jahren auseinandergesetzt und alles geregelt. Das heißt, bei Udo Zimmerservice im Atlantik, der braucht da keine AOK für. Im Atlantik nennt man ihn einfach den Barmer Ersatzfürsten. Ja, und Udo und der Kaiser haben ja mehr gemeinsam, als man denkt. Klar, beide Musiker. Beide kerzengerade Typen mit klarer Haltung und Charakter, muss man wirklich sagen. Und immer eine Message in ihren Texten. Der eine singt, ich lieb dich überhaupt nicht mehr. Und der andere singt, manchmal möchte ich schon mit dir. Ja, da wird nichts liegen gelassen. Von wegen, hinterm Horizont ist Sense, hinterm Horizont ist Santa Maria. Insel, die aus Träumen geboren. Also nochmal, alles Gute euch beiden. Viel Gesundheit und denkt dran, ein Ende kann ein Anfang sein. Herzlichst, euer Dr. Stefan Frank, der Arzt, dem nur die Frauen vertrauen. Chillo.
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0: Morgen wird schön, also erstmal und kurz, denn im Laufe des Abends und der Nacht jetzt, da verziehen sich die Wolken und dann geht's auch morgen schön sonnig los mit dem Tag, bevor es sich dann später wieder zuzieht und dann kann's auch wieder nass werden. Ecke wärmer immerhin bis 19 Grad morgen.
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0: Halbwegs entspannt, vor allem nur so halbwegs auf der A1 Dortmund-Münster zwischen Unna und Kamenzentrum 2 Kilometer, eine Viertelstunde plus. A1 Münster-Osnabrück zwischen Münster-Nord und Greven 2 Kilometer, knappe 10 Minuten. Und A2 Dortmund-Hannover zwischen Herford-Bad Salzuflen und Herford-Ost 1 Kilometer, 5 Minuten. Kommt gut an.
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0: Sebastian Pulli hier und leider hat es ja beim ESC die flammende Feminismushymne von Sarah Engels mit dem tollen Text "Ich bin am Brennen, Brennen, keine Lügner, Lügner, nie mehr" nur auf den drittletzten Platz geschafft. Gehen wir zurück ins Jahr 2018, da war Deutschland tatsächlich auf Platz 4 mit ihm hier, mit Michael Schulte. Einen schönen Abend.

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0: 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Die Festivalsaison geht wieder los.
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0: Die Zeit, in der sich Menschen drei Tage am Stück nicht waschen, sich völlig Fremde wie selbstverständlich zum Schlafen neben einen ins eigene Zelt legen oder völlig Zugedruckte in der Menge an fremde Waden urinieren. Habe ich alles wirklich erlebt? Ich bin zu alt dafür inzwischen. Für alle, die aber jetzt erst anfangen. Denn es ist auch ein unvergessliches Erlebnis. Kollege Stefan Rejek, du hast eine Checkliste erstellt. Isomatte, Schlafsack, was muss noch mit?
2: Ja, also erstmal ganz wichtig, das meiste ist eigentlich Geschmackssache. Es gibt ja Leute, die bauen sich da eine ganze Stadt mit Strom- und Wasserversorgung hin. Man kann aber auch mit weniger Aufwand genauso viel Spaß haben. Als Anfänger hätte ich zum Beispiel erstmal gern gewusst, dass ich nicht 24/7 auf allen Konzerten bin und die Zeit im Camp eigentlich so 50% vom gesamten Spaß ausmacht. Deswegen empfehle ich auf jeden Fall noch ein Pavillon, einen Campingstuhl und am besten auch noch einen kleinen Klapptisch. Macht, finde ich, auch immer so mit am meisten Spaß, wenn man dann beim Festival ankommt und so erstmal sein kleines eigenes Lager aufbaut.
0: Ja, ist immer schön, ne? Wenn alles steht, mit den Leuten dann zusammensitzen im Pavillon. Vielleicht noch so eine schöne Campinglampe oben reinhängen, ne?
2: Ja, perfekte Überleitung für meinen nächsten Tipp. Packt euch ein paar Gesellschaftsspiele ein. Mittlerweile gibt es zum Beispiel auch wasserfeste Kartenspiele. Ist perfekt, wenn jetzt mal eine Dose Bier umkippt oder es sowieso die ganze Zeit regnet. Ja, und für die Konzerte selbst sind natürlich Ohrstöpsel zu empfehlen. Vor allem bei 3 bis 4 Tagen Festival. Das kann dann schon mal eine Strapaze für die Ohren sein. Ja, und falls es dann auch mal wirklich regnen sollte, ist ein Poncho auch immer sinnvoll. Kriegt man in der Regel aber auch vor Ort. Ja, und ab hier kann man selbst kreativ werden. Ich kenne zum Beispiel Leute, die immer Walkie-Talkies mitnehmen, weil der Empfang auf Festivals meistens so schlecht ist.
0: Ja, und für alle empfindlichen Ü35er wie mich empfehlen wir mitzunehmen die Schlüsselkarte zum nächsten Hotel. Viel Spaß in der Festivalsaison.
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1: Ich bin Thomas Bleskin. Die geplante Diätenerhöhung für die 630 Bundestagsabgeordneten wird voraussichtlich ausgesetzt. Der Unionspolitiker Steffen Bilger sagte bei RTL und NTV, man sei mit der SPD gemeinsam der Auffassung, diesen Schritt jetzt gehen zu wollen. Auch Linke, Grüne und AfD sind dafür. Eigentlich sollten die Abgeordnetenbezüge zum 1. Juli um knapp 500 Euro auf rund 12.330 Euro steigen. Zur Begründung verwies Bilger auf anstehende Reformen, die für viele Menschen mit Belastungen verbunden seien. Zwei Drittel der Menschen in Deutschland sprechen sich für die Einführung eines Verbots von sozialen Medien für Kinder unter 14 Jahren aus. Das hat eine Umfrage des Bayerischen Forschungsinstituts für digitale Transformation ergeben, die auf der Medienkonferenz Republika in Berlin vorgestellt wurde.
2: Die Zustimmung der Deutschen für ein Social-Media-Verbot hängt von der genauen Altersgrenze ab. Ein Verbot unter 14 Jahren fänden zwar zwei Drittel gut, unter 16, wie in Australien eingeführt, befürwortet aber nur knapp die Hälfte. Und sogar die Befürworter sind mehrheitlich skeptisch, ob die Jugend mit Verboten von sozialen Medien wirklich ferngehalten würden oder Umwege findet. Wissenschaftler warnen auch eher vor pauschalen Verboten. Viele Probleme mit sozialen Medien würden so in weniger sichtbare Räume verschoben. Und man dürfe die Anbieter der sozialen Medien nicht aus der Verantwortung lassen. Onni Tochau, Berlin.
1: Nach dem Hantavirus-Ausbruch auf dem Kreuzfahrtschiff Hondius ist das Schiff in den Hafen von Rotterdam zurückgekehrt. An Bord befanden sich zuletzt noch 25 Besatzungsmitglieder sowie medizinisches Personal.
3: Diese Crewmitglieder bleiben jetzt in Quarantäne. Niemand von ihnen hat bisher Symptome gezeigt. Um das Schiff vollständig zu desinfizieren, sind 4 Tage angesetzt. Das Hantavirus war auf einer Kreuzfahrt von Argentinien in den Atlantik ausgebrochen. An Bord gebracht hatte es vermutlich ein niederländisches Ehepaar, das verstorben ist. Insgesamt geht die WHO bisher von 11 Infektionsfällen aus. Ursula Winkler, Nachrichtenredaktion.
1: CDU-Landeschef Gordon Schnieder ist der neue Ministerpräsident von Rheinland-Pfalz. Die Abgeordneten des Landtags in Mainz wählten den 50-Jährigen aus der Eifel zum Regierungschef einer schwarz-roten Koalition. Mit der Wahl des CDU-Politikers beginnt eine neue Ära in Rheinland-Pfalz. In den vergangenen 35 Jahren stand durchgehend die SPD an der Spitze der Regierungen. Das waren die Nachrichten mit Thomas Bleskin.
4: Das Düsseldorf-Wetter.
5: Der Arbeitsverweigerungsfrühling geht weiter. Es kann noch mal regnen hier und da, aber über den Abend und im Laufe der Nacht lockert es dann auf. Und morgen startet der Tag dann erstmal ganz schön, bevor es sich später wieder zuzieht. Und dann kann es auch wieder regnen. Temperatur morgen ein bisschen wärmer als heute, 19 Grad maximal.
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5: Wieder ein bisschen mehr los, aber nicht wild hier die Staus ab. 3 Minuten Wartezeit. A1 Dortmund-Münster zwischen Unna und Kamen-Zentrum. 3 Kilometer ist eine Viertelstunde. A1 Münster-Osnabrück zwischen Münster-Nord und Greven. 1 Kilometer, 5 Minuten. A2 Dortmund-Hannover zwischen Herford-Bad Salzuflen und Herford-Ost. 1 Kilometer, 10 Minuten. Und A40 Duisburg-Essen. Aktuell zwischen Essen-Frohnhausen und Essen-Holsterhausen. Dichter Verkehr, das sind 3 Minuten. Eine gute Fahrt, kommt gut an.
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5: Sebastian Pulli hier und jetzt ein bisschen Musik für die leicht Angebrochenen unter uns, denn der liebe Teddy Swims hier, der gehört selber zu denen, hat eine Menge zu tragen und beschreibt hier, und vielleicht erkennen sich da einige von uns wieder, so eine andauernde Angst in einer Beziehung, diese Vorahnung, auch wenn gerade alles super läuft, ja, das wird ja eh nichts, am Ende verlässt du mich ja eh, weil ich so schrecklich bin. Ja, und Überraschung, am Ende passiert dann natürlich auch genau das. Und zwar genau deswegen. Teddy Swims ist mutig genug, darüber zu singen. Mr. Know-It-All ist das. Schönen Abend.

0: und so viele Meldungen rund um Tiere.
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0: Beim Wal war es ja praktisch sogar Satire, aber es gibt einen neuen Kandidaten, wieder eine völlig unwahrscheinliche Geschichte. Und zwar den Tiger, der in Leipzig ausgebrochen ist, wohl Menschen gekratzt und gebissen hat und dann von der Polizei erschossen wurde. Ist abgehauen aus einem Gehege einer ehemaligen Zirkusartistin, die diesen ihren Tiger übrigens im Nachgang als Angsthasen bezeichnet hat. Also auch das klingt schon wieder wie eine Story, genau wie beim Wal. Wenn die ein Schriftsteller verfasst hätte, alle würden sagen, nee, schreib mal bitte glaubwürdiger. Ist ja schade auch, ne? Weil ja Tiercontent bisher was so Positives war. Eine sehr flauschige Pause von all dem Wahnsinn in der Welt. Und inzwischen schafft es das Internet sogar, sich über sowas an die Gurgel zu gehen. Ich habe eben noch gesehen bei Instagram einen kleinen Tukan, der im Trockner auf der Wäsche eingeschlafen ist, weil da so schön warm und gemütlich war. Solche Geschichten bitte. Wobei ich höre sie schon schreiben in der Kommentarspalte, dass man bitte keine Tukane zu Hause hat. Ich weiß ja auch nicht, Musik.
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0: das ist kein schlechter Frühling. Der spart nur seine Energie auf fürs Pfingstwochenende. Dann tatsächlich sehr warm und sonnig stand jetzt. Bis dahin mehr so, naja, auch morgen wieder nass und wolkig, allerdings erst im Tagesverlauf. Denn jetzt über den Abend und die Nacht lockert's auf und dann starten wir morgen früh auch mit Sonne und nur ein paar Wolken. Dazu morgen bis 19 Grad maximal.
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0: Die Staus ab 3 Minuten Wartezeit A1 Dortmund-Münster zwischen Unna und Kamen-Zentrum 2 Kilometer 10 Minuten. A1 Köln-Euskirchen zwischen Kreuzköln-Nord und Köln-Löwenicht dichter Verkehr 3 Minuten. A2 Dortmund-Hannover zwischen Herford-Bad Salzuflen und Herford-Ost 1 Kilometer 7 Minuten. A40 Duisburg-Essen zwischen Essen-Frohnhausen und Essen-Zentrum 1 Kilometer, da braucht ihr 17 Minuten länger. Und die A45 Dortmund-Hagen aktuell zwischen Dortmund-Eichlinghofen und Kreuz Dortmund-Witten dichter Verkehr. 7 Minuten. Eine gute Fahrt.
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0: Sebastian Pulli hier und jetzt Rihanna mit Stay. Das ist das Lied, das sie im Musikvideo nackend aus einer Badewanne heraus singt. Wahrscheinlich, weil die Akustik im Badezimmer immer so gut ist. Schönen Abend und viel Spaß.

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0: Ein ganz hervorragender 80er-Song, Talk, Talk, It's My Life. So langsam geht das Geld zur Neige. Also bei jedem, aber hier auch.
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0: Wir befinden uns nämlich in der Finalwoche. Tag 1 ist aber noch nicht ganz rum. Der Feierabend-Deal läuft. Das heißt, 500 Euro sind drin. Am Wochenende ja sogar doppelt so viel. Hat Isabella auch mitbekommen, als Kollege Hendrik Frost sie angerufen hat.
2: Einkaufen.
3: Was machst du gerade?
2: Ich bin auf der Arbeit und ich bin in einem Zoom-Meeting.
3: Oh Gott, hast du 3 Minuten Zeit für mich?
2: Ich habe 3 Minuten Zeit, die nehme ich mir jetzt einfach.
3: Perfekt. Isabella, ja, der Montag, ne? Wieder groß Arbeit und alles. Ist es ganz stressig oder geht es?
2: Es ist ganz entspannt. Durch ein Zoom-Meeting sitze ich einfach und höre in meiner Fortbildung zu.
3: Okay, ja gut, dann klingt es ja wirklich so, als wäre das machbar, ohne dass es in schweren Stress ausartet. Isabella, lass uns mal über das Wochenende sprechen, was hinter uns liegt. Weißt du noch, was du gestern gemacht hast?
2: Ja, ich habe euch angerufen.
3: Für den Wochenenddeal, ne?
2: Genau.
3: Ja, das ist eine schöne Erfindung, finde ich. Weißt du warum?
2: Ja, ich gehe stark davon aus, dass ich gezogen wurde.
3: Ja, ich meine, immerhin sprechen wir schon mal. Aber ich finde, das ist eine schöne Erfindung, weil beim Wochenenddeal hast du keine Gefahr, dass der Blitz einschlägt.
2: Genau.
3: Du kannst hier einfach so 1.000 Euro gewinnen.
2: Ein Traum.
3: Ja, es wäre wirklich ein Traum. Was würdest du mit dem Geld machen?
2: Also wir haben jetzt vor, unseren Sommerurlaub zu buchen. Und dann, also unser Ziel ist tatsächlich dieses Jahr entweder Spanien oder Türkei.
3: Ach ja, das sind ja ganz grundsolide Ziele. Da kann man, glaube ich, nichts falsch machen, Isabella.
2: Nein, genau.
3: Du sitzt noch auf dem Schreibtischstuhl, ne?
2: Nee, ich bin jetzt gerade auf dem Balkon geflitzt.
3: Ja, dann halte ich mal am Geländer fest.
1: 1.000 Euro.
3: Die gehören dir.
2: Dankeschön, ein Traum.
3: Kein weiter, kein Stopp, die gehören einfach so dir.
2: Oh, super, wirklich, ein Traum.

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1: Ich bin David Riemer. Union und SPD sind sich einig, dass die automatische Diätenerhöhung für Bundestagsabgeordnete in diesem Jahr ausgesetzt werden soll. Er sei dafür, diese Idee aus der Union schnellstmöglich umzusetzen, sagte SPD-Generalsekretär Klüssendorf.
2: Man könne nicht bei Krankenversicherung, Rente und Pflege über Einsparungen diskutieren und sich gleichzeitig eine Diätenerhöhung von 500 Euro pro Monat genehmigen, so SPD-Generalsekretär Klüssendorf. Auch Unionsfraktionschef Spahn hatte sich offen gezeigt für einen Verzicht auf die anstehende automatische Diätenerhöhung zum 1. Juli. Er verstehe, dass Bürger, wenn sie verzichten müssten, das auch von Abgeordneten erwarteten, so Spahn. Die Diäten werden seit 2014 jedes Jahr angepasst, der allgemeinen Lohnentwicklung folgend, ähnlich wie die Rente. Aus Berlin, Ronny Tochau.
1: Die SPD will sich innerhalb der Bundesregierung für eine rechtliche Grundlage für einen Mietendeckel in den Ländern einsetzen. Das hat SPD-Generalsekretär Klüssendorf erklärt. In Berlin hatte das Bundesverfassungsgericht solch einen Mietendeckel gekippt, mit dem Argument, dass der Bund für Mietrecht zuständig sei und nicht die Länder.
3: Der Berliner Mietendeckel bedeutete für viele Mieter zuerst, dass sie weniger zahlen mussten. Dann hatten Vermieter plötzlich Anspruch auf Nachzahlungen, als die Regelung gekippt wurde. Dass die Bundes-SPD ausgerechnet jetzt wieder eine rechtliche Grundlage schaffen will, damit Bundesländer jeweils für sich Mietendeckel festlegen können, liegt an der bevorstehenden Abgeordnetenhauswahl in Berlin, wo die SPD aktuell in Umfragen hinten liegt. Die Union lehnt Mietendeckel allerdings ab und innerhalb der Bundesregierung gibt es sowieso schon zahlreiche Streitthemen. Aus Berlin, Jan-Henna Reitze.
1: In Kanada ist ein weiterer Passagier eines Kreuzfahrtschiffes positiv auf das Hunter-Virus getestet worden. Nach Angaben der Gesundheitsbehörde hat die Person milde Symptome. Drei kanadische Passagiere wurden vorsorglich in ein Krankenhaus gebracht, ein vierter blieb zu Hause in Quarantäne. Auf der Hondius hat es einen Hunter-Virus-Ausbruch gegeben, drei Passagiere starben. Zum Fußball. Jens Lehmann sieht eine mögliche WM-Rückkehr von Manuel Neuer kritisch. Der frühere Nationaltorwart sagte der Bild, sollte Neuer tatsächlich wieder im deutschen Tor stehen, wäre das gegenüber Oliver Baumann ein Vertrauensbruch. Bundestrainer Nagelsmann hatte Baumann zuletzt öffentlich gestärkt. Auch Ex-Bayern-Torwart Oliver Kahn hatte einen möglichen Torwartwechsel kritisiert. Und das waren die Nachrichten mit David Riemer.
0: Das Düsseldorf-Wetter.
4: Weiter geht der Temu-Frühling, auch morgen einige Wolken und Regen, aber jetzt über den Abend und die Nacht, da lockert es erstmal auf, morgen früh dann auch noch schön, bevor es sich dann später wieder zuzieht. Eckchen wärmer wird's bis 19 Grad.
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4: Alles nicht wild, wir starten auf der A1 Dortmund Richtung Münster, zwischen Unna und Kamener Kreuz, 2 Kilometer, 5 Minuten. A2 Dortmund-Hannover zwischen Herford-Bad Salzuflen und Herford-Ost, dichter Verkehr, ein Minütchen obendrauf. A4 Köln-Aachen zwischen Köln-Klettenberg und Kreuz-Köln-West, auch da ein Minütchen. Und die A40 Duisburg-Essen haben wir noch, zwischen Essen-Holsterhausen und Essen-Zentrum, 1 Kilometer, 6 Minuten. Gute Fahrt.
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4: Sebastian Pulli hier und Synthesizer, das sind die Instrumente für die Nacht. Zumindest die, die so nach buntem Neonlicht klingen. Gleich in Turn the Lights Off und erstmal im Münchner Freiheit Gedächtnissong Übermorgen von Mark Forster. Da ziehen die auch so eine magische Kulisse hoch von einer Großstadt nach Sonnenuntergang. Schönen Abend.
5: Heute

0: Also ein Schock ist eine Sache ja nur, wenn man nicht damit gerechnet hat, oder?
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0: Also ich frage wegen dem drittletzten Platz beim ESC. Aber das Schöne ist ja, Sarah Engels hat es sportlich und hat es vor allem nicht persönlich genommen. Und das ist wirklich richtig stark. Und sowieso war da sehr, sehr vieles sehr, sehr schön, sagt Dominik Becker, der Sarah die Tage rund um den ESC begleitet hat.
2: Ja, ich würde lügen, wenn ich sage, mir hat das nicht gefallen. Das war auch für mich als Reporter eine ganz besondere Erfahrung. Eine wirklich tolle Stimmung in der Stadt. Europa ist zusammengekommen, um auch zusammen die Liebe zur Musik zu feiern. 70 Jahre Eurovision Song Contest stand ja oben drüber als Überschrift. Das hat man hier auch wirklich an jeder Ecke gemerkt. Und Wien hat sich den Fans, den deutschen Fans zumindest, ganz gut präsentiert.
3: Also die kleinen Momente, die man jetzt hier erlebt in dieser großen Stadt, sind einfach schön, weil man merkt, die Leute sind total begeistert von dem ESC.
4: Super bunt, total viele Veranstaltungen, richtig coole Leute kennengelernt. Die Partys sind super. Ja, wir hatten viel Spaß.
2: Für Sarah Engels, unsere deutsche Starterin aus NRW, ja, da ist es in Sachen Punkte und Platzierung natürlich nicht ganz so gut gelaufen. Sie sagte mir aber, sie habe alles gegeben und die Tage hier sehr genossen.
5: Also, ich hatte einen unfassbar schönen Abend. Ich hatte eine unfassbar tolle Reise. Ich habe es von Anfang an gesagt. Ich glaube, man hat es auch gemerkt, wie viel Herzblut, wie viel Leidenschaft ich da reingesteckt habe.
2: Ja, auch sie wird diese Tage hier in Wien beim ESC ganz besonders in Erinnerung behalten und wahrscheinlich auch nie vergessen. Da waren schon ein paar sehr coole Momente mit bei.

0: An Urlaub oder sowas Ähnliches ist aktuell nicht zu denken. Für Sarah geht's jetzt zu Moulin Rouge, also zurück auf die Musicalbühne. Direkt sogar, lenkt vielleicht auch ein bisschen ab.
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2: Pfingsten wird schön, Stand jetzt. Da ist ja völlig klar, dass der Frühling da jetzt haushalten muss mit seinen Kräften. Deshalb auch morgen Wolken und Regen möglich. Aber heute im Laufe des Abends und der Nacht lockert es schon auf. Und immerhin der Tagesstart morgen wird auch schön sonnig. Eckchen wärmer dazu bis 19 Grad morgen.
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2: Jetzt ist sehr entspannt. Einen Stau haben wir noch A4 Köln Richtung Aachen zwischen Köln-Klettenberg und Kreuz Köln-West. Eine Minute seid ihr durch. Gute Fahrt.
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2: Sebastian Pulli hier, schönen Abend in der 5-Tage-Woche zwischen den 2 4-Tage-Wochen. Montag fast rum, heißt jetzt auch nur noch 4 Tage. Wir wollen die Zeit dazwischen aber auch zu schätzen wissen, das ist wichtig, sonst wäre ja eine ganze Menge Leben verschwendet. Also machen wir es uns schön mit

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0: Wir haben die Messlatte für ein perfektes Wochenende sehr, sehr hoch gehängt.
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0: Und zwar einfach mal schön in Amsterdam gewesen und dann spielt da noch Harry Styles. Das haben wir der lieben Katharina im Ticket-Call geschenkt. Jetzt am Samstag war das Konzert und sie ist mit einer Freundin hin und Kollegin Kimberly Klages war sicher auch nicht ganz unglücklich, dass sie mit durfte.
2: Gänsehautmomente sind das. Ich finde Konzerte sowieso immer besonders und das war jetzt wieder ein Künstler, der hat es wirklich besonders gemacht und es war einfach super.
3: Nacht 1 von 10 ist geschafft für Harry Styles und das war wirklich ein Wahnsinnsabend.
2: Es wurde immer weiter Party gemacht und immer keiner ist still geblieben und das fand ich wirklich super.
4: Ich finde auch gerade so die Stimmung untereinander, das war einfach die ganze Zeit fröhlich, freundlich und ich finde, das macht es dann auch ganz besonders.
2: Das ist ein außergewöhnlicher Künstler und die Musik berührt einen einfach.
4: Es ist mal was ganz anderes und jeder kann einfach sein, wie er möchte und das hat man hier einfach heute auch total gemerkt.
5: Thank you so much for being in this night. Welcome, this is night one of the Together Together Tour.
2: Ja, so eine Erfahrung muss man mal machen. Auch gerade finde ich jetzt nochmal spannend, dann auch in ein anderes Land zu fahren und da auch mal ein Konzert zu schauen. Hab schon, als der erste Song rauskam, gesagt, wenn Harry Styles auf Tour kommt, muss ich auf jeden Fall dabei sein. Dann habe ich erfahren, dass er erstmal nicht nach Deutschland kommt. Da war ich sehr traurig und dann hat meine Arbeitskollegin mir gesagt, dass Tickets verlost werden. Dann habe ich mich sofort beworben.
3: Wie war das denn für dich, als du den Anruf bekommen hast, dass du gewonnen hast?
2: Ich war erstmal total außer mir und war dann auch sehr, sehr aufgeregt und konnte es auch gar nicht glauben. Also ich konnte es, glaube ich, erst glauben, habe ich eben noch zu ihr gesagt, dass wir wirklich eben in der Halle drin waren.
5: I'm completely blown away. Thank you so, so much.
2: Dankeschön an den Ticket Call. Dass sowas überhaupt möglich ist, ist echt brillant. Gerade wenn man nicht so an Tickets kommt oder auch mal den großen Traum hat, einen Künstler zu sehen und sich dann da bewerben kann und wirklich die Chance hat, auch zu gewinnen, das ist echt super.
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1: Ich bin David Riemer. Sollte der eigentlich bis Ende Juni vorgesehene Tankrabatt verlängert werden? Die SPD hat zurückhaltend auf diese Idee reagiert. CSU-Chef Söder hatte die Möglichkeit einer Verlängerung ins Spiel gebracht.
2: Kurzfristig richtig, aber keine Dauerlösung, so der Tenor aus der SPD, denn der Tankrabatt entlaste alle, die Auto fahren und nicht nur diejenigen, die auf Hilfe vom Staat angewiesen sind. Und schon die bisher angesetzten 2 Monate Tankrabatt kosten wiederum den Staat 1,6 Milliarden Euro an Steuereinnahmen. Also quasi eine Absage an Söders Idee einer Verlängerung. Stattdessen kann sich die SPD weiter einen Preisdeckel für Sprit vorstellen, den wiederum aber bisher die Union ablehnt. Aus Berlin Jan-Henner Reitze.
1: Die geplante Diätenerhöhung für die 630 Bundestagsabgeordneten wird voraussichtlich ausgesetzt. Der Unionspolitiker Bilger sagte bei RTL und NTV, man sei mit der SPD gemeinsam der Auffassung, diesen Schritt jetzt gehen zu sollen. Auch Linke, Grüne und AfD sind dafür. Eigentlich sollten die Abgeordnetenbezüge zum 1. Juli um knapp 500 auf über 12.000 Euro steigen. 2 Drittel der Menschen in Deutschland sprechen sich für die Einführung eines Verbots von sozialen Medien für Kinder unter 14 Jahren aus. Das hat eine Umfrage des Bayerischen Forschungsinstituts für digitale Transformation ergeben, die auf der Medienkonferenz Republika in Berlin vorgestellt wurde.
3: Die Zustimmung der Deutschen für ein Social-Media-Verbot hängt von der genauen Altersgrenze ab. Ein Verbot unter 14 Jahren fänden zwar 2 Drittel gut, unter 16, wie in Australien eingeführt, befürwortet aber nur knapp die Hälfte. Und sogar die Befürworter sind mehrheitlich skeptisch, ob die Jugend mit Verboten von sozialen Medien wirklich ferngehalten würden oder Umwege findet. Wissenschaftler warnen auch eher vor pauschalen Verboten. Viele Probleme mit sozialen Medien würden so in weniger sichtbare Räume verschoben. Und man dürfe die Anbieter der sozialen Medien nicht aus der Verantwortung lassen. Aus Berlin, Ronny Tochau.
1: Aus noch ungeklärter Ursache ist im sächsischen Görlitz ein Mehrfamilienhaus aus der Gründerzeit eingestürzt. Spürhunde sind an der Unfallstelle im Einsatz. Noch immer ist unklar, ob sich unter den Trümmern möglicherweise verschüttete Menschen befinden. Die Polizei schreibt auf X, möglicherweise habe es in dem Haus eine Gasexplosion gegeben. Zeugen hätten von einer Explosion gesprochen und Gasgeruch wahrgenommen. Und das waren die Nachrichten mit David Riemer.
0: Das Düsseldorf-Wetter.
4: Unsere Erwartungen an den Frühling sind inzwischen so weit unten, da freuen wir uns schon über einen halben Tag Sonne. Es lockert nämlich jetzt schon über den Abend und die Nacht auf und dann geht das morgen auch schön los, bevor im Laufe des Tages wieder mehr Wolken aufziehen und dann kann es auch regnen. Das ganze morgen bei bis 19 Grad.
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4: 2 kleinere Staus aktuell, einmal auf der A2 Dortmund-Hannover zwischen Herford-Bad Salzuflen und Herford-Ost. Dichter Verkehr sind so knappe 5 Minuten. Und A33 Osnabrück-Bielefeld zwischen Borkholzhausen und Halle-Westfalen. Dichter Verkehr, das sind 10 Minuten. Gute Fahrt, kommt gut durch.
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4: Sebastian Pulli hier um kurz nach 11 unter der Woche. Ist schon spät. Wichtig jetzt schlafen zu gehen vielleicht. Deshalb jetzt Michael Jackson mit Bett. Naja, gute Nacht.

0: Der vielleicht beste Song von Britney Spears und jetzt ganz neue Musik.
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0: Von einem wahnsinnig guten Sänger, Adam Lambert. Sollte irgendjemandem der Name nichts mehr sagen, den Song kennt vermutlich fast jeder, lief bei uns rauf und runter und zwar der hier. Übrigens ursprünglich geschrieben für Pink, die Nummer, man hört es richtig, finde ich. Jetzt hat er eine neue Single raus, ist auch wieder am Brett, diesmal ein bisschen elektronischer, da fährt so eine richtig dicke Wand hoch aus breiten Synthesizern. Er schlägt einen richtig schön, ist sehr, sehr breit produziert und seine Stimme ja sowieso wahnsinnig gut. Hat ja auch nicht umsonst den Freddie Mercury-Ersatz gemacht bei Queen. Sowas laber ich rum, soll er es doch tun.
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0: Wetter.
1: Morgen wird schön, also erstmal und kurz, denn im Laufe des Abends und der Nacht jetzt, da verziehen sich die Wolken und dann geht's auch morgen schön sonnig los mit dem Tag, bevor es sich dann später wieder zuzieht und dann kann's auch wieder nass werden. Ecke wärmer immerhin bis 19 Grad morgen.
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1: 3 Staus, alles nicht wild. Wir starten mit der A2 Dortmund-Hannover zwischen Herford-Bad Salzuflen und Herford-Ost. 1 Kilometer, 2 Minütchen. A30 Osnabrück-Bad Oeynhausen zwischen Bad Oeynhausen-Ost und Kreuzbad Oeynhausen. 2 Kilometer. Und die A44 haben wir noch, Dortmund-Kassel zwischen Soest-Ost und Geseke. 2 Kilometer, ist eine knappe Viertelstunde. Kommt gut an.
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1: Sebastian Pulli hier zurück in die frühen 2000er. Da ging es viel rund in der Musik. War ein wiederkehrendes textliches Motiv, es schien da gut anzukommen. Flo Rida mit Ride Round, Kylie Minogue mit Spinning Around, Justin Timberlake mit What Goes Around, Comes Around, Selena Gomez mit Round and Round und der Song, den wir jetzt gleich spielen, die Sugar Babes, Round, Round. Eine Idee, die da offenbar die Runde machte. Jetzt ein nicht weniger originelles Textkonzept, Baby Goodbye. Hello. Baby.

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0: Kennt ihr eigentlich wen persönlich, der es mal geschafft hat, ein komplettes Panini-Album vollzumachen?
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0: Es gibt wieder die Chance zur Fußball-WM jetzt, aber es kann ja ins Geld und in die Nerven gehen. Mein Gott, habe ich als Kind oft Klaus Augenthaler gehabt. Gefühlt in jedem Paket 1 bis 2 Augenthaler. Da vielleicht lieber was anderes sammeln. Kollegin Kimberly Klages, du hast ja eine sehr spannende Leidenschaft.
2: Ganz genau, ich sammle Kennzeichen. Dafür gibt es die Kennzeichensammler-App. Dort kann man dann die Kennzeichen, also die Städte, eintragen und sammeln. Man sieht dann natürlich auch immer die dazugehörigen Städtenamen, was ich ganz praktisch finde, weil ich glaube, es ging uns allen schon mal so, dass man ein Kennzeichen gesehen hat und das irgendwie nicht zuordnen konnte.
0: Ja, vor allem gibt es ja, ich habe es gerade gegoogelt, 824 Autokennzeichen in Deutschland.
2: Genau, man sieht in der App auch direkt, welche Kennzeichen einem in den einzelnen Bundesländern noch fehlen. Dadurch, dass ich jetzt auch schon etwas länger sammle und ja nicht jeden Tag durch ganz Deutschland dafür fahre, wiederholen sich natürlich die Kennzeichen immer. Dafür freut man sich dann umso mehr, wenn man ein neues Kennzeichen sieht.
0: Okay, was ist das Seltenste?
2: Mit großem Abstand BÜS für Büsingen. Die Gemeinde am Hochrhein ist vollständig von der Schweiz umgeben, gehört aber trotzdem zu Deutschland. Und davon gibt es dann eben nur ungefähr 800 Kennzeichen. Übrigens bin ich nicht die einzige Verrückte, die das macht. Diese Influencerin hier macht das fast schon hauptberuflich.
3: Die Sonne scheint noch, der Sommer naht. Und das bedeutet, dass ich eine kleine Kennzeichenjagd machen kann. Da können jetzt bestimmt nicht alle relaten. Aber ich finde, Kennzeichen sammeln bringt mich schon an irgendwie sehr schöne Orte.
0: Ja, die Alternative zum Panini-Album. Übrigens gerade gesehen, es gibt auch Augenthal in Deutschland. Und zwar 2-mal.
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1: Ich bin David Riemer. Union und SPD sind sich einig, dass die automatische Diätenerhöhung für Bundestagsabgeordnete in diesem Jahr ausgesetzt werden soll. Er sei dafür, diese Idee aus der Union schnellstmöglich umzusetzen, sagte SPD-Generalsekretär Klüssendorf.
2: Man könne nicht bei Krankenversicherung, Rente und Pflege über Einsparungen diskutieren und sich gleichzeitig eine Diätenerhöhung von 500 Euro pro Monat genehmigen, so SPD-Generalsekretär Klüssendorf. Auch Unionsfraktionschef Spahn hatte sich offen gezeigt für einen Verzicht auf die anstehende automatische Diätenerhöhung zum 1. Juli. Er verstehe, dass Bürger, wenn sie verzichten müssten, das auch von Abgeordneten erwarteten, so Spahn. Die Diäten werden seit 2014 jedes Jahr angepasst, der allgemeinen Lohnentwicklung folgend, ähnlich wie die Rente. Aus Berlin, Ronny Tochau.
1: Die Bundesregierung hat sich vorgenommen, bis zur Sommerpause ein großes Reformpaket zu schnüren. Damit sollen auch Streitthemen zwischen Union und SPD gelöst werden. Vor diesem Hintergrund hat Bundeskanzler Merz für den Nachmittag einen Besuch der Fraktionssitzung der SPD im Bundestag angekündigt.
3: Es ist schon länger geplant, dass Merz bei den SPD-Abgeordneten vorbeischaut, aber gerade die Streitthemen der vergangenen Wochen, wie Entlastungen wegen gestiegener Spritpreise oder die Frage, wie noch klaffende Löcher im Haushalt gestopft werden sollen, zeigen, wie groß die Gräben zwischen Union und SPD geworden sind. Merz will sie überwinden und bei der SPD für Kompromisse werben, denn es muss am Ende mehr rauskommen als der kleinste gemeinsame Nenner, um wie von der Regierung versprochen zu beweisen, dass Politik noch handlungsfähig ist. Aus Berlin, Jan-Henner Reitze.
1: Der Expertenrat für Klimafragen hält die Klimaschutzpolitik der Bundesregierung für unzureichend. In einem Gutachten warnen die Regierungsberater, selbst mit dem geplanten Klimaschutzprogramm würden die Ziele für 2040 verfehlt. Der Rat geht außerdem davon aus, dass Deutschland sein Emissionsbudget bis 2030 um bis zu 100 Millionen Tonnen CO2 überschreiten könnte. Aus noch ungeklärter Ursache ist im sächsischen Görlitz ein Mehrfamilienhaus eingestürzt. Spürhunde sind an der Unfallstelle im Einsatz. Noch immer ist unklar, ob sich unter den Trümmern möglicherweise verschüttete Menschen befinden. Die Polizei schreibt auf X, möglicherweise habe es in dem Haus eine Gasexplosion gegeben. Zeugen hätten von einer Explosion gesprochen und Gasgeruch wahrgenommen.
0: Das Düsseldorf-Wetter.
4: Wir kommen trocken durch diese Nacht, aber frisch ist es. Temperaturen liegen um 7 Grad. Später können sich dann ein paar Nebelfelder bilden. Ansonsten starten wir aber recht freundlich in den Dienstag. Bis zu 17 Grad kriegen wir dann.
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5: A44 Dortmund-Kassel zwischen Soest-Ost und Erwitte-Anröchte. 1 Kilometer Stau. Und im weiteren Verlauf zwischen Kreuz Wünnenberg-Haaren und Lichtenau. 3 Kilometer stockender Verkehr, 12 Minuten Verzögerung. Wir wünschen allen unterwegs gute Fahrt.
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4: Claudia Lös hier, hallo zusammen. Kommt gut durch die Nacht mit uns. Olivia Dean kann ich euch gleich anbieten. Das ist neu bei uns im besten Mix. So easy to fall in love. Ein Klassiker von Sting habe ich noch. Englishman in New York. Und das hier ist Miley Cyrus. Kommt gut durch diese Nacht mit uns. 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

0: Cher und Believe. Gleich für euch Olivia Dean. Die mal live zu sehen, ja, ich könnte mir vorstellen, dass das für viele schon auch ein Träumchen. Aber überhaupt an Tickets für Konzerte zu bekommen, das ist ja heutzutage, boah. Also erstmal musst du sie kriegen, ja, und dann musst du sie bezahlen können. Die sind ja auch gerne mal irgendwo im dreistelligen Bereich unterwegs. Das ärgert natürlich die Fans und auch die Musiker. Habt ihr wahrscheinlich mitbekommen, da ist jetzt ein offener Brief unterwegs an die Bundesregierung, unterschrieben von einigen großen deutschen Künstlern. Campino zum Beispiel von den Toten Hosen, der hat unterschrieben. Nina Tschuber oder die Ärzte. Und sie alle fordern schärfere Regeln gegen Wucherpreise beim Wiederverkauf von Tickets. Wie macht ihr das denn eigentlich, wenn ihr zu einem Konzert wollt? Habt ihr Tipps, wie man da an bezahlbare Tickets kommt?
1: Die kleineren Veranstaltungen, wo man irgendwie für entweder eine Spende oder so einen Mindestbetrag reinkommt.
2: Also ich kaufe meine Tickets meist bei Eventim. Und wenn ich mich kurzfristig entscheide, gibt es ja auch über Eventim den Fansale.
3: Es gibt manchmal so Angebote durch irgendwelche Verträge. Da gibt es dann immer so ein paar Prozente auf Tickets. Man muss dann immer ein bisschen die Augen aufhalten.
4: Also ich kaufe immer bei eBay Kleinanzeigen. Ich hole wirklich selten direkt beim Verkäufer oder so.
5: Ich würde einfach nur sagen, bei verschiedenen Anbietern von Tickets einfach vergleichen. Manchmal differenzieren sie da ja dann schon noch mal ein paar Euro. Ist natürlich nicht die Welt, aber einen Euro haben oder nicht haben ist die Frage.
6: Im Bekanntenkreis nachfragen, das funktioniert meistens am besten. Vor allem im erweiterten Bekanntenkreis, die Schwarmintelligenz fragen, dann tun sich meistens ganz viele Türen auf.
0: Ah, Vitamin B, das hilft natürlich immer. Aber besser wäre es natürlich, wenn das gar nicht nötig wäre und ihr auch einfach so an bezahlbare Tickets kommen würdet. Wir werden das weiter für euch verfolgen.
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0: Wetter.
1: Die Nacht ist und bleibt klar und trocken und frisch bei 3 bis 7 Grad. Morgen früh kommt ihr dann ohne Regen zur Arbeit. Nachmittags kommen ein paar Wolken dazu. Es wird ein bisschen wärmer als gestern. Die Werte steigen auf 17 Grad.
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2: A44 Dortmund-Kassel zwischen Marsberg und Diemelstadt. 1 Kilometer Stau. Wir wünschen allen unterwegs gute Fahrt.
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1: Claudia Löss hier, hallo zusammen. Oh, was zum Wegdämmern jetzt mit Herbert Grönemeyer, Der Weg. Und gleich dann neue Musik bei uns im besten Mix, BTS und Swim. Kommt gut durch die Nacht mit uns.
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0: Leonie, don't worry. Ihr habt's ja wahrscheinlich mitbekommen, eine Weltmeisterschaft läuft ja schon seit Freitag, die Eishockey-WM in der Schweiz. Eishockey ist ja so ein Ding, da ist nicht jeder so ganz sattelfest, wie gut, dass wir Hannes haben, ne? Der ist voll drin im Thema.
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2: Ja, endlich WM! Also nicht Fuppes, Eishockey. Ja, interessiert in Deutschland irgendwie keine Sau. Weil wir den Sport nicht kapieren. Der ist zu schnell, der Puck ist zu klein und irgendwann hauen sich zwei Broncos auf die Muppe. Und du weißt auch irgendwie nicht, da gibt's ja Strafen für und trotzdem gehört's ja auch zum Gesamterlebnis, ne? So Blut auf Eis, das hat schon farblich was Künstlerisches. Ich war als Kind schon fasziniert von dem Sport, allerdings hauptsächlich von der Eismaschine. Ja, die gehörte zu meinen Top 3 Traumjobs. Eismaschine, hinten auf dem Müllwagen fahren und Chips-Einsammler im Autoscooter. All diese Menschen standen für mich auf einer Stufe mit Superman. Habt ihr euch eigentlich schon mal gefragt, warum Nasen laufen können und Füße riechen? Und immer dran denken, wer ein Tor mehr schießt als der andere, gewinnt.
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1: Ich bin David Riemer. Bei einem Angriff auf ein großes islamisches Zentrum im US-Bundesstaat San Diego sind 3 Menschen getötet worden. Die Polizei geht davon aus, dass sich 2 mutmaßliche Angreifer im Alter von 17 und 19 Jahren selbst das Leben nahmen. Die Attacke werde bis auf Weiteres als Hassverbrechen eingestuft, so ein Polizeisprecher. Die SPD will sich innerhalb der Bundesregierung für eine rechtliche Grundlage für einen Mietendeckel in den Ländern einsetzen. Das hat SPD-Generalsekretär Klüssendorf erklärt. In Berlin hatte das Bundesverfassungsgericht solch einen Mietendeckel gekippt, mit dem Argument, dass der Bund für Mietrecht zuständig sei und nicht die Länder.
2: Der Berliner Mietendeckel bedeutete für viele Mieter zuerst, dass sie weniger zahlen mussten. Dann hatten Vermieter plötzlich Anspruch auf Nachzahlungen, als die Regelung gekippt wurde. Dass die Bundes-SPD ausgerechnet jetzt wieder eine rechtliche Grundlage schaffen will, damit Bundesländer jeweils für sich Mietendeckel festlegen können, liegt an der bevorstehenden Abgeordnetenhauswahl in Berlin, wo die SPD aktuell in Umfragen hinten liegt. Die Union lehnt Mietendeckel allerdings ab und innerhalb der Bundesregierung gibt es sowieso schon zahlreiche Streitthemen. Aus Berlin Jan-Henner Reitze.
1: Bundesinnenminister Dobrindt will den Zivilschutz in Deutschland ausbauen und dafür insgesamt 10 Milliarden Euro investieren bis zum Jahr 2029. Über diese Pläne in einem Eckpunktepapier soll die Bundesregierung morgen in ihrer Kabinettssitzung beraten.
3: Nach dem Ende des Kalten Krieges wurde vieles für überflüssig gehalten, Schutzbunker zum Beispiel. Doch wegen der Bedrohung durch Russland hat die Regierung vor gut einem Jahr Ausnahmen von der Schuldenbremse beschlossen, auch für den Zivilschutz. Mit den 10 Milliarden Investitionen sollen zum Beispiel jetzt 1.000 Spezialfahrzeuge angeschafft werden und über 100.000 stapelbare Feldbetten. Außerdem soll die Warn-App Nina so weiterentwickelt werden, dass sie den Weg zum nächsten Schutzraum anzeigen kann. Dafür müssen aber wohl noch viele Schutzräume überhaupt erst wieder eingerichtet werden. Aus Berlin Ronny Tochau.
1: Zum Fußball. Pep Guardiola steht einem Medienbericht zufolge vor dem Rücktritt als Coach von Manchester City. Laut der britischen Zeitung Daily Mail wird der Spanier den englischen Fußballclub zum Saisonende verlassen. Als Topfavorit auf die Nachfolge gilt Ex-Chelsea-Coach Enzo Maresca. Guardiola gewann mit City unter anderem 6-mal die Meisterschaft und 2023 die Champions League. Er hat in Manchester noch einen Vertrag bis 2027.
0: Das Düsseldorf-Wetter.
4: Frisch ist es heute Nacht. Temperaturen liegen bei 3 bis 7 Grad, aber es bleibt trocken und klar. Gegen morgen kann es ein paar Nebelfelder geben. Wir starten dann aber erstmal freundlich in den Dienstag und am Nachmittag kann es dann ein paar Schauer geben.
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5: A1 Dortmund-Köln zwischen Wermelskirchen und Burscheid. 1 Kilometer Stau, 5 Minuten Zeitverlust. Und A3 Oberhausen-Arnheim zwischen Dienstlaken-Nord und Wesel. 2 Kilometer stockender Verkehr. Wir wünschen allen unterwegs gute Fahrt.
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4: Claudia Löhr hier, hallo, Michael Jackson jetzt für euch. Kommt gut durch.

0: Hallo zusammen, kommt gut durch die Nacht mit uns. In Deutschland gab es jetzt am Wochenende die erste deutsche Meisterschaft im Bäume umarmen. In Niedersachsen war das, in Bad Pyrmont. Wie kreativ und innig kann man einen Baum umarmen? Das war so im Groben die Challenge. Knapp 100 Leute haben mitgemacht. Es sieht ein bisschen gewöhnungsbedürftig aus in der Tat, aber gut. Ich meine, so ein Baum kann ja auch doch sehr viel zurückgeben. Ne? Neue Musik jetzt für euch von Alex Warren, Fever Dream.
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0: Wetter.
1: Wir kommen trocken durch diese Nacht, aber frisch ist es. Temperaturen liegen um 7 Grad. Später können sich dann ein paar Nebelfelder bilden. Ansonsten starten wir aber recht freundlich in den Dienstag. Bis zu 17 Grad kriegen wir dann.
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2: A1 Dortmund-Köln zwischen Wermelskirchen und Burscheid. 1 Kilometer Stau, 53 Minuten Zeitverlust. Wir wünschen allen unterwegs gute Fahrt.
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1: Jo, ganz schön frisch noch diese Nacht, aber es wird allmählich von Tag zu Tag wird's ein bisschen wärmer und ein bisschen schöner und freundlicher. Ja, bis dann Pfingsten wird's richtig cool und richtig knackig warm. Claudia Löß hier, hallo zusammen, kommt gut durch die Nacht.

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0: aktuelle Single von Kamrat, Hug Yourself. Es ist Finalwoche hier.
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1: Ich bin David Riemer. US-Präsident Trump hat einen angeblich für heute geplanten Angriff auf den Iran abgesagt. Er habe das Militär angewiesen, die Attacke nicht durchzuführen, schrieb er auf der Plattform True Social. Gleichzeitig soll das Militär bereit sein, einen umfassenden, groß angelegten Angriff zu beginnen, falls keine akzeptable Vereinbarung mit dem Iran erzielt werde.
2: Einige Golfstaaten, darunter Katar und Saudi-Arabien, hätten ihn gebeten, von dem geplanten Militärschlag zunächst abzusehen, weil gerade ernsthafte Verhandlungen im Gange seien, erklärte Trump weiter. Aus Respekt sei er dieser Bitte nachgekommen. Zuvor hatte Trump den Druck auf den Iran wieder mal hochgeschraubt und gedroht, den Krieg wieder aufzunehmen. Die Uhr ticke, der Iran solle nun schnell handeln, hatte Trump gewarnt. Seit Anfang April gilt eine von ihm einseitig verhängte, oftmals sehr wackelige Waffenruhe. Aus den USA, Tina Eck.
1: Union und SPD sind sich einig, dass die automatische Diätenerhöhung für Bundestagsabgeordnete in diesem Jahr ausgesetzt werden soll. Er sei dafür, diese Idee aus der Union schnellstmöglich umzusetzen, sagt der SPD-Generalsekretär Klüssendorf.
3: Man könne nicht bei Krankenversicherung, Rente und Pflege über Einsparungen diskutieren und sich gleichzeitig eine Diätenerhöhung von 500 Euro pro Monat genehmigen, so SPD-Generalsekretär Klüssendorf. Auch Unionsfraktionschef Spahn hatte sich offen gezeigt für einen Verzicht auf die anstehende automatische Diätenerhöhung zum 1. Juli.